0: 2020 rund 3 Millionen Tonnen entsprechender Abfall an. Und durch das Gesetz sollen Einnahmen generiert werden. Die Mehreinnahmen für den Bundeshaushalt würden Prognosen zufolge bei knapp 1,5 Milliarden Euro pro Jahr liegen.
1: Kanzler Merz hat die beiden diesjährigen deutschen Nobelpreisträger in der Kategorie Medizin beglückwünscht. Die Auszeichnung zeige, dass deutsche Forschung Spitze sei, schrieb Merz. Peter Hegemann von der Humboldt-Universität in Berlin und Georg Nagel von der Universität Würzburg teilen sich den Nobelpreis mit dem US-amerikanischen Wissenschaftler Carl Dicerov. Alle drei forschen im Bereich der Optogenetik. Das ist eine Technologie, mit der die Aktivität zum Beispiel von Nervenzellen mithilfe von Licht gesteuert werden kann. In Deutschland stellen immer mehr Männer einen Antrag auf Kriegsdienstverweigerung und das, obwohl die Wehrpflicht weiter ausgesetzt ist. In den ersten 8 Monaten des Jahres sind Medienberichten zufolge beim zuständigen Bundesamt bereits mehr als 12.000 Anträge eingegangen. Zum Vergleich, im Gesamtjahr 2025 waren es knapp 3.900. Der britische Bestsellerautor Jeffrey Archer ist tot. Er starb nach Angaben seines Verlages gestern im Alter von 86 Jahren. Aus London, Lisa Maria Röhling.
2: Jeffrey Archer, 1940 in London geboren, war weder in der Schule noch an der Universität mit besonderen Leistungen aufgefallen. Nach dem Studium hatte er zunächst eine politische Karriere verfolgt, bevor er sich der Literatur zuwandte. Mit gerade einmal 29 Jahren zog er für die konservative Partei ins Parlament ein. 5 Jahre später trat er nicht erneut zur Wahl an, weil er wegen einer Fehlinvestition kurz vor dem Bankrott stand. Also begann er Romane zu schreiben und wurde zum Bestsellerautor. Sein bekanntestes Werk Kain und Abel aus dem Jahr 1979 ist bis heute eines der meistverkauften Bücher der Welt.
1: Das Wetter in Deutschland. In der Nacht im Norden viele Wolken und von der Nordsee her Schauer. Sonst ist es trocken und oftmals klar. 16 Grad auf Sylt bis minimal 4 Grad im bayerischen Vogtland. Am Tage im Norden viele Wolken und Schauer. Sonst nach Nebelauflösung viel Sonne. 17 Grad auf Sylt bis 25 Grad am Oberrhein. Es ist gleich 2.03 Uhr.
3: Das ist der Verkehrsservice in der ARD Hitnacht. Die A3 Frankfurt Richtung Köln zwischen Bad Camberg und Limburg Süd nach einem Unfall gesperrt. Die A8 Stuttgart Richtung München zwischen Mühlhausen und Hohenstadt 3 Kilometer Stau. Die A12 Berlin Richtung Frankfurt Oder zwischen Fürstenwalde West und Briesen gesperrt. Baustelle bis ca. 5 Uhr. Die A29 Alhorner Heide Richtung Oldenburg zwischen Wardenburg und Sandkrug, Baustelle ebenfalls bis 5 Uhr gesperrt. Die A30 Osnabrück Richtung Bad Oeynhausen zwischen Riemsloh und Bruchmühlen nach einem Unfall dicht. Die A42 Kamp-Lindfort Dortmund zwischen Herne-Krange und Herne-Baukau wegen Bauarbeiten bis 5 Uhr gesperrt. Beidseitig das Ganze. Und die A57 Krefeld Richtung Köln zwischen Krefeld Zentrum und Krefeld Oppum wegen Bauarbeiten bis Donnerstagmorgen gesperrt. Das waren die Verkehrsmeldungen. Wir wünschen eine gute Fahrt durch diese Nacht.
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3: Mit Markus Poschlott und hier kommt der Englishman in New York. Wir spielen Sting aus dem Jahr 1987. Er selber ist gerade wieder auf Tournee, spielt in Kanada. Heute Abend sein 2. Konzert in Vancouver. Die Sting 3.0 Tour. Jetzt auch hier in der Hitman.

0: Die ARD-Hitnacht spielt Enya mit Only Time. Und Hand aufs Herz ist so ein bisschen die Frage zur Nacht. Wer hat denn schon Weihnachtsdeko in diesem Jahr gekauft? Das Angebot ist groß. Und viele stellen sich die Frage, wer kauft das jetzt? Aber doch, es gibt schon eine ganze Menge.
1: Ich habe schon massig Weihnachtskugeln, Weihnachtszubehör und alles Mögliche gekauft dieses Jahr, weil ich die so weiterverarbeite und dann verkaufe. Und deswegen bin ich schon jetzt schon voll in Weihnachtsstimmung.
0: Ja, verstehe. Okay, gut. Klar, wenn man daraus noch andere Sachen macht, dann ist man wahrscheinlich schon bald mit fertig, ja? Wie ist es bei Ihnen? 0800 80 80 110, die Nummer zu uns ins Studio. Weihnachtsdeko schon gekauft oder nehmen Sie die aus dem Keller wie jedes Jahr?

0: die großartige Nummer von Bab. Fortsetzung folgt, das ist die ARD-Hitnacht. Entschuldigung, was wollen Sie da mit den Rosinen?
1: Die Rosinen, die lege ich in Whisky ein und die kommen morgens auf meinen Joghurt mit drauf.
0: Ach so.
1: Ja, ich bin morgen schon gleich ein bisschen tüden. Ja, so ist das. Man muss das Leben genießen.
0: Ja, so ist es. Willkommen in der ARD-Hitnacht.

0: Heute Abend in Düsseldorf Show Nummer 9 der Backstreet Boys. Morgen dann am 7. Oktober das große Finale Show Nummer 10. Das waren sie, die Backstreet Boys, hier bei uns in der ARD Hitnacht. Damit ist es 14:30. Ah, da wird es Zeit wieder für den Blick auf die Straßen. Wir starten mit der A3, Frankfurt Richtung Köln, zwischen Bad Camberg und Limburg Süd, nach einem Unfall Vollsperrung. A7, Würzburg Richtung Ulm, zwischen Rothenburg ob der Tauber und Wörnitz, wegen eines defekten LKW gesperrt. Umleitung führt sie über die U82. Die A29, Alhorner Heide Richtung Oldenburg, zwischen Wardenburg und Sandkrug, wegen der Baustelle gesperrt. A30, Osnabrück Richtung Bad Oeynhausen, zwischen Riebesloh und Bruchmühlen nach einem Unfall gesperrt. A42, Kamp-Lindfort, Dortmund, zwischen Herne-Krangel und Herne-Baukau bis um 5 gesperrt. Und die A57, Krefeld Richtung Köln, zwischen Krefeld-Zentrum und Krefeld-Oppum, wegen Bauarbeiten bis Donnerstagmorgen gesperrt. Das war's soweit. Wir wünschen Ihnen eine gute Fahrt durch diese Nacht.
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0: Mit Markus Poschlott und besten Grüßen aus Magdeburg ins ganze Land.

0: Damit gut durch die Nachtschicht und Grüße gehen auch aus an alle, die jetzt gerade aufstehen, weil sie richtig früh arbeiten müssen. Das ist die ARD Hitnacht. Hallo zusammen. Heute gucken wir mal, ich bekomme hier eine ganze Menge Geständnisse von Ihnen heute geschickt. Wer kauft jetzt schon Weihnachtsdeko? Geht nicht um Süßigkeiten, die man sich mal schon mal vorher gönnt, so Lebkuchen oder was auch immer, sondern wirklich die Weihnachtssterne, die Weihnachtskugeln, Lichterketten, Christbaum. Heute alles gesehen, als ich im Möbelmarkt war, wie voll das dort war und dachte mir so, wer kauft das? Und es sind eine ganze Menge Leute.
1: Hallöchen, hier ein Anruf in der Nacht aus Dortmund.
0: Ja, hallo.
1: Und ich habe einen Gutschein bekommen, um den einzulesen. Mit der Preis habe ich mir schon Wichtelchen geholt und eine dicke, große Lichterkette. Gute Nacht.
0: Ja, wunderbar.
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0: Der große Klassiker der Kommunards Don't Leave Me This Way läuft hier bei uns in der ARD Hitnacht. 2.51 Uhr ist es. So, das heißt, zum einen 9 Minuten noch, dann guck mal wieder, was es so Neues in der Nachrichtenwelt gibt. Da kommt man dann gleich wieder drauf vorher. Aber spielen wir noch die Band, die jetzt gerade ein neues Album vorbereitet, beziehungsweise eigentlich ist es ja schon fertig, aber es ist noch nicht erschienen. Einige Songs sind aber schon veröffentlicht und man freut sich auch schon auf eine große neue Europa-Tournee, die dann im nächsten Jahr stattfinden soll. Take That sind gemeint. Neue Album wird Dreamers heißen, ist auch bald draußen. Wir hören jetzt aber nochmal eine etwas ältere Nummer, ja, die auch nicht von Ihnen ist, aber trotzdem, ich glaube, bei Wetten, das haben sie das damals gesungen, bei ihrem letzten großen Auftritt. Alle in weiß gekleidet. How deep is your love?
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1: Um 3 Uhr mit Olaf Knapp. Für Unternehmen könnten Plastikverpackungen bald teurer werden. Schon seit 2021 gibt es eine EU-Abgabe auf nicht recycelten Kunststoff, die bislang aus dem Bundeshaushalt bezahlt wird. Jetzt soll die Abgabe durch eine Plastiksteuer an die Firmen weitergereicht werden. Aus Berlin, Evi Seibert.
2: Ab Juli nächsten Jahres wäre diese Abgabe fällig. Für jede Tonne Kunststoff in Verpackungen würden dann 550 Euro fällig werden. Bei der großen Menge an solchen Verpackungen könnte das dem Staat rund 1,5 Milliarden Euro bringen. Demnach fielen allein im Jahr 2023 rund 3 Millionen Tonnen solcher Verpackungen an. Dabei geht es zum Beispiel um Folien, Verschlüsse oder Deckel. Zahlen müssen die Unternehmen, die solche Verpackungen nutzen, herstellen oder einführen.
1: Die Lage auf der arabischen Halbinsel droht weiter zu eskalieren. Die Houthi-Miliz im Jemen hat offenbar wieder Ziele in Saudi-Arabien angegriffen. Ein Reporter der Nachrichtenagentur AFP berichtet von einer Reihe von Explosionen in der saudischen Hauptstadt Riad. Die Houthi erklärten, sie hätten den dortigen Flughafen attackiert. Saudi-Arabien geht gemeinsam mit der jemenitischen Regierung gegen die Houthi-Miliz vor. Zuletzt hatten sie Geländegewinne gemeldet. Die Houthi, die vom Iran unterstützt werden, kontrollieren die für den Welthandel wichtige Meerenge Bab al-Mandab zum Roten Meer. In der spanischen Metropole Barcelona sind gestern Abend wieder viele Menschen gegen die Wohnungsnot auf die Straße gegangen. Die Behörden sprachen von 20.000 Teilnehmern, die Organisatoren von 120.000. Die Proteste verliefen überwiegend friedlich. Der spanische Ministerpräsident Sanchez hat inzwischen Neuwahlen für den 29. November angekündigt. Zuvor waren im Parlament, in dem Sanchez keine Mehrheit mehr hat, seine 2 Dekrete zur Bekämpfung der Wohnungsnot gescheitert. Der britische Bestsellerautor Jeffrey Archer ist tot. Er starb nach Angaben seines Verlages gestern im Alter von 86 Jahren. Aus London, Lisa Maria Röhling.
3: Jeffrey Archer, 1940 in London geboren, war weder in der Schule noch an der Universität mit besonderen Leistungen aufgefallen. Nach dem Studium hatte er zunächst eine politische Karriere verfolgt, bevor er sich der Literatur zuwandte. Mit gerade einmal 29 Jahren zog er für die konservative Partei ins Parlament ein. 5 Jahre später trat er nicht erneut zur Wahl an, weil er wegen einer Fehlinvestition kurz vor dem Bankrott stand. Also begann er Romane zu schreiben und wurde zum Bestsellerautor. Sein bekanntestes Werk Kain und Abel aus dem Jahr 1979 ist bis heute eines der meistverkauften Bücher der Welt.
1: Das Wetter in Deutschland. Tagsüber im Norden viele Wolken und Schauer. Sonst nach Nebelauflösung viel Sonne, 17 Grad auf Sylt und rund 25 Grad am Oberrhein. Es ist 3.03 Uhr.
4: Und das ist der Verkehrsservice in der ARD-Hitnacht. Und da fangen wir an mit der A3. Frankfurt Richtung Köln zwischen Bad Camberg und Limburg Süd nach einem Unfall hier die Vollsperrung. Die A29 Alhorner Heide Richtung Oldenburg zwischen Wardenburg und Sandkrug wegen Fahrbahnerneuerung gesperrt. Die A30 Osnabrück Richtung Bad Oeynhausen zwischen Riemsloh und Bruchmühlen nach einem Unfall gesperrt. Die A42 Kamp-Lindfort-Dortmund zwischen Herne-Krange und Herne-Baukau beidseitig bis um 5 ebenfalls dicht. Und die A57 Krefeld Richtung Köln zwischen Krefeld-Zentrum und Krefeld-Oppum wegen Bauarbeiten bis Donnerstagmorgen noch gesperrt. Das waren die Verkehrsmeldungen. Wir wünschen eine gute Fahrt durch diese Nacht.
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4: Mit Markus Poschlaut aus Magdeburg. Tachchen, hallo zusammen.

0: Lobo. I'd love you to want me. Hier bei uns in der ARD Hitnacht. Heute sprechen wir ja über die Weihnachtsdeko, die jetzt in den Läden es überall zu kaufen gibt. Die Frage ist ja, kauft das jemand? Und immer mehr Leute melden sich und sagen, ja, ja, natürlich, natürlich kaufe ich das.
1: Ja, hallo, hier ist der Horst aus Bad Fallenbürste. Ja, ich habe schon Weihnachtsdeko gekauft. Und zwar eine Baumbeleuchtung für außen und einen Schmückbogen, den ich außen am Haus anbringen will. Mhm. Und ich kaufe das jetzt deswegen, weil ich das etwas früher schon installiere. Denn wenn es draußen dann kalt ist und kalte Finger, das mag ich nicht so. Also mache ich das jetzt, aber eingeschaltet wird erst zum ersten Advent.
0: Verstehe. Also das sind die praktischen Gründe. Jetzt schon die Weihnachtsdeko kaufen und anbringen, aber noch nicht anmachen. Weil das ist dann wirklich erst Sache eben Advent. Aber dann ist ja kalt, deswegen lieber jetzt schon. Okay, so kann es auch gehen. Ja, okay, gut.
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0: So. Und wenn Sie jetzt sagen, ich habe auch noch einen Grund, warum ich jetzt schon die Weihnachtsdeko kaufe oder gekauft habe, melden Sie sich gerne noch bei uns per Mail ard-hitnacht@mdr.de oder telefonisch kostenfreie Nummer 0800 80 80 110. Alice Moyer, bitte.

die ARD Hitnacht. Das heißt immer Hit auf Hit auf Hit. Brian Ferry war das mit Slave to Love. 3.23 Uhr ist es. Und hier kommt eine sehr ruhige Nummer, aber jeder kennt die in diesem Land. Das Original von Karat. Über sieben Brücken musst du gehen.

0: Howard Jones ist das What is Love, die ARD-Hitnacht 3:30. Und das ist der Verkehrsservice bei uns. Wir schauen auf die A3 Frankfurt Richtung Köln zwischen Bad Camberg und Limburg Süd nach einem Unfall. Die Vollsperrung. Die A29 Ahlhorner Heide Richtung Oldenburg zwischen Wardenburg und Sandkrug wegen Bauarbeiten gesperrt. Dann die A30 Osnabrück Richtung Bad Oeynhausen zwischen Riemsloh und Bruchmühlen gab es einen Unfall, auch hier die Vollsperrung. A42 Kamp-Lindfort-Dortmund zwischen Herne-Krangel und Herne-Baukau in beiden Richtungen bis um 5 gesperrt. Und die A57 Krefeld Richtung Köln zwischen Krefeld-Zentrum und Krefeld-Oppum wegen Bauarbeiten bis Donnerstagmorgen noch gesperrt. Das waren die Verkehrsmeldungen. Ich wünsche Ihnen eine gute Fahrt.
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0: Mit Markus Poschlott und Tina Turner. Die hören wir jetzt mit dem Titelsong zu ihrem Album damals 1989, Foreign Affair. Selbe Platte, auf der übrigens auch The Best drauf ist. Hier ist Markus Poschlott. Ich grüße aus Magdeburg. Hallo.

0: Wir hätten heute auch darüber reden können in der Sendung, dass zum Beispiel heute Tag des verrückten Hutmachers ist, was immer das ist. Oder Tag der Nudel ist heute auch, aber nein. Wir reden über die Weihnachtsdeko, die jetzt überall schon in den Möbelhäusern und wo auch immer in Supermärkten, die es zu kaufen gibt. Tannenbäume, also künstliche natürlich. Es gibt Sterne, es gibt Lichterketten und was alles dazu gehört. Und ich frage mich, oder ich habe mich bis kurz vor der Sendung gefragt, wer kauft das jetzt eigentlich schon? Und die Frage habe ich an Sie weitergegeben und Gott sei Dank haben sich eine Menge Leute gemeldet, die gesagt haben, jo, ich mach das, ich bin das, ich kaufe das jetzt.
1: Ja, hallo, hier ist Helge aus Boppard am Rhein, Grüße aus der Backstube. Hallo. Ich kaufe meine Weihnachtsdekoartikel meistens nach Weihnachten, Anfang Januar, weil da sind sie alle runtergesetzt, meistens 50%. Und da kann man schon schön sparen.
0: Ja, das ist natürlich dann der nächste Punkt. Das ist dann wie Leute, die zu früh kaufen und Leute, die sagen, ja, ich warte bis nach Weihnachten, dann ist alles natürlich nochmal ein Stück günstiger. Ja, Sie können sich gerne auch mit einklinken in die Sendung hier auf der 0800 80 80 110.
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0: Musik von Amy McDonald. This is the life. 3.52 Uhr, 8 vor 4. Das ist die ARD Hitnacht. Jetzt mit einem Cliff Richard Anfang der 80er Jahre. Damals hat er einen ziemlich cleveren Trick angewandt. Naja, er hat im Prinzip hat er nur die Klappe gehalten. Das hat aber schon gereicht. Hat ein Album aufgenommen. Now You See Me, Now You Don't heißt das. Bestand größtenteils aus christlich geprägten Songs, was er aber seiner Plattenfirma gegenüber erstmal gar nicht groß kommuniziert hat. Er hat es den Leuten vorgespielt, die von der Plattenfirma haben gesagt, jo, klingt super. The Only Way Out, das ist ja ein toller Song, daraus machen wir einfach mal eine Single. Cliff Richard hat sie machen lassen, das ist am Ende ein großer Hit geworden. Britischen Top Ten ist dieser Song gelandet, das Album sogar auf Platz 4. Und das mit Musik, die zu der Zeit gar nicht mal so sonderlich angesagt war. Hier kommt er, The Only Way Out, Cliff Richard.
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1: Um 4 Uhr mit Olaf Knapp. Der neue Landtag von Sachsen-Anhalt kommt heute zu seiner konstituierenden Sitzung zusammen. Auf der Tagesordnung steht die Wahl des Landtagspräsidenten. Aus der Nachrichtenredaktion Christiane Rüther mit Einzelheiten.
2: Es ist genau einen Monat her, dass die AfD die Wahl in Sachsen-Anhalt mit fast 44% der Stimmen gewonnen hat. Heute will sie nun einen aus ihren Reihen zum ranghöchsten Politiker des Landes wählen lassen. Für die Position des Parlamentspräsidenten schlägt sie ihren Abgeordneten Tobias Rausch vor. Sollte er gewählt werden, wäre er in Deutschland der erste AfD-Politiker an der Spitze eines Landesparlaments. Das BSW hat bereits angekündigt, für Rausch zu stimmen. Die CDU-Fraktion will sich enthalten. Grüne, SPD und Linke lehnen einen AfD-Parlamentspräsidenten klar ab.
1: Immer mehr junge Menschen stellen einen Antrag auf Kriegsdienstverweigerung. Laut Funke Mediengruppe waren es in diesem Jahr bisher etwa 12.000. Mehr als die Hälfte der Anträge wurde allein im Juli und August gestellt. Aus der Nachrichtenredaktion Markus Wolf.
3: Laut dem Bericht sorgt das für massive Probleme bei der Bearbeitung der Anträge. Hinzu komme, dass viele Schreiben fehlerhaft seien und unbearbeitet zurückgeschickt werden müssten. Hintergrund ist das neue Wehrdienstgesetz, das seit Jahresanfang gilt. Es sieht vor, dass jeder deutsche Staatsbürger zum 18. Geburtstag einen Fragebogen zugeschickt bekommt, in dem seine, respektive ihre, Eignung für den Dienst an der Waffe abgefragt wird. Männer müssen antworten, Frauen können es.
1: Die Lage auf der arabischen Halbinsel droht weiter zu eskalieren. Die Houthi-Miliz im Jemen hat offenbar wieder Ziele in Saudi-Arabien angegriffen. Ein Reporter der Nachrichtenagentur AFP berichtet von einer Reihe von Explosionen in der saudischen Hauptstadt Riad. Die Houthi erklärten, sie hätten den dortigen Flughafen attackiert. Saudi-Arabien geht gemeinsam mit der jemenitischen Regierung gegen die Houthi-Miliz vor. Zuletzt hatten sie Geländegewinne gemeldet. Die Houthi, die vom Iran unterstützt werden, kontrollieren die für den Welthandel wichtige Meerenge Bab al-Mandab zum Roten Meer. Der britische Bestsellerautor Jeffrey Archer ist tot. Wie sein Verlag mitteilte, starb der Schriftsteller gestern im Alter von 86 Jahren. Neben einer Karriere bei den konservativen Tories, die von Skandalen überschattet war, schrieb Archer vor allem Romane, die meist in der Welt der Reichen und Mächtigen spielten. Zu seinen bekanntesten Romanen gehören Kain und Abel, Der Aufstieg und Imperium. Weltweit wurden Archers Bücher bislang mehr als 300 Millionen Mal verkauft. Das Wetter in Deutschland. Am Tage im Norden viele Wolken und Schauer, sonst nach Nebel viel Sonne. 17 Grad auf Sylt bis maximal 25 Grad am Oberrhein. Und ein Blick zur Uhr, es ist gleich 4.03 Uhr.
4: Dankeschön an die Kollegen der Nachrichten. Das ist der Verkehrsservice hier in der ARD-Hitnacht. Guten Morgen. Die A3 Frankfurt-Köln zwischen Bad Camberg und Limburg-Süd nach einem Unfall die Vollsperrung. Dann kommt gerade rein die A1 Hamburg-Bremen zwischen Harburg und Maschener Kreuz wegen eines Fahrzeugbrands in beiden Richtungen gesperrt. Weiter auf der A29 Alhorner Heide Richtung Oldenburg zwischen Wardenburg und Sandkrug. Da laufen Bauarbeiten noch bis um 5 die Vollsperrung. A30 Osnabrück Richtung Bad Oeynhausen zwischen Riemsloh und Bruchmühlen nach einem Unfall gesperrt. Die A42 Kamp-Lindfort-Dortmund zwischen Herne-Krange und Herne-Baukau in beiden Richtungen bis um 5 gesperrt. Und die A57 Krefeld Richtung Köln zwischen Krefeld-Zentrum und Krefeld-Oppum wegen Bauarbeiten noch bis Donnerstagmorgen gesperrt. Dann die A61 Mönchengladbach Richtung Venlo zwischen Nettetal und Breyel. Die Vollsperrung. Das waren die Verkehrsmeldungen. Wir wünschen Ihnen eine gute Fahrt durch die Nacht.
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4: Mit Markus Poschlott und Musik aus dem Jahr 88. Ja, das sind die Gitarren von Roxette.

Das ist die ARD-Hitnacht, 4.11 Uhr haben wir's. Wir wünschen einen schönen guten Morgen all denen, die noch in der Nachtschicht stecken. Dauert nicht mehr so lange. Ne? Feierabend ist nach und nach schon in Sicht. Und alle, die jetzt langsam aus dem Bett krabbeln und sich fertig machen für ihren Tag, hallo und guten Morgen. Die ARD-Hitnacht gleich mit Tom Steiner. Danach gibt's noch Kraftwerk. Und hier ganz klar Robin Gibb.

Das ist Kraftwerk mit Das Model. Völlig klar, muss man gar nicht weiter erklären. Ja, großer Hit gewesen, Ende der 70er Jahre. Und jetzt kommt hier ein Song, der ist aus dem Jahr 2007. Und Allison war damals 19 Jahre alt, als sie diesen Hit geschrieben hat. War für sie selbst ein kleines Schlüsselerlebnis, denn es war der erste Titel, den sie selber am Klavier geschrieben hat und bei dem sie

0: Das ist Rod Stewart mit seinem Baby Jane. Und damit ist es 4.31 Uhr. Und das ist der Verkehrsservice in der ARD-Hitnacht. Die A1 Hamburg Richtung Bremen zwischen Harburg und dem Maschener Kreuz aufgrund eines Fahrzeugbrands beidseitig gesperrt. Nutzen Sie bitte die Umleitung, sagt die Polizei, ist die U78. Dann die A3 Frankfurt Richtung Köln zwischen Bad Camberg und Limburg Süd nach einem Unfall gesperrt. Die A29 Alhorner Heide Richtung Oldenburg zwischen Wartenburg und Sandkrug, da wird gebaut, bis um 5 noch eine gute halbe Stunde die Vollsperrung. Und die A30 Osnabrück Richtung Bad Oeynhausen zwischen Riemsloh und Bruchmühlen nach einem Unfall gesperrt. Die A42 Kamp-Lindfort-Dortmund zwischen Herne-Krange und Herne-Baukau in beiden Richtungen bis um 5 gesperrt. Und die letzte Meldung ist die A57 Krefeld Richtung Köln zwischen Krefeld-Zentrum und Krefeld-Oppum wegen Bauarbeiten noch bis Donnerstagmorgen gesperrt. Das waren die Verkehrsmeldungen. Wir wünschen Ihnen eine gute Fahrt.
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0: Mit Markus Poschlott und besten Grüßen aus Magdeburg. Guten Morgen zusammen.

Ach, das ist heute hier eine Sendung, die ARD-Hitnacht. Kommt heute so ein bisschen weihnachtlich daher. Und liegt daran, dass ich heute selber in einem Möbelhaus shoppen, einkaufen war. Und auf einmal stand ich vor einem sehr, sehr großen Regal oder fast einer ganzen Abteilung mit Weihnachtsartikeln. Also geht jetzt nicht um, Süßigkeiten, Dominosteine und so weiter, was man so Weihnachten hat, sondern es ging um Tannenbäume, es künstliche natürlich, es ging um Weihnachtssterne, es geht um Lichterketten und all die ganzen Sachen. Und ich habe so gemerkt, dass ich davor stehen dachte, wer kauft das jetzt? Und heute Nacht bekommen wir eine ganze Menge Leute, die hier auch sagen, ja, natürlich, wir haben das schon gekauft. Klar, ist ja jetzt vielleicht auch noch ein guter Zeitpunkt dafür. Das besprechen wir hier schon die Nacht über. Tobias hat uns auch noch mal eine Mail geschrieben an ard-hitnacht@mdr.de. Bei ihm ist es jetzt schon fast zu spät. Er hat seine Lichterketten bestellt im Sommer. Gab es nämlich ein entsprechendes Angebot. Da hat er zugeschlagen. Ja, so kann es halt auch gehen.

Das ist Duran Duran, Ordinary World. Guten Morgen, 9:05 ist es. Das ist die ARD-Hitnacht, die mal ganz kurz auf den Tag heute guckt. Was steht so an? Wir sind ja in der Nobelpreiswoche heute. Gegen 11.45 Uhr wird der Physikpreisträger bekannt gegeben. Gucken wir mal, die Verkündung wie immer aus Stockholm werden wir dann natürlich hier auch im Radio erfahren, wer das dann ist. So, bis dahin ist noch ein bisschen Zeit, deswegen einen guten Start in diesen Tag. Jetzt mit 1-2-Tipp und SLICE, Slice Me Nice. Hier ist Fancy in der ARD-Hitnacht.

0: Besten Dank an unsere alte Hitnacht. Schönen guten Morgen, hier ist das Sachsenradio.
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0: Ein bisschen Frühnebel gibt es heute wieder, danach kommt die Sonne raus. Das Ganze bei 19 bis 23 Grad. Morgen ja, auch wieder Nebelfelder, Wolken und dann kommt wieder die Sonne hervor. Das Ganze bei 18 bis 23 Grad. Donnerstag, Freitag dann unbeständig, Regenschauer. Ein bisschen sonnig kann es werden, aber Temperaturen nur noch maximal 17 Grad.
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2: Um 5 Uhr mit Olaf Knapp. Der neue Landtag von Sachsen-Anhalt kommt heute zu seiner konstituierenden Sitzung zusammen. Auf der Tagesordnung steht die Wahl des Landtagspräsidenten. Aus der NDR-Nachrichtenredaktion Christiane Rüther mit Einzelheiten.
3: Es ist genau einen Monat her, dass die AfD die Wahl in Sachsen-Anhalt mit fast 44% der Stimmen gewonnen hat. Heute will sie nun einen aus ihren Reihen zum ranghöchsten Politiker des Landes wählen lassen. Für die Position des Parlamentspräsidenten schlägt sie ihren Abgeordneten Tobias Rausch vor. Sollte er gewählt werden, wäre er in Deutschland der erste AfD-Politiker an der Spitze eines Landesparlaments. Das BSW hat bereits angekündigt, für Rausch zu stimmen. Die CDU-Fraktion will sich enthalten. Grüne, SPD und Linke lehnen einen AfD-Parlamentspräsidenten klar ab.
2: Immer mehr junge Menschen stellen einen Antrag auf Kriegsdienstverweigerung. Laut Funke Mediengruppe waren es in diesem Jahr bisher etwa 12.000. Mehr als die Hälfte der Anträge wurden allein im Juli und August gestellt. Aus der Nachrichtenredaktion Markus Wolf.
4: Laut dem Bericht sorgt das für massive Probleme bei der Bearbeitung der Anträge. Hinzu komme, dass viele Schreiben fehlerhaft seien und unbearbeitet zurückgeschickt werden müssten. Hintergrund ist das neue Wehrdienstgesetz, das seit Jahresanfang gilt. Es sieht vor, dass jeder deutsche Staatsbürger zum 18. Geburtstag einen Fragebogen zugeschickt bekommt, in dem seine, respektive ihre, Eignung für den Dienst an der Waffe abgefragt wird. Männer müssen antworten, Frauen können es.
2: Die Lage auf der arabischen Halbinsel droht weiter zu eskalieren. Die Houthi-Miliz im Jemen hat offenbar wieder Ziele in Saudi-Arabien angegriffen. Ein Reporter der Nachrichtenagentur AFP berichtet von einer Reihe von Explosionen in der saudischen Hauptstadt Riad. Die Houthi erklärten, sie hätten den dortigen Flughafen attackiert. Saudi-Arabien geht gemeinsam mit der jemenitischen Regierung gegen die Houthi-Miliz vor. Zuletzt hatten sie Geländegewinne gemeldet. Die Houthi, die vom Iran unterstützt werden, kontrollieren die für den Welthandel wichtige Meerenge Bab al-Mandab zum Roten Meer. Wer in diesem Jahr den Physiknobelpreis erhält, wird am Mittag bekannt gegeben. Dann verkündet die Königlich Schwedische Akademie der Wissenschaft den oder die Preisträger. 125 Jahre nachdem Wilhelm Konrad Röntgen den ersten Physiknobelpreis bekommen hatte für die von ihm entdeckten Röntgenstrahlen. Gestern sind schon zwei deutsche Forscher und ein amerikanischer Kollege mit dem Nobelpreis für Medizin ausgezeichnet worden. Die Nobelpreise werden am 10. Dezember überreicht. Das waren die Nachrichten.
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3: Guten Morgen. In Dresden ist am Abend zum 25. Mal der Sächsische Innovationspreis Weiterbildung vergeben worden. Die mit insgesamt 40.000 Euro dotierte Auszeichnung ging an vier Projekte. Die Volkshochschule Dresden erhielt den Preis für einen Computerkurs für Menschen mit Lernschwierigkeiten. Die Landesarbeitsgemeinschaft Reha Sachsen in Pulsnitz bereitet ausländische Pflegekräfte auf ihre Tätigkeit in Deutschland vor. Und bei einem Weiterbildungsprojekt in Leipzig lernen Pädagogen, psychische Belastungen bei Schülern früher zu erkennen. Die Uniklinik Dresden erhielt den Innovationspreis für ein neues Trainingszentrum, in dem Medizinstudenten computersimuliert operative Eingriffe üben. Die Technische Universität Chemnitz verzeichnet einen deutlichen Zuwachs bei Studenten. Wie die Hochschule mitteilte, haben sich zum Wintersemester bereits 2300 Männer und Frauen eingeschrieben. Das sei ein Plus von 19% im Vergleich zum Vorjahr. Die TU Chemnitz bietet insgesamt 115 Studiengänge an. Am stärksten nachgefragt sind den Angaben zufolge Psychologie, Webentwicklung sowie Lehramt an Grundschulen. Im Residenzschloss Dresden beginnt am Vormittag eine gemeinsame Notfallübung der staatlichen Kunstsammlungen mit der Feuerwehr und weiteren Einsatzkräften. In dem Museumskomplex wird ein Brand simuliert. Aufgabe der 100 Beteiligten ist es, Archivgut mit Ruß- und Wasserschäden zu bergen und fachgerecht zu versorgen. Vor allem die vielen Unikate der Museen müssen dabei mit besonderer Vorsicht behandelt werden, wie der Chef des Dresdner Stadtarchivs Thomas Kübler, MDR Sachsen, sagte.
4: Man muss dabei beachten, dass also die Aktenbestände aus dem gewässerten Zustand sofort und schnell in Folien eingeschlagen werden, die man dann transportieren kann in eine Froststation. Es werden auch Fotos dabei sein. Man muss, bevor man verpackt, sie reinigen. Denn wenn Sachen verschmutzt sind und man gibt sie dann in den Frost, sie frieren den Schlamm mit ein und kriegen ihn nie wieder los. Also man muss dann die Akten und die Fotos erst säubern.
3: Für solche Ernstfälle haben heute vor 15 Jahren Feuerwehr, Polizei und Kultureinrichtungen in Dresden einen Notfallverbund gegründet. Er koordiniert auch diese Übung. Der Schauspieler und Musiker Jan Josef Liefers wird mit dem Preis des Dresdner Semperopernballs geehrt. Wie die Organisatoren der Veranstaltung mitteilten, erhält der 62-Jährige den Koros Award für sein künstlerisches Schaffen und sein soziales Engagement. Die Auszeichnung soll im Rahmen des Semperopernballs im kommenden Februar übergeben werden. Dazu wird auch Bundespräsident Steinmeier in Dresden erwartet. Das waren Nachrichten von MDR Sachsen. 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
2: Mit Andrea Hille, guten Morgen. In Dresden ist am Abend zum 25. Mal der Sächsische Innovationspreis Weiterbildung vergeben worden. Mit der Auszeichnung will der Freistaat Projekte würdigen, die mit neuen Ansätzen die Weiterbildung in Sachsen stärken. MDR Sachsen-Reporter Daniel Schrödel stellt die Gewinner des mit insgesamt 40.000 Euro dotierten Preises vor.
3: Ausgezeichnet wurde ein Computerkurs der Volkshochschule Dresden für Menschen mit Lernschwierigkeiten. Dozenten dabei sind selber Menschen mit Behinderung. Prämiert wurde auch eine Online-Plattform, die internationale Pflegekräfte schon vor ihrem Arbeitsbeginn in Deutschland auf ihren Einsatz vorbereitet und bei der Integration unterstützt. Ein weiteres Projekt qualifiziert Lehrkräfte und Schulsozialarbeiter zu Botschaftern für mentale Gesundheit, damit psychische Belastungen bei Schülern früher erkannt werden. Außerdem wurde ein neues Trainingszentrum an der Uniklinik Dresden mit dem Innovationspreis gewürdigt, in dem angehende Chirurgen und Medizinstudenten zum Beispiel computersimuliert operative Eingriffe üben.
2: Die Zahl der Kriegsdienstverweigerer in Deutschland steigt weiter deutlich an. Wie das Bundesamt für Familie und zivilgesellschaftliche Aufgaben auf Medienanfragen mitteilte, gingen bis Ende August mehr als 12.000 entsprechende Anträge ein, mehr als dreimal so viele wie im gesamten Vorjahr. Einen wachsenden Zulauf melden auch Beratungsstellen. Anträge auf Kriegsdienstverweigerung können nicht nur aktive Soldaten und Reservisten stellen, sondern auch Zivilisten, die bislang keinen Wehrdienst geleistet haben. Seit Jahresbeginn wird bei allen 18-Jährigen in Deutschland die Bereitschaft zum Wehrdienst abgefragt. Im Residenzschloss Dresden beginnt am Vormittag eine gemeinsame Notfallübung der staatlichen Kunstsammlungen mit der Feuerwehr und weiteren Einsatzkräften. Auch eine Drohnenstaffel ist beteiligt. In dem Museumskomplex wird ein Brand simuliert. Aufgabe der rund 100 Beteiligten ist es, Kunst- und Archivgut mit Ruß- und Wasserschäden fachgerecht zu bergen und zu versorgen. Wie der Chef des Dresdner Stadtarchivs, Thomas Kübler, im MDR Sachsen sagte, müssen vor allem die vielen Unikate mit besonderer Vorsicht behandelt werden. Die Bundespolizei warnt vor Taschendieben. Im Rahmen einer bundesweiten Präventionswoche macht sie auf die typischen Methoden der Täter aufmerksam. In Sachsen geben am Vormittag Bundespolizisten am Bahnhof Bautzen Hinweise, wie sich Reisende vor Langfingern schützen können. Taschendiebstahl zählt nach Behördenangaben zu den häufigsten Delikten im öffentlichen Raum. Allein in Sachsen wurden vergangenes Jahr mehr als 2000 Fälle registriert. Die Täter agieren laut Bundespolizei meist im dichten Gedränge. Die wirksamsten Gegenmaßnahmen seien Aufmerksamkeit und Vorsicht. Das waren Nachrichten von MDR Sachsen. 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
2: Guten Morgen. Die Zahl der Kriegsdienstverweigerer in Deutschland steigt weiter deutlich an. Wie das Bundesamt für Familie und zivilgesellschaftliche Aufgaben auf Medienanfragen mitteilte, gingen bis Ende August mehr als 12.000 entsprechende Anträge ein, mehr als dreimal so viele wie im gesamten Vorjahr. Ein Grund ist das neue Wehrdienstgesetz, wie Nicole Markwald erklärt.
3: Die Bundeswehr schickt seit Anfang 2026 jedem und jeder 18-Jährigen einen Fragebogen zu. Männer müssen ihn ausfüllen und zurückschicken. Für Frauen bleibt eine Rückmeldung freiwillig. Trotz dieses Fragebogens ist niemand zum Wehrdienst verpflichtet. Alle haben das Recht, den Dienst bei der Bundeswehr zu verweigern. Ein solcher Antrag auf Kriegsdienstverweigerung muss schriftlich beim Bundesamt für das Personalmanagement der Bundeswehr eingereicht werden. Neben dem kurzen Anschreiben sind ein tabellarischer Lebenslauf und eine ausführliche Begründung der Gewissensentscheidung nötig. Aktuell gäbe es eine hohe Zahl von fehlgeleiteten Anträgen, berichtet die Behörde. Sie werden unbearbeitet zurückgesandt.
2: In Dresden ist am Abend zum 25. Mal der Sächsische Innovationspreis Weiterbildung vergeben worden. Die mit insgesamt 40.000 Euro dotierte Auszeichnung ging an vier Projekte. Die Volkshochschule Dresden erhielt den Preis für einen Computerkurs für Menschen mit Lernschwierigkeiten. Die Landesarbeitsgemeinschaft Reha Sachsen in Pulsnitz bereitet ausländische Pflegekräfte auf ihre Tätigkeit in Deutschland vor. Und bei einem Weiterbildungsprojekt in Leipzig lernen Pädagogen psychische Belastungen bei Schülern früher zu erkennen. Die Uniklinik Dresden erhielt den Innovationspreis für ein neues Trainingszentrum, in dem Medizinstudenten computersimuliert operative Eingriffe üben. Im Residenzschloss Dresden beginnt zur Stunde eine gemeinsame Notfallübung der staatlichen Kunstsammlungen mit der Feuerwehr und weiteren Einsatzkräften. Auch eine Drohnenstaffel ist beteiligt. In dem Museumskomplex wird ein Brand simuliert. Aufgabe der rund 100 Beteiligten ist es, Kunst- und Archivgut mit Ruß- und Wasserschäden fachgerecht zu bergen und zu versorgen. Wie der Chef des Dresdner Stadtarchivs Thomas Kübler MDR Sachsen sagte, müssen vor allem die vielen Unikate mit besonderer Vorsicht behandelt werden. Die Bundespolizei warnt vor Taschendieben. Im Rahmen einer bundesweiten Präventionswoche macht sie auf die typischen Methoden der Täter aufmerksam. In Sachsen geben am Vormittag Bundespolizisten am Bahnhof Bautzen Hinweise, wie sich Reisende vor Langfingern schützen können. Taschendiebstahl zählt nach Behördenangaben zu den häufigsten Delikten im öffentlichen Raum. Allein in Sachsen wurden vergangenes Jahr mehr als 2000 Fälle registriert. Die Täter agieren laut Bundespolizei meist im dichten Gedränge. Die wirksamsten Gegenmaßnahmen seien Aufmerksamkeit und Vorsicht. Das waren Nachrichten von MDR Sachsen. 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
4: Die Zahl der Kriegsdienstverweigerer in Deutschland steigt weiter deutlich an. Wie das Bundesamt für Familie und zivilgesellschaftliche Aufgaben auf Medienanfragen mitteilte, gingen bis Ende August mehr als 12.000 entsprechende Anträge ein, mehr als dreimal so viele wie im gesamten Vorjahr. Einen wachsenden Zulauf melden auch Beratungsstellen. Anträge auf Kriegsdienstverweigerung können nicht nur aktive Soldaten und Reservisten stellen, sondern auch Zivilisten, die bislang keinen Wehrdienst geleistet haben. Seit Jahresbeginn wird bei allen 18-Jährigen in Deutschland die Bereitschaft zum Wehrdienst abgefragt. Die Deutsche Umwelthilfe fordert einen verstärkten Einsatz von Elektrobussen im öffentlichen Personennahverkehr. Anlass ist eine Umfrage in den 40 größten Städten. Danach wird nur in Mannheim, Freiburg und Karlsruhe mehr als die Hälfte der Linienbusse batterieelektrisch betrieben. Spitzenreiter in Ostdeutschland ist Leipzig mit einem Anteil von knapp 20%. Dresden landet mit einer Elektrobusquote von 11% im Mittelfeld. In 5 deutschen Großstädten sind gar keine elektrisch betriebenen Busse unterwegs. Sachsens Verkehrsministerin Kraushaar fordert vom Bund kurzfristige Finanzhilfen zum Ausgleich für die gestiegenen Trassenpreise im Schienenverkehr. Zudem müsse er neue Regeln für die Gebühren aufstellen. Die CDU-Politikerin sagte der Sächsischen Zeitung, die höheren Kosten seien Gift für das Zugangebot und gefährdeten die Mobilität in der Fläche. Hintergrund ist, dass nach einem Urteil des Europäischen Gerichtshofs der gesetzliche Preisdeckel für die Schienennutzung durch Nahverkehrszüge ausläuft. Die Bundesnetzagentur hat schon für dieses Jahr höhere Trassenpreise festgesetzt. Daraufhin kündigten mehrere Verkehrsverbünde in Sachsen an, die Fahrpläne auszudünnen. Im Residenzschloss Dresden hat eine gemeinsame Notfallübung der staatlichen Kunstsammlungen mit der Feuerwehr und weiteren Einsatzkräften begonnen. In dem Museumskomplex wird ein Brand simuliert. Aufgabe der rund 100 Beteiligten ist es, Archivgut mit Ruß- und Wasserschäden zu bergen und fachgerecht zu versorgen. Vor allem die vielen Unikate der Museen müssen dabei mit besonderer Vorsicht behandelt werden, wie der Chef des Dresdner Stadtarchivs Thomas Kübler, MDR Sachsen, sagte.
5: Man muss dabei beachten, dass also die Aktenbestände aus dem gewässerten Zustand sofort und schnell in Folien eingeschlagen werden, die man dann transportieren kann in eine Froststation. Es werden auch Fotos dabei sein. Man muss, bevor man verpackt, sie reinigen. Denn wenn Sachen verschmutzt sind und man gibt sie dann in den Frost, sie frieren den Schlamm mit ein und kriegen ihn nie wieder los. Also man muss dann die Akten und die Fotos erst säubern.
4: Das waren Nachrichten von MDR Sachsen. 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
6: Hier kommt der MDR Sachsen Verkehrsservice mit den aktuellen Informationen von Sachsens Straßen. Auf der B173 zwischen Herzogswalde und Grumbach gibt es Stau und stockenden Verkehr. Brauchen Sie 10 Minuten länger. Für mehr Tipps unsere kostenlose Verkehrshotline 0800 637 5637. Schnell und aktuell der MDR Sachsen Verkehrsservice.
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6: Guten Morgen.

0: Guten Morgen mit dem Sachsenradio 909 haben wir es. Ja, 1250 Euro hat der Verein, der Kleingärtnerverein Fritz Heckert aus Chemnitz, schon in Sack und Tüten. Jetzt geht es darum, diese Summe zu verdoppeln. Und dazu gibt es natürlich noch eine Aufgabe für den Nachmittag.
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2: So, die Aufgabe wäre wahrscheinlich bereit.
0: So meldet sich die Frau Appler hier vom Kleingärtnerverein Fritz Heckert aus Chemnitz. Herrlich.
3: Ich kann mir gut vorstellen, wie es bei Ihnen im Kleingarten läuft, auch wenn Sie gesagt haben, Sie sind ganz friedlich.
2: Wir sind ganz, ganz friedlich, ja. Ganz
0: Frau Appler, eigentlich können wir Sie heute mal andersrum machen. Ich meine, Sie hatten jetzt eine ganze Stunde fast Zeit, sich Gedanken zu machen über die Aufgabe. Welche hätten Sie denn gerne?
2: Also die Helene Fischer haben wir angefragt. Sie hat heute, ihr Terminkalender ist voll. Kann heute nicht zu uns kommen.
0: Weil ich aus Spaß gesagt habe, organisieren Sie bitte 5 Preisträger der Goldenen Henne. Eine davon muss Helene Fischer sein. Ach Mist, hat sie abgesagt.
2: Genau.
0: Nein. Ja. Also Frau Appler, es geht um was ganz anderes. Helga Hahnemann war Entertainerin, Schauspielerin, Sängerin und Synchronsprecherin von Yvonne in der Olsenbande. So, ach hier, beim Thema Olsenbande haben wir da hier jemanden.
4: Guten Morgen Sachsen. Hier spricht Egon Olsen. Ich habe einen Plan. Dafür brauche ich eine Tasse Kaffee, ein frisches Brötchen, ein Radio und MDR Radio Sachsen. Und
3: aber nicht, dass Sie jetzt denken, Sie müssen nur eine Tasse Kaffee
0: und ein Radio
3: organisieren. Ganz so einfach ist es nicht.
0: Die Aufgabe lautet wie folgt. Wir brauchen 20 mal 5 Menschen, also insgesamt 100 Leute, die als Olsenbande verkleidet heute zu Ihnen kommen. Also 20 mal den Egon, 20 mal den Benny, 20 mal Kjeld, 20 mal Yvonne und 20 mal Bürger, das ist der Sohn.
2: Oh Gott.
0: Das Ganze bis 15 Uhr. Und wir hauen noch eins drauf. Die müssen dann alle zusammen von Helga Hahnemann singen: Wo ist mein Geld bloß geblieben?
2: Ah, okay.
5: Oh, das war eine Aufgabe.
2: Also, das ist ja eine Hammeraufgabe. Oh, okay.
0: So, Frau Appler, ich nehme an, Sie brauchen ganz viel Hilfe von allen, die uns hier gerade zuhören. Deswegen, Sie dürfen gerne diese Bühne nutzen. Rufen Sie alle auf, zu Ihnen heute zu kommen.
2: Genau, die Hoferstraße 27. Bitte, alle, die heute Zeit haben, wir sind ab sofort bei uns im Verein. Lasst uns allen zeigen, wie stark Chemnitz sein kann und wie die Gemeinschaft funktionieren kann. Kommt bitte alle zu uns. Und abends nach der Runde, da machen wir was Schönes.
0: Herrlich.
2: Also wie gesagt, kommt alle her und unterstützt uns, bitte.
0: So, Frau Appler, 15 Uhr gilt's. Ich bin heute ab 14 Uhr mit dabei. Der Vormittag heute, also unsere Kollegin vom Vormittag, wird Sie dann auch nochmal anrufen. Da können Sie auch nochmal richtig die Werbetrommel rühren. Ich empfehle Ihnen wirklich, bemühen Sie erstmal, Sie haben ja eine Menge Vereinsmitglieder. Pingen Sie die alle an, schreiben Sie die an. Wenn Sie Facebook, wenn Sie Instagram haben, nutzen Sie das mit. Der Aufruf hier bei uns über den Sender läuft auch. Also vertrauen Sie drauf, das wird.
2: Genau.
0: Tschüss.
2: Bis dahin. Tschüss.
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Guten Morgen, hier ist der Sachsenradio. 9.19 Uhr haben wir es. Und auch heute gibt es natürlich einen Gruß, den wir haben. Und zwar die Alters- und Ehrenabteilung gratuliert zum 80. Geburtstag dem Kameraden Gerald Wolf von der Stadtteilfeuerwehr Dresden und Pillnitz. Recht herzlich. Besonderes Dankeschön mal für Ihre Arbeit als Vorsitzender.

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1: Die Aufgabe heute für den Kleingartenverein Fritz Heckert aus Chemnitz, damit 2500 Euro gewonnen werden, lautet wie folgt. 20 mal 5 Menschen, also 100 Leute, als Olsenbande verkleidet. Egon, Benny, Kjeld, Yvonne und Birge.
2: Also das ist ja eine Hammeraufgabe.
1: Der Verein kämpft um die Sanierung des Vereinshauses und braucht wirklich jede Unterstützung.
2: Genau, die Hoferstraße 27. Bitte, lasst uns allen zeigen, wie stark Chemnitz sein kann.
1: 15 Uhr, alle mithelfen, Hoferstraße 27 in Chemnitz.
2: Kommt alle her und unterstützt uns, bitte.
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8: Mit Andrea Hille. Der neue Landtag von Sachsen-Anhalt kommt am Vormittag zu seiner konstituierenden Sitzung zusammen. Genau einen Monat nach der Landtagswahl wird dabei ein neuer Landtagspräsident gewählt. Erstmals in der bundesdeutschen Parlamentsgeschichte könnte ein AfD-Politiker das Amt übernehmen. Die Zahl der Kriegsdienstverweigerer in Deutschland steigt weiter deutlich an. Wie das Bundesamt für Familie und zivilgesellschaftliche Aufgaben mitteilte, gingen bis Ende August mehr als 12.000 entsprechende Anträge ein. Mehr als dreimal so viele wie im gesamten Vorjahr. In Leipzig werden heute 20 neue Stolpersteine verlegt. Die in Gehwege eingelassenen Messingplatten erinnern vor den letzten Wohnorten an Menschen, die von den Nationalsozialisten verfolgt und ermordet wurden. Ihre Biografien hatten Leipziger Schüler recherchiert.
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9: Einen schönen guten Morgen. Zunächst schauen wir aufs Wetter. Viel Sonne gibt es heute in der Oberlausitz. Die Höchstwerte liegen bei 23 Grad. Ein Weiterbildungsprojekt aus Pulsnitz gehört zu den Gewinnern des Sächsischen Innovationspreises Weiterbildung. Kultusminister Konrad Clemens hat die Auszeichnung gestern in Dresden verliehen. Insgesamt ist der Preis mit 40.000 Euro dotiert. Die Landesarbeitsgemeinschaft Reha Sachsen aus Pulsnitz wurde für ihr Projekt einer digitalen Lernplattform geehrt. Die unterstützt die internationalen Fachkräfte im Gesundheitswesen bei Ausbildung, Einarbeitung und Integration. Mehr als 100 Lernmodule vermitteln Pflegewissen sowie Orientierung für den Alltag in Deutschland. Ziel ist es, internationale Beschäftigte langfristig in Sachsen zu halten und dem Fachkräftemangel im Gesundheitswesen entgegenzuwirken. Heute Nachmittag gibt es in Görlitz eine öffentliche Registrierungsaktion für Stammzellenspender. Das hat die Stadtverwaltung Görlitz mitgeteilt. Die Registrierung ist kostenlos, dauert nur wenige Minuten und kann einem Menschen mit Blutkrebs die Chance auf ein neues Leben geben. Eine Registrierung bedeutet zunächst, als potenzieller Spender in der Datei aufgenommen zu werden. Wird später eine passende Übereinstimmung mit einem erkrankten Menschen festgestellt, kann eine Stammzellenspende die Chance auf Heilung eröffnen. Die Aktion heute in Görlitz in der Jägerkaserne läuft von 14 bis 18 Uhr. Die Termine für die Bürgermeisterwahlen in Kottmar und Oderwitz stehen fest, das meldet die Sächsische Zeitung. In Kottmar soll am 21. Februar gewählt werden. Dort wird der amtierende Bürgermeister Michael Görke nach 4 Amtszeiten in den Ruhestand gehen. In Oderwitz ist der Wahltermin der 21. März. Amtsinhaber Cornelius Stempel hat signalisiert, sich erneut zur Wahl zu stellen. Das hatte er kürzlich vor dem Gemeinderat bekannt gegeben. Und die Oberlausitzer UKW-Frequenz 98,2 MHz von MDR Sachsen wird heute Vormittag von 10.05 Uhr bis 12.45 Uhr abgeschaltet. Das betrifft auch den DAB-Grundnetzsender Löbauer Berg wegen Bauarbeiten.
1: Und hier kommt der MDR Sachsen Verkehrsservice. Auf der B173 zwischen Herzogswalde und Grumbach gibt es stau und stockenden Verkehr. Brauchen Sie 10 Minuten länger und wir haben einen Blitzer auf der A4 Frankfurt Richtung Dresden zwischen Dreieck Nossen und Wilsdruff. Für mehr Tipps unsere kostenlose Verkehrshotline 0800 6375 637. Schnell und aktuell unser MDR Sachsen Verkehrsservice.

0: Nach Nebel kommt Sonne. Also das ist jetzt das Wetter von heute. Schönen guten Morgen, 9.40 Uhr haben wir es und...
1: Das kommt heute Abend. Genau, das ist die Titelmelodie der beliebten Krimiserie Rosenheim Cops. Und heute beginnt die neue, die mittlerweile 26. Staffel. Das bedeutet, viele sind mit der Sendung groß geworden. Auch Schauspielerin Sarah Thonig.
0: In dieser Staffel übernimmt sie eine Kultrolle, nämlich den Posten im Sekretariat. Und früher haben sie die Serie ja wirklich mit Mama und Papa auf dem Sofa geschaut, ne?
2: Ja, tatsächlich.
0: Das Ehrlich? Müssen sie doch jetzt sagen.
2: Ja. Nee, wirklich. Also ich habe mit 11 Jahren das erste Mal in einem Film mitspielen dürfen. Und da hatte Alexander Duda auch eine Rolle. Und dann war das natürlich für mich auch was total Besonderes, so als Kind zu sagen, oh, jetzt bei den Rosen am Kopf, der Alexander, den kenne ich. Und dann habe ich mit meinen Eltern immer Rosen am Kopf geguckt. Also auch, weil mein Opa hat am Chiemsee gewohnt und man hat so einen Bezug zu dieser Region. Also ich habe das wirklich, kein Spaß, immer schon angeschaut und war, glaube ich, dadurch gar nicht aufgeregt damals, als ich zum Casting eingeladen wurde, weil das irgendwie so absurd war, dass ich da selber mitspiele. Es war für mich eher so, cool, ich sehe mal dieses Büro, ich darf mal dieses Studio von innen sehen.
1: Ach cool,
0: aber das ist wirklich so eine schöne Geschichte. Wenn man so als Fangirl dann ans Set kommt, ist das nicht auch komisch?
2: Ja, aber vielleicht macht einen das so ein bisschen ruhiger. Also ich hatte dadurch irgendwie
0: die kennt
2: so
0: man ja halt schon, die Leute, ne? Halt aus dem Fernsehen, aber...
2: Eben, es war irgendwie ein bisschen entspannter, als wenn man zu so einem Casting eingeladen wird und erstmal recherchiert oder sich angucken muss, was ist das denn? Und so kannte ich das. War einfach total freudig, aufgeregt, dass ich jetzt Frau Stoppel kennenlerne und dieses Studio von innen sehen darf, aber habe überhaupt nicht darüber nachgedacht, was das für mich bedeuten könnte.
0: Aber ist das dann nicht schwierig, ich sag mal, die Schauspieler mit dem richtigen Namen anzusprechen, weil man kennt sie ja nur aus der Serie mit den Seriennamen und dann, ich sag mal, auf einmal wären es ja Kollegen.
2: Ja, da muss ich ehrlich zugeben, ich bin schon in diesem Team von mir passiert es häufiger, dass ich Namen verwechsel.
0: Okay.
2: Bei manchen mehr, bei manchen weniger. Es hilft natürlich, dass man beim höflichen Sie oft ist in der Figur und in der Rolle. Ja. Es ist halt Frau Stockel und es ist Herr Stadler. Aber gerade bei den Figuren, die so mit Vornamen auch erzählt werden, wo man sich auch in der Figur duzt, da habe ich schon den einen oder anderen Outtake gemacht.
0: Den sehen wir ja leider nicht.
2: Ach, manchmal werden die in der ZDF-Mediathek ganz nett zusammen geschnitten.
0: Ja. Dann kann man
2: und ich glaube, es sei mir verziehen, weil ich sonst sehr selten in diesen Outtake-Videos stattfinde. Meinen Text kann ich schon immer sehr gut.
0: Schauspielerin Sarah Thonig, ab heute gibt es die neue Staffel der Rosenheim Cops 1925 im ZDF. Frieden.

0: Chris Rea ist das hier bei uns beim Sachsenradio. 9.48 Uhr haben wir es. Und wie hat Elena heute so schön gesagt? Ein Sack voll Luft. So, da stellt man sich erstmal nichts drunter vor. Aber das ist wirklich einer, der Leben retten kann. Nämlich heute vor 75 Jahren wurde das Patent auf den Airbag angemeldet.
1: Und wir finden, es ist doch höchste Zeit, dass man diese wunderbare Idee auch anderswo noch nutzt. Also, wir brauchen doch viel mehr Airbags.
2: Musste man früher beim Gehen noch auf den Weg achten, so genügt heute ein beherzter Blick auf das neue Smartphone mit Airbag. Es schützt den Benutzer zuverlässig vor Zusammenstößen mit der Wirklichkeit. In der KI-Sicherheit verhindern Tastatur-Airbags Kopfverletzungen durch Sekundenschlaf im Büro. Außerdem schützt in den Schulen der neu entwickelte Leerbag vor noch schlechteren PISA-Ergebnissen. Beim Fußball verhindert der Fairbag Foulspiel. Auch Sommerkonzerte, sogenannte Open-Air-Bags, werden immer sicherer. Und sogar beim Bäcker erhält man ab sofort Sicherheitsgebäck. Fragen Sie an der Theke einfach nach einem Windbeutel.

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1: Die Aufgabe heute für den Kleingartenverein Fritz Heckert aus Chemnitz, damit 2500 Euro gewonnen werden, lautet wie folgt. 20 mal 5 Menschen, also 100 Leute, als Olsenbande verkleidet. Egon, Benny, Kjeld, Yvonne und Birge.
2: Also das ist ja eine Hammeraufgabe.
1: Der Verein kämpft um die Sanierung des Vereinshauses und braucht wirklich jede Unterstützung.
2: Genau, die Hoferstraße 27. Bitte, lasst uns allen zeigen, wie stark Chemnitz sein kann.
1: 15 Uhr, alle mithelfen, Hoferstraße 27 in Chemnitz.
2: Kommt alle her und unterstützt uns, bitte.
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1: Und wir gucken mal auf das Wetter heute. Also vereinzelt gibt es noch ein bisschen Frühnebel. Ansonsten scheint die Sonne vorübergehend dünne Wölkchen, die durchziehen. Bleibt heute trocken. Das Ganze bei Temperaturen zwischen 19 und 23 Grad auf dem Fichtelberg 17. Ja, morgen dann Nebelfelder, Wolken, Sonne kommt wieder raus. Bleibt noch trocken. Das Ganze bei 18 bis 23 Grad. Donnerstag dann unbeständig mit Regenschauern. Teilweise wird es windig. Temperaturen, die sinken. Maximal dann 20 oder 17 Grad. Freitag erst Sonne. Dann ziehen wieder Schauer durch. So, für mich geht's dann gleich nach Chemnitz und zwar zum Kleingartenverein Fritz Heckert. Bis 15 Uhr müssen da 100 Leute zusammenkommen, die sich eben als Olsenbande verkleiden. Und ich glaube, Frau Abler, der flattern ganz schön die Knie. Deswegen helfen Sie einfach mit, kommen Sie mit dazu. Hoferstraße 27. Ich bin ab 14 Uhr auch dabei. Also, ich sag mal so, als Egon Olsen gehe ich zumindest durch. Hier gibt's jetzt die Nachrichten bei uns mit Andrea Hille und durch den Vormittag geht's heute mit Peggy Wolter.
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16: Der neue Landtag von Sachsen-Anhalt kommt am Vormittag zu seiner konstituierenden Sitzung zusammen. Genau einen Monat nach der Landtagswahl wird dabei ein neuer Landtagspräsident gewählt. Erstmals in der bundesdeutschen Parlamentsgeschichte könnte ein AfD-Politiker das Amt übernehmen, denn als stärkste Fraktion hat die Partei das Vorschlagsrecht. Sie nominierte ihren derzeitigen parlamentarischen Geschäftsführer Tobias Rausch. Das BSW erklärte, einen AfD-Bewerber zu unterstützen. Im Landtag sind außerdem CDU, SPD, Grüne und Linke vertreten. Scheitert ein Kandidat im ersten Anlauf, können auch alle anderen Fraktionen Bewerber ins Rennen schicken. Die Zahl der Kriegsdienstverweigerer in Deutschland steigt weiter deutlich an. Wie das Bundesamt für Familie und zivilgesellschaftliche Aufgaben auf Medienanfragen mitteilte, gingen bis Ende August mehr als 12.000 entsprechende Anträge ein, mehr als dreimal so viele wie im gesamten Vorjahr. Einen wachsenden Zulauf melden auch Beratungsstellen. Anträge auf Kriegsdienstverweigerung können nicht nur aktive Soldaten und Reservisten stellen, sondern auch Zivilisten, die bislang keinen Wehrdienst geleistet haben. Seit Jahresbeginn wird bei allen 18-Jährigen in Deutschland die Bereitschaft zum Wehrdienst abgefragt. Sachsens Verkehrsministerin Kraushaar fordert vom Bund kurzfristige Finanzhilfen zum Ausgleich für die gestiegenen Trassenpreise im Schienenverkehr. Zudem müsse er neue Regeln für die Gebühren aufstellen. Die CDU-Politikerin sagte der Sächsischen Zeitung, die höheren Kosten seien Gift für das Zugangebot und gefährdeten die Mobilität in der Fläche. Hintergrund ist, dass nach einem Urteil des Europäischen Gerichtshofs der gesetzliche Preisdeckel für die Schienennutzung durch Nahverkehrszüge ausläuft. Die Bundesnetzagentur hat schon für dieses Jahr höhere Trassenpreise festgesetzt. Daraufhin kündigten mehrere Verkehrsverbünde in Sachsen an, die Fahrpläne auszudünnen. In Leipzig werden heute 20 neue Stolpersteine zur Erinnerung an Opfer des Nationalsozialismus verlegt. An der Recherche zu den Biografien der Betroffenen waren auch Leipziger Schülerinnen und Schüler beteiligt. MDR Sachsen-Redakteur Alexander Grunow informiert über einige Beispiele.
10: Ein Stolperstein in der Malmannstraße erinnert künftig an Paul Meinhardt. Der Leipziger gehörte einer oppositionellen Jugendgruppe an und war homosexuell. 1939 wurde er von der Gestapo festgenommen und zu anderthalb Jahren Haft verurteilt. Im Anschluss kam er ins Konzentrationslager Sachsenhausen, wo er im Alter von nur 21 Jahren ermordet wurde. Am Nachmittag werden auf dem Addis-Abeba-Platz 4 weitere Stolpersteine verlegt. Sie erinnern an die jüdische Familie Hasnes. Die Nationalsozialisten deportierten die Eltern nach Theresienstadt, wo sie auch ermordet wurden. Ihr Sohn und dessen Frau gelten seit ihrer Verschleppung in ein Ghetto bei Lublin als verschollen.
16: Das waren Nachrichten von MDR Sachsen. 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
12: Und damit ist es 10.03 Uhr. Guten Morgen, der MDR Sachsen Verkehrsservice. Die A14 Richtung Dresden. Zwischen Grimma und Mutschen, hier gibt es Behinderungen durch einen defekten LKW im Baustellenbereich. Auf der B173 zwischen Herzogswalde und Grumbach, Stau und stockender Verkehr. 10 Minuten mehr Zeit sollten Sie hier einplanen. Und alle neuen Blitzer, sie stehen auf der A4 Frankfurt Richtung Dresden. Zwischen dem Dreieck und Wilsdruff. In Leipzig in der Bronnerschen Straße stadteinwärts. In Leipzig in der Hallischen Straße stadteinwärts. Und in Zedlitz Richtung Borna. Wenn Sie unterwegs auf den Straßen Staus, Blitzer, Verkehrsbehinderungen sehen, das können Sie uns melden, kostenfrei unter 0800 637 5637.
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12: Steigende Mietpreise? Fehlende Wohnungen, komplizierte Mietverträge, Staffelmiete, Indexmiete. Wir wollen heute mal Licht in den Mieterdschungel bringen. Unser Expertenrat jetzt. 2 Stunden mit Ihren Fragen und vielen Antworten und einem Mietexperten im Studio. Und Sie können natürlich, klar, Fragen stellen. Kostenfrei anrufen unter 0800 637 7272. Aber auch natürlich über unsere MDR Sachsen App.
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0: Sie hören das Sachsenradio und das am Dienstagvormittag 10 nach 10 Expertenratzeit. Und da heißt es heute, Wohnen ist für viele der größte Kostenfaktor im Alltag. Gleichzeitig steigen die Mieten, Wohnungen sind knapp und Themen wie Indexmiete, Nebenkosten oder Eigenbedarfskündigungen sorgen immer wieder für Unsicherheit. Darüber wollen wir sprechen. Unser Gast im Studio ist Florian Bau vom Mieterverein Dresden. Herzlich willkommen.
1: Ich grüße Sie.
0: Jawohl, Sie beraten ja seit vielen Jahren Mieter zu ihren Rechten und Pflichten und beantworten natürlich heute auch viele Hörerfragen. Wie erleben Sie aktuell den Mietmarkt zum Einstieg? Mal so eine Frage.
1: Naja, die Entwicklung der letzten Jahre, die ist nicht gut aus Sicht der Mieterinnen und Mieter. Es wird zunehmend schwerer, überhaupt eine Wohnung zu finden. Na, wir stellen fest, dass die Menschen zunehmend Angst haben, tatsächlich ihre Rechte geltend zu machen. Na, einfach weil im Hintergrund immer der Gedanke ist, naja, wenn ich mich jetzt unbeliebt mache, dann denkt sich mein Vermieter irgendwas Gemeines aus, zum Beispiel eine Eigenbedarfskündigung. Und wenn ich meine Wohnung jedenfalls in den großen Ballungsräumen wie Dresden und Leipzig verliere, dann ist das schlicht ein Armutsrisiko geworden, weil ich entweder erheblich mehr Geld bezahlen muss für eine neue Wohnung oder einfach gar keine finde und irgendwohin verdrängt werde, rausgerissen werde aus meinem sozialen Umfeld. Und das ist nicht gut.
0: Sie haben es schon angesprochen, es wird tatsächlich schwieriger, die Wohnungssuche?
1: Definitiv. Und das funktioniert alles noch, wenn ich am besten zu zweit bin und zwei dicke Einkommensnachweise vorlegen kann. Aber für alle anderen ist es sehr schwer geworden. Und insbesondere, wenn ich dann vielleicht alleinerziehend bin, wenn ich vielleicht nicht so gut bezahlten Job habe, wenn ich vielleicht möchte, dass mein Vermieter akzeptiert, dass ich mit einem Hund einziehe. All sowas. Oder wenn ich vielleicht auch noch anfange, am Mietvertrag rumzukritisieren, dann habe ich ein Problem, dann auch wirklich berücksichtigt zu werden, wenn die Entscheidung dann getroffen wird, wer kriegt denn jetzt den Mietvertrag.
0: Und hinzu kommen immer noch steigende Mietpreise. Sind die in den vergangenen Jahren gestiegen? Was treibt die Preise so an?
1: Na, im Wesentlichen die Neuvertragsmieten. Na, das ist ja kein Hexenwerk. Na, eben gerade dort, wo nicht genug Wohnraum zur Verfügung steht, aber gleichzeitig immer mehr Menschen Wohnungen suchen, da steigen die Preise eben entsprechend. Na, das ist Marktwirtschaft leider.
0: Und gibt es da regionale Unterschiede? Sie haben die Ballungsräume schon angesprochen.
1: Ja, definitiv. Na, also Leipzig und so ein bisschen so der Speckgürtel drumherum, Dresden, aber auch durchaus Freiberg und so. Es gibt so einige Gemeinden auch außerhalb dieser großen Städte, wo man das nicht so denkt. Aber vor allem natürlich Dresden und Leipzig, die wachsen ganz stark. Neubau findet kaum noch statt und wenn, dann nur sehr hochpreisiger Neubau, der steht dann eben nicht allen zur Verfügung, weil man sich das nicht leisten kann und dann, da bleibt dann in diesen Gemeinden ganz wenig übrig, wo man dann vielleicht noch eine Wohnung finden kann, die man irgendwie bezahlen kann.
0: Die Wohnungssuche, Sie haben es angesprochen, viele sind da sehr vorsichtig, um überhaupt etwas zu kritisieren, aber wir wollen mal direkt in die Verträge heute gucken, dafür sind Sie da. Und natürlich können die Hörer hier beim Sachsenradio Ihnen auch Fragen stellen. Kostenfrei anrufen unter 0800 637 7272 und na klar, über die MDR Sachsen App.

0: Mietverträge. Das machen wir heute mal. Was ist rechtens und wo dürfen Mieter wirklich nachfragen und was sollten wir uns nicht gefallen lassen? Wer hat es derzeit besonders schwer, wirklich eine Wohnung zu finden?
1: Naja, vor allem Menschen mit jetzt nicht so gutem Einkommen haben ein Problem und vor allem auch Familien, die größere Wohnungen suchen, also eine Vierraumwohnung. Davon gibt es nur sehr wenige und wenn dann auch meistens sehr, sehr teuer, was man sich gerade so als junge Familie eben häufig nicht so unbedingt leisten kann. Da hören wir in den Beratungen ganz häufig, wie schwer das ist und auch wie erniedrigend das teilweise ist.
0: Nicht gerade familienfreundlich.
1: Wenn man da ewig lange sucht, dann bei, immer eine Nummer ist von vielen, die sich für die Wohnung interessiert, das ist nicht einfach.
0: Werden zu wenige große Wohnungen auf dem Wohnungsmarkt angeboten? Sind sie nicht lukrativ für Vermieter?
1: Die gibt es schon, aber leider meistens eben sehr hochpreisig. Und das passt dann eben häufig nicht zusammen, wenn ich gerade eine Familie gegründet habe. Für 1200, 1500 Euro so eine Wohnung anzumieten, das klappt eben häufig nicht.
0: Und da sind wir auch schon beim nächsten Thema. Die Frage kam im Vorfeld auch von vielen Hörern. Mindestmietzeit, Herr Bau. Zum Beispiel 12 Monate oder 24 Monate. Ist das rechtens? Darf das sein?
1: Also die Frage ist schön und wie so häufig, wie der Jurist immer sagt, kommt drauf an. Also gibt ganz viele Ausnahmen und davon wieder runter Ausnahmen. Grundsätzlich ja, ein Vermieter darf vereinbaren mit einem Mieter, dass für eine bestimmte Zeit das Recht zur ordentlichen Kündigung ausgeschlossen ist. Also wenn mein Vermieter mich verprügelt, dann darf ich trotzdem eher fristlos kündigen. Aber wenn ich einfach feststelle, mir passt die Wohnung nicht oder meine Lebensumstände ändern sich irgendwie, dann habe ich tatsächlich ein Problem, dann komme ich aus solchen Mietverträgen häufig nicht raus oder man wird dann einfach schamlos ausgenutzt. Also wir kennen Verwaltungen und Vermieter, die dann sagen, uns ist das schon klar, ihre Lebensumstände, da wollen wir ihnen nicht im Weg stehen, kostet 500 Euro Bearbeitungsgebühr, dann lassen wir sie gerne vorzeitig aus dem Mietvertrag raus. Das ist das Risiko, wenn man so einen Mietvertrag unterschreibt. Bis zu 4 Jahren kann man sowas wirksam vereinbaren. Der Teufel steckt schon im Detail. Also es gibt auch Vereinbarungen, die schlicht unwirksam sind. Und dann darf ich als Mieter aber wieder innerhalb von 3 Monaten kündigen, wenn so eine Klausel mal tatsächlich falsch ist.
0: Kann man auch zusätzlich darum bitten, so eine Klausel einzufügen, zum Beispiel, dass man einen Nachmieter sucht oder 3 Nachmieter vorstellt?
1: Also Sie können alles.
0: Wenn man eher raus muss, ja.
1: Sie können alles Mögliche mit Ihrem Vermieter vereinbaren, zum Beispiel sowas, dass man sagt, okay, das Mietverhältnis gilt für 2 Jahre, ordentlich Kündigung ist ausgeschlossen, aber wenn der Mieter angemessene Nachmieter präsentiert, dann kann man vielleicht auch eher raus. Aber das funktioniert nicht in den Märkten wie in Dresden und Leipzig, weil die Vermieter überhaupt gar keine Veranlassung haben, irgendwelche Zugeständnisse zu machen. Die haben einfach gar keinen Grund. Das ist doch super, wenn der Mieter am Ende in einer Zwangslage steckt, weil er, die Beziehung ist auseinandergegangen und plötzlich sitze ich alleine in einer großen Wohnung und kann die gar nicht mehr bezahlen. Warum soll sich das freundlich ausgedrückt, wirtschaftlich denkender Vermieter nehmen lassen, dann am Ende die Hand aufzuhalten.
0: Welche Auskünfte zum Beispiel rechtens sind für den Vermieter oder welche Auskünfte der Mieter bringen muss, darüber reden wir nach 11:30 0800 637 7272. Florian Bau ist am Hörertelefon hier beim Sachsenradio und beantwortet gern Ihre Fragen.

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8: Einen schönen guten Tag. Zunächst schauen wir aufs Wetter. Viel Sonne gibt's heute zwischen Rödertal, Muskauer Heide und Zittauer Gebirge. Die Höchstwerte liegen bei 23 Grad. Die B96 bei Ebendörfel ist wieder frei. Der Verkehr kann hier wieder ohne größere Einschränkungen rollen. Die Fahrbahnerneuerung am Gewerbegebiet ist weitgehend abgeschlossen. Bereits am Freitag wurden die Verkehrsbeschränkungen an der Kreuzung zum Gewerbegebiet und zur Tankstelle zurückgebaut. Seit Anfang August war der Abschnitt saniert worden. Derzeit laufen noch Restarbeiten an einer provisorischen Zufahrt. Die sollen bis Ende der Woche beendet sein. Damit wird die Baumaßnahme rund 3 Wochen früher fertig als geplant. Die Kosten liegen bei rund 532.000 Euro und werden vom Bund getragen. 40 Mitarbeiter und 80 Forschungspartner. Das Fraunhofer Kunststoffzentrum in Zittau hat sich in nur 10 Jahren in der Wissenschaftslandschaft etabliert. So das Fazit von Welf Guntram Drossel von der Forschungsgesellschaft zum Gründungsjubiläum.
9: Ich glaube, Zittau ist die erfolgreichste Außenstelle. Fraunhofer hat ja 75 Institute und das Zittau gehört jetzt zum Fraunhofer Institut, das für Werkzeugmaschinenumformtechnik, das in Dresden und Chemnitz beheimatet ist. Aber es ist, glaube ich, die größte und erfolgreichste Außenstelle eines Fraunhofer Institutes. Es ist nicht üblich, aber es liegt wirklich am Innovationshunger der hier ansässigen Unternehmen. Also man hat da zur richtigen Zeit aufs richtige Pferd gesetzt.
8: Das St. Johannes Krankenhaus in Kamenz hat eine neue Chefärztin für Innere Medizin. Seit dem 1. Oktober ist Anna Magdalena Brosch neue Chefärztin der Fachabteilung. Die 44-Jährige war zuletzt am Helios-Klinikum in Pirna als leitende Oberärztin tätig und übernahm dort kommissarisch die Leitung des Fachbereichs Innere Medizin. Zuvor war sie mehr als ein Jahrzehnt an der Uniklinik in Dresden in der Versorgung und Erforschung chronisch entzündlicher Darmerkrankungen tätig. Frau Brosch ist gebürtige Bautzenerin und lebt mit ihrer Familie in Dresden. Soweit die aktuellen Meldungen für die Oberlausitz. Live aus dem MDR-Studio in Bautzen, Jens Albrecht für MDR Sachsen.
10: Gut informiert sind Sie jetzt aktuell der Blick auf unsere Straßen im Freistaat, der MDR Sachsen Verkehrsservice. A14 Richtung Dresden, zwischen Grimma und Mutschen, hier gibt es Behinderungen durch einen defekten LKW im Baustellenbereich. Und alle neuen Blitzer, Sie haben gemeldet, wo geblitzt wird, auf der A4 Frankfurt Richtung Dresden, zwischen dem Dreieck Nossen und Wilsdruff. In Leipzig in der Bornerschen Straße stadteinwärts und auch in Leipzig in der Halleschen Straße stadteinwärts, außerdem ein Blitzer in Zedlitz Richtung Borna. Wenn Sie unterwegs auf den Straßen Staus, Blitzer, Verkehrsbehinderungen sehen, das können Sie uns melden, kostenfrei, jederzeit, unter 0800 637 5 637. 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

0: Und da ist er auch schon wieder im Studio. Florian Bau vom Mieterverein Dresden hier beim Sachsenradio Expertenrat. Das Thema Miete heute. Viele Fragen haben Sie am Telefon schon beantworten können. Und viele Fragen, die haben wir auch jetzt hier. Denn es geht auch darum, tja, was können Vermieter von einem in puncto Auskunft verlangen? Denn manche Vermieter verlangen zusätzlich zu den gängigen Unterlagen weitere Auskünfte, so wie Arbeitsverträge oder sogar einen aktuellen Kontoauszug. Also, was muss ich wirklich abgeben? Was sollte man abgeben?
1: Ja, das ist tatsächlich auch durchaus eine komplizierte Frage. Der Vermieter hat das Recht, nachzuprüfen, ob man solvent ist. Er darf also bestimmte Fragen stellen. Es gibt aber auch verbotene Fragen, die er nicht stellen darf. Und falls er die doch stellt, die verbotenen, dann habe ich auch wirklich das Recht zu lügen, denn es bringt mir ja nichts, ne, wenn er viele Interessenten hat und ich bin der Einzige, der dann sagt, Moment mal Vermieter, ob ich krank bin oder ob ich Kinder kriegen will, das geht dir gar nichts an, dann werde ich wahrscheinlich die Wohnung nicht kriegen. Ne? Da darf ich dann auch wirklich lügen, ohne dass mir juristische Konsequenzen daraus drohen, wenn es eine verbotene Frage ist. Und jetzt ist die Frage, was ist verboten und was ist erlaubt? Nach der Arbeit und nach einem Einkommen darf er fragen. Darf er sich auch Nachweise vorlegen lassen oder auch eine Schufa-Auskunft? Das ist zulässig. Bei einem Arbeitsvertrag wird es schon schwierig tatsächlich. Da streiten sich durchaus ne, die Experten, die Gerichte. Eigentlich braucht man den nicht vorlegen. Und der Vermieter hat nur einen Anspruch darauf, zu prüfen, ob ich in der Lage bin, Geld zu bezahlen. Und da geht denen ein ganzer Arbeitsvertrag eigentlich nichts an. Also meines Erachtens geht das zu weit. Ein Lohnnachweis zum Beispiel, den darf er durchaus fordern. Da darf ich dann auch nicht lügen, denn wenn ich da lüge, dann kann mich der Vermieter fristlos kündigen, wenn er es rauskriegt.
0: Kontoauszug auch, no go.
1: Also geschwärzt natürlich, ne? Also ich kann das schon machen, muss aber eben aufpassen, was ich meinem Vermieter damit vielleicht so alles preisgebe, was ich vielleicht gar nicht preisgeben will und muss. Also dann lieber den Lohnnachweis, denn nur das interessiert den ja. Habe ich ein Einkommen, womit ich die Miete bezahlen kann? Danach darf er fragen, da darf ich nicht lügen und eigentlich ergibt doch nur das Sinn, das zu fordern als Vermieter. Ne? Wie gesagt, ein Kontoauszug, da gebe ich so viel Daten mit, die nichts damit zu tun haben, davon würde ich eher abraten.
0: Und Lohnnachweise 3 Monate rückwirkend oder ein halbes Jahr, was ist da die Regel?
1: Ja, da gibt es eigentlich keine Regel. Okay. Ne? Es macht halt irgendwann keinen Sinn mehr, ewig lang was zurück ne, zu fordern oder aus einer langen Vergangenheit. Auch da kann ich natürlich immer als Mieter sagen, das gebe ich nicht, ne? Das will ich nicht. Ich habe aber eben das Risiko, ne? Die 3 anderen Bewerber, die machen das vielleicht. Und das muss ich halt immer im Kopf haben.
0: Genau. Ja. Und wie lange dürfen Vermieter die Daten eigentlich speichern, meine persönlichen Daten?
1: Auch das ist echt kompliziert geworden, Thema Datenschutz. Die Unterlagen für die Frage, ob ich die Wohnung kriege oder nicht, die darf ein Vermieter gar nicht so lange speichern, weil das interessiert ja nur für die Entscheidung, schließe ich den Vertrag ab oder nicht. Die müssen dann durchaus zeitnah dann gelöscht werden. Alle anderen Daten, die mit der Bewirtschaftung des Objekts, der Wohnung zu tun haben, die darf der Vermieter natürlich speichern, solange wie das Mietverhältnis besteht und aber auch darüber hinaus, wenn zum Beispiel, noch eine Betriebskostenabrechnung aussteht oder vielleicht Streit irgendwo droht, dafür darf er was zurückbehalten. Im Einzelfall ist das echt kompliziert. Manche Sachen muss er ja auch für das Finanzamt, da gibt es ja Haltefristen, Aufbewahrungsfristen.
0: Genau. Punkt an der Stelle, genau.
1: Machen wir einen Punkt, genau. Es ist nicht so einfach.
0: Staffel- und Indexmieten interessiert uns. Da wollen wir in 10 Minuten drüber sprechen und Fragen können Sie stellen an Florian Bau vom Mieterverein 0800 637 7272.

0: Peter Schilling und Meta Tom beim Sachsenradio, 10.51 Uhr, Expertenrat und Florian Bau vom Mieterverein ist im Studio. Ja, Florian Bau, Staffel- und Indexmieten, darüber wollen wir jetzt auch mal reden. Können Sie das mal kurz erklären?
1: Ja, also sind im Prinzip zwei unterschiedliche Vereinbarungen, die zum Inhalt haben, wie sich die Miete später mal verändern, sprich erhöhen wird. Na, bei einer Staffelmiete ist es so, dass die konkreten Erhöhungsbeträge schon drinstehen. Die gibt es nur noch ziemlich selten, die Staffelmieter. Also das ist wirklich eine große Ausnahme. Typischerweise wenn, dann wird jetzt eine Indexvereinbarung getroffen. Na, in Berlin betrifft das jede zweite neu vermietete Wohnung. Das spielt also echt eine Rolle. Na, hier in Sachsen haben das die Vermieter auch langsam gemerkt, dass das Vorteile hat für den Vermieter oder für die Vermieterin, weil mit einer Indexmiete kann ich alle 12 Monate die Miete erhöhen, wenn wir eine Inflation haben und die haben wir typischerweise immer. Und wenn die mal sehr hoch ist, wie's, was wir ja jetzt auch erst vor kurzem erleben mussten, dann bin ich als Mieterin, als Mieter eben plötzlich mal mit einer sehr hohen Mieterhöhung konfrontiert.
0: Ist das nicht der finanzielle Ruin für Mieter?
1: Das muss einem halt klar sein, ne? Wenn ich so einen Mietvertrag unterschreibe, also dass ich zunächst erstmal danach suche, weil manchmal ist das ein bisschen versteckt. Und wenn ich sowas unterschreibe, muss mir klar sein, alle 12 Monate wird die Grundmiete erhöht, eben wie in diesen letzten 12 Monaten dann jeweils die Inflation war.
0: Und für wen ist denn so eine Indexmiete dann vielleicht in Ordnung oder gar nicht? Für niemanden?
1: Also ja, na die hat... Wenige Vorteile, viele Nachteile aus Sicht der Mieter, aber das läuft halt, also man muss sich halt klar sein, wenn ich keine Indexvereinbarung unterzeichne und auch keine Staffelmiete, gibt es ja trotzdem Möglichkeiten, wann ein Vermieter eine Miete erhöhen kann, insbesondere in Gemeinden mit Mietspiegel. Na, bei einer Indexmiete ist es halt so, dass dann der Mietspiegel irrelevant wird und dann nur noch die Inflation zählt. Und bei einer Indexmiete ist es schwerer für einen Vermieter, Modernisierungsmieterhöhungen durchzusetzen. Die sind ausgeschlossen, außer für vom Gesetzgeber vorgeschriebene oder für einen Austausch einer Heizanlage jetzt ganz neu. Da geht es dann trotzdem. Aber also es gibt Vor- und Nachteile. Ne? Den großen Nachteil, den ich sehe, ist, wenn ich einen Mietvertrag neu abschließe, dann sind die Kosten meistens deutlich über der ortsübliche Vergleichsmiete. Das heißt, eigentlich wird der Vermieter viele Jahre keine Mieterhöhung machen können, bis irgendwann die ortsübliche Vergleichsmiete mal so weit gestiegen ist, dass es doch wieder geht. Bei einer Indexmiete kann ich nach 12 Monaten die erste Mieterhöhung machen und die kriege ich dann auch typischerweise.
0: Und Sie kriegen weitere genaue Erklärungen am Telefon von Florian Bau vom Mieterverein Dresden unter 0800 637 7272. Fragen können Sie auch stellen, natürlich in der MDR Sachsen App.

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9: Jawohl, heute nochmal T-Shirt-Wetter, Herbstsonne, Temperaturen über 20 Grad und es bleibt trocken. Auch morgen der Mittwoch nochmal. Sehr mild, Temperaturen über 20 Grad und ein Tag mit richtig viel Sonnenschein. Ab Donnerstag ändert sich das dann.
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10: Mit Andrea Hille. Der ehemalige Präsident des Bundesnachrichtendienstes, August Hanning, ist wegen Spionageverdachts festgenommen worden. Die Bundesanwaltschaft wirft dem 80-Jährigen nach eigenen Angaben unter anderem das Auskundschaften von Staatsgeheimnissen und versuchten Landesverrat vor. Sein ehemaliger Büroleiter wurde wegen des Verdachts der Beihilfe ebenfalls festgenommen. Nach Informationen von WDR, NDR und Süddeutscher Zeitung soll er seinen Ex-Chef nach dessen Amtsende 2005 weiter mit streng geheimen BND-Informationen versorgt und dafür Geld erhalten haben. Hanning habe aus den Informationen mindestens eine Sicherheitsanalyse für einen fremden Geheimdienst erstellt. Der neue Landtag von Sachsen-Anhalt kommt zur Stunde zu seiner konstituierenden Sitzung zusammen. Einen Monat nach der Landtagswahl wird dabei ein neuer Landtagspräsident gewählt. Erstmals in der bundesdeutschen Parlamentsgeschichte könnte ein AfD-Politiker das Amt übernehmen, denn als stärkste Fraktion hat die Partei das Vorschlagsrecht. Sie nominierte ihren derzeitigen parlamentarischen Geschäftsführer Tobias Rausch. Das BSW erklärte, einen AfD-Bewerber zu unterstützen. Im Landtag sind außerdem CDU, SPD, Grüne und Linke vertreten. Scheitert ein Kandidat im ersten Anlauf, können auch alle anderen Fraktionen Bewerber ins Rennen schicken. Die Bundespolizei warnt vor Taschendieben. Im Rahmen einer bundesweiten Präventionswoche macht sie auf die typischen Methoden der Täter aufmerksam. In Sachsen geben seit dem Morgen Bundespolizisten am Bahnhof Bautzen Hinweise, wie sich Reisende vor Langfingern schützen können. MDR Sachsen-Reporter Martin Klimank berichtet.
11: Zwei Polizistinnen sprechen auf den Bahnsteigen Reisende an, geben Hinweise gegen Taschendiebstahl und informieren mit Flyern über Ablenkungsmanöver der Diebe. Ein Anrempler im Gedränge, ein falscher Tourist, der nach dem Weg fragt. Mit solchen Tricks zieht einer der Täter die Aufmerksamkeit auf sich, während ein anderer nach den Wertsachen greift. In solchen Situationen wachsam zu bleiben, dazu wollen die Mitarbeiterinnen der Bundespolizei anhalten. Denn Taschendiebstähle kommen häufig vor. Nach Angaben der Polizei Sachsen wurden im vergangenen Jahr mehr als 2000 Fälle registriert, mit einem Gesamtschaden von rund 700.000 Euro. Im Durchschnitt verloren die Betroffenen dabei rund 335 Euro.
10: Der Getränkehersteller Lichtenauer Mineralquellen öffnet 3 Tage lang seine Werkhallen für Besucher. Anlass ist der morgige Tag des Mineralwassers. Zum Auftakt heute Nachmittag werden Familienführungen auf dem Firmengelände bei Chemnitz angeboten. An interaktiven Stationen erfahren Besucher, wie Mineralwasser im Erdinneren entsteht und warum regelmäßiges Trinken wichtig ist. Lichtenauer stellt im Jahresdurchschnitt 700.000 Flaschen Mineralwasser und andere Erfrischungsgetränke her. Das waren Nachrichten von MDR Sachsen. 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
9: Gut informiert und jetzt um 11.03 Uhr der MDR Sachsen Verkehrsservice. A14 Richtung Dresden zwischen Grimma und Mutschen. Stockender Verkehr durch einen defekten LKW im Baustellenbereich. Hier kann es 10 Minuten länger für Sie dauern. Geduld auch in Pirna auf der Stadtbrücke stadteinwärts. Stau wegen eines defekten Fahrzeugs. Und alle neuen Blitzer. Sie haben gemeldet, geblitzt wird auf der A4 Frankfurt Richtung Dresden zwischen dem Dreieck Nossen und Wilsdruff. In Döbeln in der Oschatzer Straße stadtauswärts, in Leipzig in der Bornerschen Straße stadteinwärts, in Leipzig auch in der Hans-Driesch Straße stadteinwärts und noch ein Blitzer in Leipzig in der Halleschen Straße stadteinwärts, weiterhin der Blitzer auch aktuell in Zettlitz Richtung Borna. Staus und Blitzer, Verkehrsbehinderungen, wenn Sie was sehen, unterwegs auf den Straßen, sagen Sie es mir, ich sage es gern weiter, kostenfrei anrufen können Sie unter 0800 637 5637. Schnell und aktuell der MDR Sachsen Verkehrsservice.
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9: Und das am Dienstagvormittag Expertenratzeit. Wir schauen heute mal ganz genau in Mietverträge. Was müssen wir als Mieter preisgeben? Wo dürfen wir kritisch nachfragen? Staffel- und Indexmieten, wie unterscheiden sie sich und vor allem Kündigungen bei Eigenbedarf? Diese Fragen beantwortet ein Mietexperte und zwar Florian Bau in dieser Stunde. Im Studio gleich und am Telefon ist aber jetzt schon, kostenfrei anrufen können Sie unter 0800 637 7272 oder stellen Sie in der MDR Sachsen App Ihre Frage.
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0: Musikalische Zeitreise ein paar Jahre zurück und das mit Sissy Catch. Ach, da waren wir noch jung, zumindest ich. Aber Florian Bau vom Mieterverein, unser Experte hier im Studio, ist noch sehr jung, aber sehr erfahren. Und damit sind wir beim Thema Mieten. Viele Fragen konnten Sie schon am Telefon beantworten, auch bei uns im Studio, Herr Bau. Und eine Frage möchte ich Ihnen gerne stellen, die kam über die MDR Sachsen App von Thomas aus Leipzig nach Kündigung der Wohnung und ordnungsgemäßer Abnahme, fragte er, was passiert mit der Kaution, die ja vom Vermieter zinsgünstig angelegt werden müsste, muss, Fragezeichen, eigentlich bekomme ich sie doch zurück, oder?
1: Genau, na, die Kaution ist eine Mietsicherheit und wenn das Sicherungsinteresse dann irgendwann mal wegfällt beim Vermieter, muss die zurückgezahlt werden und wenn das eine Barkaution war, also wenn ich dem Vermieter mal Geld in die Hand gedrückt habe oder überwiesen habe, dann muss die zu einem üblichen Zinssatz vermietet werden für eine dreimonatige Geldanlage. Das klingt furchtbar kompliziert, da gibt es aber tatsächlich Rechner im Internet. Also einfach mal suchen, ne, durchschnittlicher Zinssatz, dreimonatige Geldanlage, dann kommt man so auf Beträge, womit man dann ungefähr rechnen kann. Ne? Also große Wunder darf man nicht erwarten, sehr viel ist das meistens nicht. Aber der Vermieter ist verpflichtet, eine Geldanlage, eine Barkaution verzinslich anzulegen.
0: Meist also bekommt man 1:1 die Kaution wieder, man sollte dann nachfragen, oder?
1: Ja, man sollte auf jeden Fall nachfragen.
0: Dass es verzinst worden ist.
1: Ja, auf jeden Fall. Ne? Und man hat übrigens auch während der Mietzeit den Anspruch darauf zu erfahren, ob das wirklich richtig angelegt ist. Mhm. Ich darf jedes Jahr fragen, wo liegt meine Kaution, wie hoch ist die Kaution, das Kautionsguthaben und ist es auch wirklich ein Kautionskonto, wo es anliegt? Ist es insolvenzfest angelegt? Na, habe ich einen Auskunftsanspruch gegen meinen Vermieter? Sollte man ruhig öfter mal machen.
0: Sehr guter Tipp, wirklich. Ich glaube, das wussten viele noch nicht. Und wir kommen auch zu dem Thema Nebenkostenabrechnungen. Welche Fehler sind da am häufigsten? Also wo sollte man als Mieter lieber mal genauer hinschauen?
1: Boah, das ist eine gute Frage. Es kann ganz viel falsch gemacht werden. Es ist auch unglaublich kompliziert geworden. Was man so selber prüfen kann, ist, ja, sind das wirklich die Vorauszahlungen, die ich geleistet habe, über die der Vermieter abrechnet? Ne, da können ja Fehler passieren. Und wenn dann da zu wenig Vorauszahlungen berücksichtigt werden, dann ist meine Nachzahlung zu hoch oder mein Guthaben zu niedrig. Verbräuche kann man häufig ganz gut überprüfen. Gerade wenn es um Heizverbräuche geht, haben die meisten Wohnungen elektronische Heizkostenverteiler und die Dinger speichern ein Jahr den Wert. Das heißt, wenn ich meine Abrechnung fristgerecht kriege, kann ich durch die Wohnung gehen und an jedem einzelnen Heizkostenverteiler den Wert suchen, der in der Abrechnung drin steht.
0: Was ist fristgerecht?
1: Die Abrechnung muss 12 Monate nach Ende der Abrechnungsperiode zugehen. Also wenn meine Betriebskostenabrechnung immer von Januar bis Dezember geht, muss ich die Betriebskostenabrechnung 2025 bis zum 31. Dezember 2026 kriegen.
0: Klare Antworten, sehr gute Fragen heute hier bei uns im Expertenrat und Sie beantworten natürlich weiterhin Fragen. Florian Bau vom Mieterverein in Dresden, Miete ist unser Thema. Sie sind am Telefon jetzt 0800 637 7272, kostenfrei können Sie anrufen.

0: Sie haben viele Fragen und wir haben die Antworten. Besser gesagt, Florian Bau vom Mieterverein in Dresden, Expertenrat rund um das Thema Miete. Viele Fragen haben wir schon beantwortet. Herr Bau, was raten Sie denn eigentlich Hörern, wenn plötzlich so eine hohe Nachzahlung im Briefkasten liegt? Viele sind da manchmal hilflos.
1: Ja, man sollte auf jeden Fall nichts überstürzen, ne? Und nicht einfach sofort zahlen und denken, das wird schon alles irgendwie seine Richtigkeit haben. Ja, unsere Erfahrung ist, dass ganz viele Abrechnungen eben Fehler haben, ne? Durchaus auch mal gravierende Fehler. Und das ist ein sehr komplexes Thema, Betriebskosten, aber ein paar Sachen kann man eben, na, vielleicht doch überprüfen, hat man ja gerade eben schon, Vorauszahlung, Verbräuche. Ja. Was vielleicht noch ein ganz guter Tipp ist, sich mal die Abrechnung vom Vorjahr daneben legen und mal ganz genau vergleichen, haben sich irgendwelche Kosten massiv verteuert, dann sollte man mal sein Recht wahrnehmen auf Belegeinsicht und sich die Rechnungen und die zugrunde liegenden Verträge mal angucken. Das muss ein Vermieter einem vorlegen, wenn man das fordert.
0: Man kann auch genau schauen, man weiß ja, haben sich die Müllgebühren zum Beispiel erhöht etc. Das kann man vergleichen und.
1: Genau. Ne? Und na, haben sich meine eigenen Verbräuche vielleicht auf einmal massiv erhöht, obwohl ich mein Verhalten gar nicht verändert habe, dann würde ich zum Beispiel mal die Ableseprotokolle fordern. Habe ich einen Anspruch im Rahmen der Belegeinsicht, dass der Vermieter mir die vorlegt.
0: Genau, Gebäudeversicherung etc. Vieles steigt ja in den vergangenen Jahren. Genau. Wir kommen zum Thema Schimmel, Herr Bau. Wenn man Schimmel in der Wohnung entdeckt, wie sollte man dann vorgehen?
1: Ja, man ist verpflichtet, als Mieter Mängel anzuzeigen. Ne? Ich muss das machen. Ich weiß, häufig gerade bei Schimmel denken sich manche, wenn ich das jetzt anzeige, da gibt es Mecker. Juristisch ist die Auskunft ganz einfach. Stelle ich Mängel an der Mietsache fest, stelle ich Schimmel fest, muss ich das meinem Vermieter anzeigen. Und das sollte ich auch machen, weil ich bezahle ja meine Mieter und habe im Gegenzug einen Anspruch auf eine mangelfreie Wohnung. Das ist also Sache des Vermieters, Mängel abzustellen.
0: Tja, aber auf der einen Seite, Sie haben es durch die Blume schon angesprochen, der Vermieter sagt meist falsch gelüftet, die Mieter sagen Baumangel. Ja, wer hat recht?
1: Das kann ich als Jurist häufig gar nicht beurteilen, sondern das können nur Gutachter beurteilen. Aber ganz wichtig zu wissen ist, das ist jetzt wirklich wichtig, kommt es mal zu einem Rechtsstreit wegen Schimmel, dann ist der Vermieter in der Beweislast. Der muss zuerst den Beweis führen, dass es keine Baumängel gibt, die in irgendeiner Weise mitverantwortlich für die Schimmelbildung sind. Und da scheitert das häufig schon. Also ich bin nicht in der Situation, weder außergerichtlich noch gerichtlich, als Mieter zunächst mal irgendwelche Beweise über mein Verhalten führen zu müssen, sondern erst ist der Vermieter dran. Und man sollte sich auch nicht ins Boxhorn lagen lassen von irgendwelchen Gutachten, die ein Vermieter dann gerne mal vorlegt. So außergerichtlich vom Vermieter finanzierte Gutachten, die interessiert ein Gericht später überhaupt gar nicht, sondern wenn dann wirklich Sachverstand notwendig ist für das Gericht, dann wird vom Gericht ein Sachverständigengutachter beauftragt.
0: Gute Fragen, gute Antworten. Dankeschön, Florian Bau. Aber bis um 12 sind Sie ja noch bei uns und beantworten auch am Telefon Fragen 0800 637 7272. Kostenfrei können Sie anrufen oder über die MDR Sachsen App.

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1: Die Aufgabe heute für den Kleingartenverein Fritz Heckert aus Chemnitz, damit 2500 Euro gewonnen werden, lautet wie folgt. 20 mal 5 Menschen, also 100 Leute, als Olsenbande verkleidet. Egon, Benny, Kjeld, Yvonne und Birge.
2: Also das ist ja eine Hammeraufgabe.
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2: 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Bitte, lasst uns allen zeigen, wie stark Chemnitz sein kann.
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10: Einen schönen guten Tag. Zunächst schauen wir aufs Wetter. Viel Sonne gibt es heute wieder in der Oberlausitz bei maximal 23 Grad. In der Gemeinde Rietschen soll eine ehemalige Mitarbeiterin der Gemeindekasse jahrelang Geld abgezweigt haben. Das habe eine interne Prüfung ergeben. Darüber informierte die Gemeindeverwaltung jetzt im Amtsblatt. Demnach überwies die Frau über rund 10 Jahre wiederholt Gemeindegelder auf ihr privates Konto, ohne dass es dafür einen Geschäftsvorgang gab. Der Gesamtschaden liegt im sechsstelligen Bereich. Die Beschuldigte habe die Vorwürfe eingeräumt, so die Gemeinde. Ein Teil des Geldes sei bereits zurückgezahlt und die Rückzahlung des Rests vereinbart. Bürgermeister Ralf Bremer habe außerdem Kommunalamt, Staatsanwaltschaft und Gemeinderat informiert. Heute Nachmittag gibt es in Görlitz eine öffentliche Registrierungsaktion als Stammzellenspender. Das hat die Stadtverwaltung Görlitz mitgeteilt. Die Registrierung ist kostenlos, dauert nur wenige Minuten und kann einem Menschen mit Blutkrebs die Chance auf ein neues Leben geben. Eine Registrierung bedeutet zunächst, als potenzieller Spender in der Datei aufgenommen zu werden. Wird später eine passende Übereinstimmung mit einem erkrankten Menschen festgestellt, kann eine Stammzellenspende die Chance auf Heilung eröffnen. Die Aktion heute in Görlitz in der Jägerkaserne läuft von 14 bis 18 Uhr. Die Termine für die Bürgermeisterwahlen in Kottmar und Oderwitz stehen fest, das meldet die SZ. In Kottmar soll am 21. Februar gewählt werden. Dort wird der amtierende Bürgermeister Michael Görke nach 4 Amtszeiten in den Ruhestand gehen. In Oderwitz ist der Wahltermin der 21. März. Amtsinhaber Cornelius Stempel hat signalisiert, sich erneut zur Wahl zu stellen. Das hatte er kürzlich vor dem Gemeinderat bekannt gegeben. Und einen Tipp habe ich noch für Sie. Einen Vortrag über die späten Jahre des Architekten Konrad Wachsmann können Sie erleben ab 18 Uhr in der Holzkirche in Niesky. Es geht vor allem um die zweite Lebenshälfte von Wachsmann in den USA. Soweit die aktuellen Meldungen für die Oberlausitz. Live aus dem MDR-Studio in Bautzen, Jens Albrecht für MDR Sachsen.
11: Auf die Sekunde genau 11.33 Uhr. Schönen guten Tag. Der MDR Sachsen Verkehrsservice A14 Richtung Dresden. Zwischen Grimma und Mutschen stockender Verkehr durch einen defekten LKW im Baustellenbereich. 10 Minuten kann es hier für Sie länger dauern. Geduld auch in Pirna auf der Stadtbrücke stadteinwärts. Stau wegen eines defekten Fahrzeugs. 15 Minuten mehr Zeit. Und alle neuen Blitzer. Geblitzt wird aktuell, Sie haben gemeldet, auf der A4 Frankfurt Richtung Dresden zwischen dem Dreieck Nossen und Wilsdruff. Auf der B6 Ortsumgehung Reichenbach am Abzweig Nieski Richtung Görlitz. In Döbeln in der Oschatzer Straße stadtauswärts, in Leipzig in der Bornerschen Straße stadteinwärts, weiterhin auch in Leipzig in der Hans-Driesch Straße stadteinwärts, auch in Leipzig in der Halleschen Straße stadteinwärts und aktuell auch der Blitzer noch in Zittlitz Richtung Bonner. Staus, Blitzer, Verkehrsbehinderungen. Jederzeit rund um die Uhr, kostenfrei. Wenn Sie was sehen, können Sie es melden unter 0800 637 5637. 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Der MDR Sachsen Verkehrsservice.
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0: Tja, kleine Wunder erleben Mieter und Vermieter auch manchmal gemeinsam zusammen. Das ist unser Thema, die Miete. Und zu Gast Florian Bau vom Mieterverein in Dresden. Er beantwortet schon seit 10 Uhr viele Fragen bei uns am Telefon, auch über die MDR Sachsen App. Und da möchte ich die Frage gern weitergeben von Rita aus Löbau an Sie. Was kann man als Mieter tun, wenn die Wechselsprechanlage über 3 Jahre defekt ist? Der Vermieter wurde schon mehrfach darauf hingewiesen. Ja, aber nichts passiert.
1: Ja, okay, eine schöne Frage. Mhm. Zunächst mal habe ich ein Recht auf Mangelbeseitigung. Ne? Dafür, dass ich eine Miete zahle, erwerbe ich das Recht vom Vermieter, dass er mir eine mangelfreie Mietsache zur Verfügung stellt. Und wenn die Wohnung mit einer Wechselsprechanlage ausgestattet war am Anfang, muss der Vermieter die auch instand halten über die gesamte Zeit. Also ich habe erstmal einen Anspruch.
0: Ja.
1: Den sollte ich natürlich kommunizieren, also dem Vermieter mitteilen. Lieber Vermieter, hier ist ein Defekt, ist ja bestimmt passiert in den 3 Jahren. Und dann ist es sinnvoll, wenn ich mal eine Frist setze. Und es ist im Übrigen auch sinnvoll, wenn ich dem Vermieter mitteile, lieber Vermieter, ab sofort zahle ich meine Miete nur noch unter Vorbehalt. Dann kann ich nämlich später rückwirkend auch die Miete mindern. Und das kommt ja in Betracht, wenn die Wechselsprechanlage kaputt ist, ist das eine erhebliche Beeinträchtigung. Ich höre den Postboten nicht mehr oder irgendjemand anderen. Und da kann man schon drüber nachdenken, ob man die Miete, nicht übermäßig viel, aber so irgendwas so 2-5% vielleicht mindern kann in so einem Fall. Das wäre dann auch meines Erachtens der nächste Schritt, wenn auf Fristsetzung nichts passiert, tatsächlich mal die Miete mindern. Aber Vorsicht, eine Mietminderung ist gefährlich geworden. Ich als Mieter trage das Risiko, wenn ich mich irre. Und wenn ich zu viel Miete mindere, läuft ein Mietrückstand auf. Und wenn der Mietrückstand mal eine Warmmiete überschreitet, dann kann der Vermieter ordentlich kündigen. Und diese Kündigung kann ich nicht unwirksam machen. Das ist gefährlich. Also immer mitrechnen bei einer Mietminderung.
0: Mhm. Nächste Frage von Dieter Bartz aus Mittweida. Die kam auch über die App. Er ist im August 2008 eingezogen, hatte 600 Euro ungefähr Kautionen bezahlt für die Miete seit 2010, aber nichts mehr davon oder darüber gehört. Was kann er hier tun?
1: Ja, also der Vermieter ist zunächst mal nicht verpflichtet, jährlichen Auskunft zu erteilen, muss er nicht, jedenfalls nicht von sich aus, aber er ist verpflichtet, eine Auskunft des Mieters zu beantworten, beziehungsweise der Mieter hat das Recht, jährlich über die Kaution informiert zu werden, aber das muss er geltend machen, also er muss schon den Vermieter anfragen und sagen, lieber Vermieter, weiß doch mal nach, dass es meine Kaution noch gibt, in welcher Höhe die Kaution besteht und dass es auch wirklich ein Kautionskonto ist, also ein insolvenzfestes Konto, damit die Kaution nicht weg ist, wenn der Vermieter in finanzielle Schwierigkeiten gerät.
0: Ab ans Telefon, Herr Bau. Weiterhin Fragen beantworten unter 0800 637 7272. Das Thema Miete hier im Expertenrat beim Sachsenradio.

Musik mit Nancy Sinatra beim Sachsenradio um 11:45 und das am Dienstagmittag und jetzt geht's ins Jahr 1986. Für viele von uns ist das ja der Soundtrack der ersten großen Liebe, pures Disco-Feeling, Pubertätserinnerungen oder Jugendweihe, Bad Boys Blue, hier bei MDR Sachsen.

0: 10 vor 12 das Sachsenradio mit dem Expertenrat. Das Thema ist Miete und das Wort ist auch schon gefallen heute, Eigenbedarf. Und jetzt gehen wir da mal ein bisschen in die Tiefe mit Ihnen, Florian Bau vom Mieterverein Dresden. Wann darf ein Vermieter überhaupt Eigenbedarf anmelden?
1: Naja, was heißt anmelden? Er darf wegen Eigenbedarfs kündigen. Das ist mal grundsätzlich ein Recht, das man als Eigentümer hat. Sprich, wenn der Eigentümer oder ein naher Verwandter die Wohnung für sich selbst nutzen möchte, dann darf ein Eigentümer grundsätzlich die Eigenbedarfskündigung aussprechen.
0: Und welche Fristen betrifft das?
1: Naja, grundsätzlich darf er dann ordentlich kündigen, also zu in 3 Monaten. Besteht das Mietverhältnis allerdings länger als 5 Jahre, dann sind es 6 Monate und länger als 8 Jahre, dann sind es 9 Monate. Und in noch, also Mietverträgen, in älteren Mietverträgen stehen manchmal noch längere Fristen drin, bis zu 12 Monate, dann gelten diese 12 Monate für den Vermieter, wenn er kündigt.
0: Ja. Was kann ich als Mieter machen, wenn ich irgendwie so Skepsis und Zweifel habe, ob es wirklich Eigenbedarf ist oder nur vorgeschoben ist?
1: Ja, also da sollte man tatsächlich ein bisschen anfangen zu recherchieren und mal so ein bisschen im Internet zu gucken, ob das so passt, ob man den Vermieter da vielleicht findet. Wir hatten wirklich tatsächlich schon Fälle, wo wir durch ein bisschen Recherche feststellen konnten, Moment, die wohnen ja in einem großen Haus und die betreiben ja eine Zahnarztpraxis dort und da weiß niemand was, dass man gerade nach Dresden ziehen will. Also da sollte man durchaus ein bisschen Detektivarbeit versuchen zu leisten und dann kann man im Einzelfall wirklich mal vielleicht Zweifel erhärten, dass das nur eine vorgeschobene Eigenbedarfskündigung ist.
0: Sie sagten aber für nahe Verwandte. Was bedeutet nahe Verwandte?
1: Naja, das ist nicht so einfach. Also das geht tatsächlich bis zur Nichte, sagt der BGH. Allerdings ab so einem weiten Verwandtschaftsgrad muss der Vermieter dann auch ein besonderes Näheverhältnis nachweisen können, wenn es wirklich mal zum Rechtsstreit kommt. Aber typischerweise, sind das meistens dann Kinder. Der typische Fall ist, das Kind will in Dresden studieren. Oder die
0: Enkeltochter?
1: Ja, Eltern kommen her, um zum Beispiel gepflegt zu werden. Ja. Solche Fälle gibt's. Und vom Grundsatz her darf er wegen Eigenbedarfs kündigen. Es gibt eine Ausnahme vielleicht noch. So eine Kündigung kann ausnahmsweise mal eine unzumutbare Härte darstellen. Also wenn die Kündigung lebensgefährlich oder gesundheitsgefährdend ist für den Mieter oder die Mieterin, dann kann die Kündigung wirksam sein, aber eben ausnahmsweise mal nicht durchsetzbar sein in solchen Fällen. Das sind aber dann Sachen, die entscheide wieder nicht ich als Jurist, sondern eher jemand mit medizinischem Hintergrund.
0: Viele Fragen, Florian Bau, haben Sie heute beantworten können. Was ist zum Schluss zum Thema Miete nochmal wichtig zu sagen?
1: Ja, man sollte nicht zu viel Angst entwickeln. Man sollte, wenn man komische Post kriegt, sich mal hinsetzen und das mal sacken lassen, bevor man irgendwas vielleicht übereilt macht. Ja, und man sollte natürlich überlegen, ob man sich nicht vielleicht einen starken Partner zur Seite holt, wie zum Beispiel den örtlichen Mieterverein.
0: Vielen Dank, dass Sie da waren. Und ich bin mir sicher, es gibt so viele Fragen und so viele Themen und Sie kommen garantiert bald wieder als Experte hier beim Sachsenradio.
1: Sehr gerne.

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6: Wirklich heute am 6. Oktober sollten Sie Sonnencreme dabei haben. Nicht nur dabei haben, auch einsetzen und nutzen. Sonnenbrille sowieso und Sonnenhut. Bis zum Abend bekommen wir richtig viel Sonnenschein. Und das treibt auch die Temperaturen nach oben bis 23 Grad. In der Sonne viel, viel wärmer gefühlt. Dagegen frisch und klar in der Nacht, weiterhin trocken 10 bis 4 Grad. Und auch morgen am Mittwoch herbstlich, mild bis 23 Grad.
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2: Der neue Landtag in Sachsen-Anhalt kommt zum ersten Mal zusammen. Wie geht's jetzt weiter? Und ein Ex-Nachrichtendienstchef wurde festgenommen. Der Vorwurf: Landesverrat. Besprechen wir gleich. 4 Wochen ist die Landtagswahl in Sachsen-Anhalt jetzt her. Heute ist in Magdeburg der Landtag zusammengekommen zu seiner konstituierenden Sitzung und zur Wahl des Landtagspräsidenten. Seit wenigen Minuten steht das Ergebnis jetzt fest. Alterspräsidentin Eva von Angern hat es verkündet.
3: Gültige Stimmzettel 82. Für den Wahlvorschlag stimmten 48 Abgeordnete, gegen den Wahlvorschlag 29 und es gab 5 Stimmenthaltungen. Damit hat der Wahlvorschlag der Drucksache 9/10 die erforderliche Mehrheit erhalten. Sehr geehrter Herr Kollege Rausch, Sie sind damit zum Präsident des Landtages von Sachsen-Anhalt der 9. Wahlperiode gewählt worden und ich gratuliere Ihnen hierzu.
2: Ja, Tobias Rausch ist also der erste Landtagspräsident der AfD. Frage an Thomas Tassler in Magdeburg. Wer ist Tobias Rausch?
4: Ja, also Tobias Rausch ist 35 Jahre alt und kommt aus dem Salzlandkreis. Das ist nicht weit entfernt von Magdeburg. Er ist Immobilienkaufmann, seit 2013 Mitglied der AfD und er gehört da zur Führungsriege, ist in der Fraktion parlamentarischer Geschäftsführer und gilt als Vertrauter von Ulrich Siegmund. Er gilt zwar nicht als Hardliner, sondern eher als ruhig und sachlich, aber es gibt in seiner Vita jede Menge Schattenseiten. Tobias Rausch war in die sogenannte Vetternwirtschaftsaffäre verstrickt. 3 seiner Geschwister waren da in lukrativen Jobs bei einer AfD-Bundestagsabgeordneten beschäftigt. Sein Schwager bei einem weiteren Bundestagsabgeordneten. Es gab noch weitere Vorwürfe und da machte das Schlagwort von familiären Versorgungswerken auch innerhalb der AfD die Runde.
2: Natürlich war das jetzt eine geheime Wahl. Das BSW hatte vorher aber angekündigt, Tobias Rausch als Landtagspräsidenten mitzuwählen. Könnte das ein Hinweis darauf sein, dass auch Ulrich Siegmund demnächst zum ersten AfD-Ministerpräsidenten gewählt wird?
4: Ja, das BSW ist tatsächlich das Zünglein an der Waage, aber die Wahl des Landtagspräsidenten und die Wahl des Ministerpräsidenten, die hat man bislang strikt voneinander getrennt. Einen Landtagspräsidenten der AfD werde man mitwählen, weil das eben Gepflogenheit ist. Einen Ministerpräsidenten der AfD werde man aber nicht wählen. Stattdessen möchte das BSW eine überparteiliche Persönlichkeit als Ministerpräsidenten einsetzen. Beide Fraktionen sind miteinander im Gespräch. Es hat mehrere Treffen gegeben, aber es dringt aus diesen Treffen bis zur Stunde tatsächlich nichts nach draußen. Immerhin, Ulrich Siegmund von der AfD, der ja Ministerpräsident werden will, der hat in der vergangenen Woche gesagt, er werde sich im Dezember zur Wahl stellen und er werde nur einmal, also im ersten Wahlgang, antreten. Das hat er gestern wiederholt und es klingt so, als sei Siegmund wirklich fest davon überzeugt, dass er im Dezember genügend Stimmen zusammenbekommen wird. Er hat gesagt, es gebe Gespräche mit einer Fraktion und es gebe Gespräche mit einzelnen Abgeordneten und er sei zuversichtlich, dass er mit deren Stimmen dann auch zum Ministerpräsident gewählt wird. Aber das Ganze, wie gesagt, erst im Dezember.
2: Danke nach Magdeburg, Thomas Tassler. Ermittler haben den ehemaligen Präsidenten des Bundesnachrichtendienstes August Hanning festgenommen. ARD-Terrorismusexperte Holger Schmidt mit den Hintergründen.
5: Hanning soll sich nach ARD-Informationen nach seiner Zeit im Bundesnachrichtendienst mithilfe seines früheren Büroleiters vertrauliche Informationen besorgt und unbefugt benutzt und wohl auch weitergegeben haben. Dadurch soll er die äußere Sicherheit Deutschlands gefährdet haben. Es sind gleich eine ganze Reihe von Straftatbeständen, die ihm Generalbundesanwalt Jens Rommel vorwirft, darunter geheimdienstliche Agententätigkeit, das Verschaffen von Staatsgeheimnissen und Landesverrat. Die Ermittlungsbehörden sind auf Hanning im Zusammenhang mit dem Ermittlungsverfahren gegen die Hamburger Unternehmerin Christina Block aufmerksam geworden, die sich derzeit wegen der Entführung ihrer Kinder in Hamburg vor Gericht verantworten muss. Die Vorwürfe gegen Hanning gehen aber weit über dieses Verfahren hinaus. So soll er sich durch seinen früheren Büroleiter regelmäßig mit internen Informationen aus dem Bundesnachrichtendienst versorgt haben lassen und dem Büroleiter dafür Geld gezahlt haben. Diese Informationen soll Hanning für seine eigene Sicherheitsfirma genutzt und möglicherweise auch an einen fremden Staat weitergegeben haben. August Hanning war von 1998 bis 2005 Präsident des deutschen Auslandsgeheimdienstes BND und danach bis 2009 Staatssekretär im Bundesinnenministerium.
2: Vielen Dank, Holger Schmidt. Weitere Meldungen jetzt mit Andrea Hille.
6: Die Zahl der Kriegsdienstverweigerer in Deutschland steigt weiter deutlich an. Wie das Bundesamt für Familie und zivilgesellschaftliche Aufgaben mitteilte, gingen bis Ende August mehr als 12.000 entsprechende Anträge ein, mehr als dreimal so viele wie im gesamten Vorjahr. Einen wachsenden Zulauf melden auch Beratungsstellen. Seit Jahresbeginn wird bei allen 18-Jährigen in Deutschland die Bereitschaft zum Wehrdienst abgefragt. Die Bundespolizei warnt vor Taschendieben. Im Rahmen einer bundesweiten Präventionswoche macht sie auf die typischen Methoden der Täter aufmerksam. In Sachsen gaben am Vormittag Bundespolizisten am Bahnhof Bautzen Hinweise, wie sich Reisende vor Langfingern schützen können. Taschendiebstahl zählt nach Behördenangaben zu den häufigsten Delikten im öffentlichen Raum. Allein in Sachsen wurden vergangenes Jahr mehr als 2000 Fälle registriert. In Leipzig werden heute 20 neue Stolpersteine verlegt. Die in Gehwege eingelassenen Messingplatten erinnern vor den letzten Wohnorten an Menschen, die von den Nationalsozialisten verfolgt und ermordet wurden. An der Recherche zu den Biografien der Betroffenen waren auch Leipziger Schülerinnen und Schüler beteiligt.
2: Danke, Andrea. Sicher im Sport, Kinderschutz in Sachsen. So heißt ein neues Projekt der Sportjugend Sachsen. Mit diesem Projekt soll Vereinen und Stadt- und Kreissportverbänden dabei geholfen werden, Qualitätsstandards im Kinder- und Jugendschutz zu gewährleisten. Hat man alle Vorgaben erfüllt, wird man in das Bündnis Sicher im Sport aufgenommen. Der SSV Heidenau erfüllt diese Vorgaben schon. Und wie das in der Praxis so läuft, Steffen Reichert und Sven Rohrbach berichten.
7: Herr Kaiser, Sie sind so ein Netter.
8: Freud betont das Training auf der Radrennbahn Heidenau bei Herrn Kaiser. Damit dieses Training weiterhin unbeschwert ablaufen kann, hat der SSV Heidenau, ein Verein mit 18 Sportarten und 600 Kindern, Maßnahmen für einen verbesserten Kinder- und Jugendschutz umgesetzt. Berit Metzko ist dafür verantwortlich.
9: Für uns bedeutet das, dass die Kinder einen sicheren Ort haben, um ihren Sport auszuführen, einen sicheren Ort haben, um zu trainieren, mit Freunden gemeinsam ihre Freizeit zu verbringen. Und ein Stück weit vom Alltag ein bisschen Ruhe haben.
8: Ganz konkret geht Berit Metzko auf Grauzonen ein. Will man Kindern etwas beibringen, müssen sie gefördert und belobigt werden. Wann aber ist der freundschaftliche Klaps auf den Hintern oder eine Umarmung zu viel?
9: Wir schulen unsere Trainer, wie weit Umarmungen gehen dürfen. Klapse gibt es bei uns gar nicht. Die Umarmungen werden nur ausgeführt, wenn der Jugendliche dazu auch wirklich bereit ist. Die Jugendlichen werden sensibilisiert, um das Gesicht zu wahren, gerade bei Siegerehrungen, eine bestimmte Technik zu erlernen, wo man dem Ganzen vielleicht eine kleine Grenze setzen kann und der Jugendliche diese Umarmung nicht bekommt.
8: Auch die Trainer werden in diesen Schutz mit einbezogen.
9: Weil in der heutigen Zeit wissen wir selber, durch WhatsApp, Instagram und Co. kann auch schnell die Gerüchteküche kochen und auch ein Trainer in Verruf geraten, völlig unschuldig und der kann sich in dem Moment nie wehren. Also ich bin auch für meine Trainer da.
8: Für die Sportjugend Sachsen ist der SSV Heidenau ein gutes Beispiel. Der Verein ist im Bündnis Sicher im Sport. Andere Vereine will die Sportjugend an dieses Niveau heranführen. Wenn sie folgende Kriterien erfüllen, sind sie schon sehr weit, sagt Hannes Günther von der Sportjugend Sachsen.
10: Alle Trainerinnen und Trainer, die im Kinder- und Jugendbereich tätig sind, müssen eine Schulung besucht haben. Alle Trainerinnen und Trainer müssen ein erweitertes Führungszeugnis vorgelegt haben. Es muss eine Ansprechperson im Verein etabliert sein. So, das Thema muss auf der Homepage des Vereins dargestellt sein. Dort müssen Informationen für die Mitglieder da sein, für die Eltern.
8: Seitdem das Problem sexualisierte Gewalt immer wieder öffentlich Thema ist, sagt Hannes Günther, ist die Bereitschaft der Vereine, sich diesem Problem zu stellen, größer geworden.
2: Vielen Dank, Sven Rohrbach und Steffen Reichert. Bei Mike Teschner steht heute Nachmittag alles im Zeichen der Olsenbande. Mhm. Ich hoffe, du hast Melone und Zigarre schon griffbereit.
11: Na klar, und im Franz Jäger warten 2500 Euro. Und hier ist der MDR Sachsen Verkehrsservice. Wir beginnen auf der A14 Richtung Dresden. Zwischen Leipzig Nordost und Leipzig Ost steht ein defekter LKW auf der rechten Spur. Vorsicht, auf der Fahrbahnseite wird ein Rad gewechselt. A72 Richtung Hof zwischen Reichenbach und Plauen Ost steht ein defekter LKW auch auf der rechten Spur. Auch hier wird auf der Fahrbahnseite ein Rad gewechselt. In Dips ist die Reichstädter Straße nach einem Unfall gesperrt. Und es wird geblitzt auf der A4 Frankfurt Richtung Dresden zwischen Drei Genossen und Wilsdruff, auf der B6 Ortsumgehung Reichenbach am Abzweig Nieski Richtung Görlitz, auf der B99 am Ortsausgang Görlitz Richtung Zittau, auf der B107 in Schmölen Richtung Wurzen, in Döbeln in der Uschatzer Straße stadtauswärts, zwischen Vogtsgrün und Irfersgrün und in Zittlitz Richtung Borna. 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
11: Ich grüße Sie schön bei diesem herrlichen Wetter. Da will man gar nicht glauben, dass schon längst Herbst ist. Aber Sie wissen, der Kalender lügt nicht. In meinem Alter weiß man das auch. Schönen Nachmittag.

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1: Egon, du bist wirklich ein Geizarsch.
2: Egon, ja, aber nicht wir, gemeinsam mit der Lotterie. Um 2500 Euro geht es wieder und so wird nicht gejätet. Beim Kleingärtnerverein Fritz Heckert in Chemnitz heute wird gehofft. Viola Appler hat für den Verein schon 1250 Euro erspielt, weil sie Helga Hahnemann erraten hat. Das Geld wird dringend gebraucht. Das alte Vereinsheim steht seit 10 Jahren leer und muss saniert werden. Und jetzt geht es also um die Verdopplung und dafür braucht der Verein sie. Helga Hahnemann war oft die deutsche Stimme von Yvonne aus der Olsenbande und deshalb heißt die Aufgabe für heute Nachmittag 15 Uhr 100 Chemnitzer. Gäste oder Kleingärtner sollen als Olsenbande verkleidet auftauchen. Wir brauchen jeweils 20 Mal Kjeld, Benny, Yvonne, Birge und natürlich Egon. Er war damals als Kind immerhin mein absoluter Lehrmeister in Sachen Schimpfwörter.
3: Und warum? Weil man umgeben ist von lauter Vollidioten, Ignoranten, Dummköpfen und feigen Hunden. Ohne Mumm und Männerherz, ohne Fantasie, ohne Format. Ein paar vollgefressene Fettsäcke, erbärmliche Schlappschwänze.
1: Pullermann.
3: Was?
2: Ach so, ja, das war schon der andere Film, der 6. Streich. Ja, und dann müssen alle gemeinsam singen.
4: Wo ist mein Geld bloß geblieben?
2: Also, wenn Sie ein Herz für Gartenfreunde haben, ab nach Chemnitz und mitmachen. Hofer Straße 27 ist der Treffpunkt. 15 Uhr ist Abnahme durch unseren Morgenmann Silvio persönlich.
3: Gut, also an die Arbeit.
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9: Und damit ist es 13.30 Uhr, halb zwei.
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10: Wir schauen zunächst aufs Wetter in der Oberlausitz. Heute viel Sonne, dazwischen gibt es auch ein paar Wolken. Die Höchstwerte bis zum Abend in unserer Region. Jetzt bin ich im Fach verrutscht. 22 Grad in Löber und bis 24 Grad geht's rauf in Weißwasser. Und dazu haben wir einen schwachen bis mäßigen Südwestwind. In der Nacht dann erst klar, später zunehmend bewölkt, aber trocken. Die Tiefstwerte in der Nacht 10 bis 14 Grad. Aus der Vogelkreuzung in Bautzen wird ein Kreisverkehr. Der Umbau der wichtigen Verkehrskreuzung beginnt in dieser Woche. Zunächst soll das Eckgebäude neben dem sorbischen Nationalensemble abgerissen werden. Das erfolgt laut Stadtverwaltung, wenn es vollständig entkernt wurde. Dafür werden Trockenbauwände, Fußböden und Installationen entfernt. Der von außen sichtbare Abriss soll in 3 Wochen beginnen. Ab voraussichtlich 19. Oktober wird es dann in diesem Bereich auch zu Verkehrseinschränkungen kommen. Laut Stadt können Autofahrer unter anderem von der Friedensbrücke aus dann nicht mehr nach links in das Stadtzentrum abbiegen. Der Abriss soll Mitte Dezember abgeschlossen sein. Er ist nötig, um die Vogelkreuzung umzubauen. Dafür sollen die Bauarbeiten aber erst im Frühjahr 2028 beginnen. Görlitz erinnert heute mit einem kommunalen Gedenktag an die friedliche Revolution von 1989. Damit würdigt die Stadt den Einsatz vieler Menschen, die sich damals in Görlitz und der DDR für Freiheit, Demokratie und Menschenrechte eingesetzt haben. Wie die Stadtverwaltung mitteilte, werden ab 17 Uhr im historischen Sitzungssaal des Rathauses originale Dokumente aus der Zeit vor und während der friedlichen Revolution gezeigt. Um 18 Uhr folgt eine ökumenische Andacht in der Frauenkirche. In der Gemeinde Rietschen soll eine ehemalige Mitarbeiterin der Gemeindekasse jahrelang Geld abgezweigt haben. Das habe eine interne Prüfung ergeben. Darüber informierte die Gemeindeverwaltung jetzt im Amtsblatt. Demnach überwies die Frau über rund 10 Jahre wiederholt Gemeindegelder auf ihr privates Konto, ohne dass es dafür einen Geschäftsvorgang gab. Der Gesamtschaden liegt im 6-stelligen Bereich. Die Beschuldigte habe die Vorwürfe eingeräumt, so die Gemeinde. Ein Teil des Geldes sei bereits zurückgezahlt. Und damit zurück nach Dresden.
9: Schönen Dank, bis 14:30 nachher. Und hier ist der MDR Sachsen Verkehrsservice. A14 Richtung Dresden zwischen Leipzig Nordost und Leipzig Ost steht ein defekter LKW auf der rechten Spur. Vorsicht, auf der Fahrbahnseite wird ein Rad gewechselt. Auch auf der A72 Richtung Hof zwischen Reichenbach und Plauen Ost. In der Poldeswalde ist die Reichstätter Straße nach einem Unfall gesperrt. Und wir haben Blitze aktuell. Auf der A4 Frankfurt Richtung Dresden, zwischen Dreigenossen und Wilsdruff. Auf der B94 in Reichenbach im Vogtland Richtung Autobahn. Auf der B99 am Ortsausgang Görlitz Richtung Zittau. Auf der B107 in Schmölen Richtung Wurzen. In Döbeln in der Urschatzer Straße, stadtauswärts. Und zwischen Vogtsgrün und Irfersgrün im Blitzer. Weitere Tipps können Sie gerne durchgeben, kostenfrei. Gilt auch für Entwarnungen unter 0800 6375 637. Gute Fahrt wünschen wir.
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1: Eine tolle Nachricht vom Wasserspringen. Sachsen hat einen Weltmeister. Rudi Bollmann heißt er, ist vom Dresdner SC. Und Sven Rohrbach vom Sport ist ganz happy.
2: Ja. Jawohl.
1: Ein junger Kerl, also der Wasserspringer. Sven, wie hat er diesen Titel geschafft?
2: Ja, der Rudi ist wirklich erst 15 Jahre alt und eines der größten deutschen Talente im Wasserspringen. Von daher ist diese Leistung gar nicht so verwunderlich, zumal er im Juni auch schon Jugend-Europameister vom 3-Meter-Brett geworden ist. Also diesmal hat er eine außerordentliche Leistung auf dem 1-Meter-Brett gezeigt, sich gegen die Konkurrenz aus Mexiko durchgesetzt und darf sich nun Jugendweltmeister nennen. Mhm. Ein historischer Erfolg, sowas gab es noch nie für den Verein Dresdner SC und auch für die Stadt Dresden. Und das, obwohl der Sprung vom 1-Meter-Brett für ihn deutlich anspruchsvoller ist als vom 3-Meter-Brett. Mhm.
3: Also ich glaube, es ist vom 1-Meter-Brett sehr schwer, die Sprünge rumzubekommen, weil man hat halt weniger Zeit als von 3 Meter oder von 10 Meter. Deswegen habe ich halt vor allem mit meiner Höhe einen größeren Vorteil. Eigentlich mag ich 3-Meter-Brett mehr, aber ja, keine Ahnung. Es hat von 1 Meter einfach besser funktioniert dort.
1: Du hast gesagt, historischer Erfolg. Wie wichtig ist so ein einzigartiger Titel für den Verein?
2: Na, der Dresdner SC ist Bundesstützpunkt und diesen Status behält man nur, wenn man Sportler hat, die bei EM und WM vorn landen. Einer der Trainer von Rudi, Rainer Punzel, sieht vor allem den Bundesstützpunkt in Dresden durch diese Leistung gestärkt.
4: Insofern ist es natürlich auch in der Außenwirkung wichtig, dass hier in Dresden gute Nachwuchsarbeit gemacht wird, dass wir dort mit einem Jugendweltmeister gut aufgestellt sind, auch für die Zukunft und ich sag mal den Bundesstützpunkt als solches auch gut dargestellt haben.
2: Ja, und wenn wir nochmal auf Rudi zurückkommen, wenn man einmal in den Genuss eines solchen Erfolges gekommen ist, da will man ja dann auch weitergehen.
1: Na klar, wie sieht's bei Rudi aus?
2: Ja, jetzt habe ich das schon vorweggenommen. Entschuldigung, jetzt war ich etwas
1: verrutscht. Ich wollte nur ins Detail gehen.
2: Gerne. Also der betrachtet das Ganze eigentlich ganz nüchtern, lässt sich diesen Titel gar nicht zu Kopf steigen. Sein Blick ist, wie es sich für einen Leistungssportler gehört, schon auf das nächste Event gerichtet.
3: Ja, also ich versuche eigentlich so wenig wie möglich darüber nachzudenken und einfach jetzt weiter zu trainieren. Ja, versuche mich für die nächste Jugend-Europameisterschaft zu qualifizieren.
2: Also wenn alles glatt läuft, dürfen wir Rudi nächstes Jahr vielleicht wieder zu einem Juniorentitel im Wasserspringen gratulieren.
1: Sprechen wir uns wieder hier 13:40. Besten Dank, Sven Rohrbach vom Sport.

Die Stürmer-Christine. Christina hier beim Sachsenradio heute am 6. Oktober. Innen ist heute links halten. Und das wird die Hausaufgabe für Sie, ja, wenn Sie heute noch mal los wollen, einkaufen oder so. Forscher haben beobachtet, wir Fußgänger biegen meistens automatisch nach links ab. Wir laufen wie von Geisterhand fast immer gegen den Uhrzeigersinn. Also warum, das ist völlig unklar. Einen biologischen Grund im Körperbau gibt es dafür nicht. Wir folgen einfach dieser unausgesprochenen alten Regel. Und out ist der Rheinfall und das im wahrsten Sinne des Wortes. Der eigentlich größte Wasserfall Europas leidet unter Wassermangel, wie so viele Flüsse sehen. Und Touristen sind enttäuscht dort. Spektakuläre Bilder mit Gischt, wo Besucher eine Regenjacke brauchen, gibt es aktuell nicht. Aber immerhin, die Schifffahrt dort unten am Rheinfall hat deutlich mehr Tiefgang als Promi Big Brother gestern Abend.

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12: 17 bis 24 Grad bekommen wir heute nochmal und damit wieder und weiter einen wunderschönen Herbsttag. Die 17 haben wir schon in den Bergen. Zwickau, Bautzen, Herrnhut, Leisnig sind auf gutem Wege. 21 Grad hier jetzt kurz vor 2. Morgen bleibt es auch sonnig trocken bei 16 bis 23 Grad und dann fallen die Temperaturen so schnell wie manche Umfragewerte. Am Donnerstag wird es regnen bei 12 bis 20 Grad. Am Freitag gibt es nur noch 10 bis 15 Grad.
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13: Mit Ulrike Pommerin. Guten Tag. Der AfD-Abgeordnete Tobias Rausch ist neuer Landtagspräsident in Sachsen-Anhalt. Bei der Abstimmung im Landtag erhielt er 48 Ja-Stimmen. Das sind 4 Stimmen mehr als AfD und BSW zusammen haben. Jochen Müller mit weiteren Einzelheiten.
14: Tobias Rausch ist 35 Jahre alt, gilt als eher gemäßigt und ist ein Vertrauter von Ulrich Siegmund. Er ist der erste Landtagspräsident der AfD in Deutschland. Die Sitzung ist jetzt unterbrochen, um eine Beratung des neuen Ältestenrats zu ermöglichen. Dabei soll unter anderem besprochen werden, wie die Wahl der Vizepräsidenten vonstatten gehen soll. Die AfD möchte dafür den umstrittenen ideologischen Vordenker der Partei, Hans-Thomas Tilschneider, nominieren. Die CDU schickt den Abgeordneten Carsten Borchert ins Rennen, die SPD den noch Wissenschaftsminister Armin Willingmann. Vor dem Landtag haben sich etwa 500 Demonstranten eingefunden, um gegen Rechtsextremismus zu protestieren. Überall in der Innenstadt sind Polizeikräfte präsent.
13: Der ehemalige Präsident des Bundesnachrichtendienstes, August Hanning, ist wegen Spionageverdachts festgenommen worden. Die Bundesanwaltschaft wirft dem 80-Jährigen unter anderem das Auskundschaften von Staatsgeheimnissen und versuchten Landesverrat vor. Sein ehemaliger Büroleiter wurde wegen des Verdachts der Beihilfe ebenfalls festgenommen. Dieser soll nach Informationen von WDR, NDR und Süddeutscher Zeitung seinen Ex-Chef nach dessen Amtsende 2005 weiter mit streng geheimen BND-Informationen versorgt und dafür Geld erhalten haben. Hanning habe aus den Informationen mindestens eine Sicherheitsanalyse für einen fremden Geheimdienst erstellt. Die Einwohnerzahl in Deutschland wird bis 2045 unter 82 Millionen sinken. Zu diesem Ergebnis kommt eine Studie des Berlin-Instituts für Bevölkerung und Entwicklung. Demnach verlieren rund zwei Drittel der bundesweit 400 Kreise und kreisfreien Städte Einwohner, besonders im Osten. In Sachsen betrifft das alle Landkreise und die Stadt Chemnitz. Für Leipzig wird dagegen ein Bevölkerungsanstieg um 14% vorausgesagt. Das ist bundesweit der vierthöchste Wert. Auch in Dresden soll die Einwohnerzahl laut der Studie bis 2045 zunehmen, allerdings deutlich geringer. Der Nobelpreis für Physik geht in diesem Jahr an den belgischen Teilchenforscher Francis Holson. Das teilte die Königlich Schwedische Akademie der Wissenschaften in Stockholm mit. Sie würdigt damit die Arbeiten des in den USA forschenden Wissenschaftlers zu sogenannten Neutrinos. Das sind winzige Teilchen aus dem All, oft Geisterteilchen genannt, die normale Materie durchdringen und sich kaum nachweisen lassen. Der Nobelpreis ist mit rund 1 Million Euro dotiert. Das waren Nachrichten von MDR Sachsen. 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
12: Die können sich gerne aufs Handy laden, ist kostenfrei. Und hier ist der MDR Sachsen Verkehrsservice. Vorsicht auf der A72 Richtung Leipzig. Hier liegt ein Plasteteil auf der Autobahn zwischen Reichenbach und Zwickau West. A72 Richtung Hof zwischen Reichenbach und Plauen Ost steht immer noch ein defekter LKW auf der rechten Spur und Vorsicht auf der Fahrbahnseite wird ein Rad gewechselt. In der Poldeswalde ist die Reichstädter Straße immer noch nach einem Unfall gesperrt. Wir haben Blitzer. Aktuell auf der A4 Frankfurt Richtung Dresden zwischen Dreigenossen und Wilsdruf. Auf der B94 in Reichenbach im Vogtland Richtung Autobahn. Auf der B99 haben wir als Ausgang Görlitz Richtung Zittau. Auf der 107 in Schmölen Richtung Wurzen. In Reinsdorf in der Straße der Befreiung und zwischen Vogtsgrün und Irfersgrün. Ergänzen können Sie sehr gern, kostenfrei unter 0800 6375 637 und herzlichen Dank schon mal.
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12: Schöne Grüße heute an diesem 6. Oktober. Heute ist der deutsch-amerikanische Tag, aber das erzähle ich lieber leise. Ja, sonst wollen unsere Kurzen wieder zu McDonald's rennen. Da spiele ich lieber einen waschechten Amerikaner für Sie. Johnny Cash und seinen berühmten Feuerring. Hier ist der Man in Black beim Sachsenradio.
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0: OMD. Gute Fahrt mit uns. Grüße aus dem Autoradio, auch hier ist MDR Sachsen. Und vor allem ein Hoch auf den Airbag, mögen wir ihn nie gebrauchen. Heute vor 75 Jahren hatte der Ingenieur Walter Linderer aus München ein Patent dafür angemeldet. Und seit den 90ern wurde er dann serienmäßig verbaut. Mein Nachbar, der Boschert Heinz, musste damals ganz schön umdenken, oder?
1: Ach ja, mein alter Schickuli, der hatte nicht so ein Ding, mein Gutster. Ja. Aber ich denke irgendwie immer noch gerne an das Auto zurück, weißt du?
0: Naja, war ja auch ein tolles, großes Auto damals.
1: Unbedingt. Ja. Und als ich den hab dann verschrotten lassen müssen, da ist er auch irgendwie als Märtyrer gestorben. 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

0: Glenn Campbell und sein berühmter Strassstein-Cowboy. Die wahren Cowboys, aber auf unseren sächsischen Straßen fahren meistens gelbe Autos. Rund 10.000 Mal am Tag rücken die Pannenhelfer vom ADAC aus, fast alle 9 Sekunden. Und das ARD-Verbrauchermagazin Marktcheck hat Deutschlands größten Automobilclub jetzt mal unter die Lupe genommen, mal genau unter die Lupe genommen. Und dabei wurden die Leistungen verglichen und einem echten Praxistest unterzogen. Wir fragen nach bei Marktcheck-Reporterin Juliane Zeisler. Was hat dich denn beim Testergebnis überrascht?
1: Also am meisten überrascht hat mich tatsächlich das Ergebnis der Pannenhilfetests. Wir haben mit dem Mobilitätsexperten Andreas Kessler, der wird einigen auch bekannt sein als Autopapst, überlegt, welche Fehler bauen wir in klassischen Pkw und in E-Auto ein, um so testen zu können, ob die Pannenhelfer vor Ort die wirklich finden. Und mich hat wirklich überrascht, dass keiner der Fehler gefunden wurde von keinem der getesteten Automobilclubs. Also wir haben nicht nur den ADAC getestet, sondern auch den ACE und den AVD. Und keiner dieser Automobilclubs konnte eigentlich die eingebauten Fehler finden. Positiv überrascht hat mich dagegen auf jeden Fall die Geschwindigkeit des ADAC.
0: Okay, wie lautet der Tipp an alle Autofahrer, die gerade überlegen, ADAC-Mitglied zu werden, ja oder nein?
1: Mein wichtigster Tipp wäre, nicht automatisch abschließen, sondern erstmal Preise und vor allem die Leistung vergleichen. Der ADAC ist nicht immer der günstigste Anbieter. Gleichzeitig bekommt man für den Beitrag aber ein ziemlich hohes Leistungspaket. Und gerade bei den Mitgliedsbeiträgen lohnt sich der Blick auf die Konkurrenz, zumal der ADAC Anfang 2027 auch teurer werden wird. Wir haben im Film auch mit Menschen gesprochen, die seit Jahrzehnten Mitglied sind und in all den Jahren vielleicht eine einzige Panne hatten. Und trotzdem sagen sie, ich zahle den Beitrag gerne, weil ich einfach das gute Gefühl habe, dass im Notfall auch jemand kommt. Und ich glaube, dass genau dieses Vertrauen auch die große Stärke des ADAC ist.
0: Okay, besten Dank, Juliane Zeisler. 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
1: Die Aufgabe heute für den Kleingartenverein Fritz Heckert aus Chemnitz, damit 2500 Euro gewonnen werden, lautet wie folgt. 20 mal 5 Menschen, also 100 Leute, als Olsenbande verkleidet. Egon, Benny, Kjeld, Yvonne und Birge.
2: Also das ist ja eine Hammeraufgabe.
1: Der Verein kämpft um die Sanierung des Vereinshauses und braucht wirklich

0: ich jede Unterstützung.
1: 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Bitte, lasst uns allen zeigen, wie stark Chemnitz sein kann.
0: 15 Uhr, alle mithelfen, Hoferstraße 27 in Chemnitz.
1: Kommt alle her und unterstützt uns, bitte.
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9: 14.30 Uhr ist es.
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10: Das bin ich und das sind die Wetteraussichten für die Oberlausitz. Bis zum Abend heiter und nur einzelne Wolken am Oberlausitzer Himmel. 22 Grad in Löber und bis 24 Grad geht's rauf in Weißwasser.
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10: Im Bautzner Bahnhof. Hier war heute die Polizei im Einsatz wegen Taschendieben. Es war kein Blaulichteinsatz, um ihnen das Handwerk zu legen, sondern es ging vielmehr um Tricks der Taschendiebe und Tipps, wie man es ihnen so schwer wie möglich macht, an die Geldbörse zu kommen. Der Einsatz in Bautzen ist Teil einer bundesweiten Präventionsaktion. Unser Reporter Martin Klimank hat im Bautzner Bahnhof zugehört und einige Tipps mitgebracht.
11: Wo geht's denn hin?
12: Sternwarte.
11: Okay. Ja, wir machen heute so einen kleinen Aktionstag.
13: Die Bundespolizistinnen Madeleine Geider und Jessica Große sprechen am Bautzner Bahnhof eine Schülergruppe an. Ihr Ziel? Tipps gegen Diebstahl weitergeben.
11: Ist schon mal von jemandem was gestohlen worden? Habt ihr bis jetzt immer Glück gehabt? Okay.
13: Damit das auch so bleibt, fragt Große.
11: Ihr habt ja noch alle Rucksäcke. Wem fällt was ein? Wo sollte ich meine Wertsachen hinmachen?
14: An dem Körper.
11: Na, am Körper? Super.
15: In Innentaschen.
11: In Innentaschen schon mal gut, genau.
13: Als die Jugendlichen loswollen, drückt ihnen die Polizistin noch einen Flyer in die Hand. Darauf typische Ablenkungsmanöver von Taschendieben.
16: Oftmals ist so diese Masche des Anrempelns oder es wird irgendwo so ein bisschen Stau erzeugt. Man regt sich auf über denjenigen, der vor mir jetzt diesen Stau erzeugt und von hinten kann mir jemand in die Tasche greifen, in den Rucksack greifen.
13: Ohne Stau warten am Bahnhofseingang Evelyn und Brunhild auf den Zug nach Dresden.
17: Heute machen wir Frauentag.
18: Frauentag.
17: Dresden.
18: Kaffee trinken.
17: Tasche festhalten. Einkaufen.
13: Ihre Taschen haben die Seniorinnen über der Schulter hängen. Das geht sicherer, findet Polizistin Große.
16: Wenn Sie die Tasche richtig umhängen, also nicht einfach nur über die Schulter, die kann Oma jemand schnappen und wegrennen.
17: Ja.
16: Wenn Sie dann in der Stadt unterwegs sind,
17: richtig um.
16: Sie richtig umhängen, nach vorne tragen, vielleicht die Hand drauf halten.
13: Berufspendler Jens hat seine Sachen in einem Rucksack auf dem Rücken. Weil die Züge nach Dresden in letzter Zeit sehr voll sind, achten die Menschen mehr auf ihre Wertgegenstände. So sein Eindruck.
19: Dass die Rucksäcke zum Beispiel im Gang, wenn man stehen muss, aufgeschnallt bleiben, dass man sich zwischen die Koffer stellt.
13: Mehr Angst, dass ihm im Gedränge was geklaut wird, hat er nicht. Auch Annegret, die mit Koffer auf den Zug wartet, macht sich darüber keine Sorgen.
20: Wir lassen nie irgendwas unbeaufsichtigt stehen, auf jeden Fall. Man guckt aber auch, wenn jemand anderes einen bittet, ja, ich gehe mal, achten Sie bitte. Und so würde ich das auch machen, wenn das eine vertrauenswürdige Person ist.
13: Wenn es einen Dieb trotzdem versucht, rät Jessica Große.
16: Dann auch gern einfach mal laut werden, sich mitteilen, dass andere Reisende das sehen, damit die ganz einfach untereinander sich bemerkbar machen und dann auch helfen können.
13: Mit etwas Glück suchen die Täter dann ohne Beute das Weite.
10: Wir bleiben noch einen Moment in Bautzen. Hier wird es bald Einschränkungen geben an einer wichtigen Kreuzung. Mehr dazu jetzt in den Oberlausitz-Meldungen. Die sogenannte Vogelkreuzung an der Friedensbrücke wird zu einem Kreisverkehr. Ab voraussichtlich 19. Oktober soll es deshalb zu Verkehrseinschränkungen kommen. Laut Stadtverwaltung können Autofahrer dann unter anderem von der Friedensbrücke kommend nicht mehr nach links in die Altstadt abbiegen. Bevor die eigentlichen Straßenbauarbeiten beginnen, muss das Eckgebäude neben dem Sorbischen Nationalensemble abgerissen werden. Das soll bis Mitte Dezember abgeschlossen sein. Die Molkerei Sachsenmilch in Leppersdorf schließt zum Jahresende einen Teil der Produktion. Laut einem Sprecher der Unternehmensgruppe Theom Müller soll aus wirtschaftlichen Gründen die Schnittkäserei aufgegeben werden, einschließlich der zugehörigen Produktions-, Verpackungs- und Verwaltungsbereiche. Wie viele Beschäftigte von der Schließung betroffen sind, teilte das Unternehmen nicht mit. Lebensretter gesucht für Blutkrebspatienten. Dafür kann man sich heute in der Görlitzer Jägerkaserne als Stammzellspender registrieren lassen. Es ist eine gemeinsame Aktion der Stadt und der deutschen Knochenmarkspenderdatei DKMS. Registrieren lassen können sich Menschen zwischen 17 und 55 Jahren, die einen Wohnsitz in Deutschland haben und keine schwerwiegenden Erkrankungen. Soweit aus Bautzen, Diana Witt.
9: 5:30, hier ist der MDR Sachsen Verkehrsservice. Vorsicht auf der A72 Richtung Leipzig. Hier liegt immer noch ein Plasteteil zwischen Reichenbach und Zwickau West. A72 Richtung Hof zwischen Reichenbach und Plauen Ost. Steht ein defekter LKW auf der rechten Spur. Vorsicht auf der Fahrbahnseite, wird ein Rad gewechselt. Und in Dippoldiswalde ist die Reichstädter Straße immer noch gesperrt. Ein Unfall hier. Es wird geblitzt auf der A4 Frankfurt Richtung Dresden zwischen Dreieck Nossen und Wilsdruff, auf der B94 in Reichenbach am Vogtland Richtung Autobahn, auf der 99 am Ortsausgang Görlitz Richtung Zittau, auf der 107 in Schmölen Richtung Wurzen, in Reinsdorf in der Straße der Befreiung zwischen Vogtsgrün und Irfassgrün. 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
2: Egon hatte immer einen Plan. Und wie Olaf vom Kleingartenverein Fritz Heckert in Chemnitz hat heute auch einen. Sie will das marode Vereinsheim retten und hat dafür mit der richtigen Antwort Helga Hahnemann schon mal 1250 Euro abgeräumt. In Guten Morgen Sachsen. Henne war ja oft die Synchronstimme der Dauermotzenden Yvonne in der Hosenbande. Wissen Sie doch noch, oder?
3: Nein, das verlangt ja auch niemand. Und Sie können mir nicht vorwerfen, dass ich ungeduldig war. Aber jetzt brauche ich das Geld bis spätestens nächsten Mittwoch.
2: Na dann an die Arbeit. Für die zweiten 1250 brauchen die Kleingärtner jetzt allerdings jede Menge Komplizen. Heute Nachmittag 15 Uhr nachher müssen 100 Leute als Osenbande verkleidet in der Hoferstraße 27 aufschlagen. Und dann singen alle gemeinsam.
4: Wo ist mein Geld bloß geblieben?
2: Silvio, unser Morgenmann, ist wieder Schiedsrichter. Silvio, wie sieht's denn aus? Landen die Chemnitzer einen Coup?
5: Na, Mike, es füllt sich langsam. Also ich sehe hier schon etliche Egons. Ich sehe so einige Yvonnes, obwohl ich glaube, Yvonne hatte rote Haare. Aber da, ich bin ja farbenblind. Ich bin farbenblind und sehe heute, blond ist gleichzeitig rot. Viola, was habt ihr denn alles gemacht heute, um, ich sag's mal, ganz viele Leute jetzt ranzutrommeln?
6: Wir haben bei Facebook geschalten, bei Instagram geschalten, bei der Stadt Chemnitz angerufen, bei Stadtteiltreffs angerufen.
5: Wie bei der Stadt? Hast du gesagt, die ganze Stadtverwaltung soll kommen?
6: Na, so ein bisschen, nein, in etwa angefragt. An
5: so
6: welche
5: nach dem
6: Leute?
5: Motto, was macht ihr am Nachmittag, bevor ihr nichts macht, nur Kaffee trinkt, kommt vorbei.
6: Nee, wir haben angefragt, wo wendet man sich, wenn man 100 Leute zusammentrommeln soll in Chemnitz.
5: Herrlich. Und was haben die geantwortet?
6: Danach kam irgendwie vom Grünflächenamt ein Anruf.
5: Also die wollen euch auch helfen?
6: Die wollen auch heute vorbeikommen.
5: Wenn ich dich jetzt frage, wie sicher bist du dir, dass ihr die Aufgabe schafft? 100 Leute, das ist ja schon echt eine Menge. So von einem Prozent her, was würdest du sagen?
6: Ehrlich?
5: Ja.
6: 70.
5: 70 Prozent. Also dir fehlen noch 30 Prozent zum kompletten Mut. Deswegen, Viola, du darfst jetzt nochmal den Aufruf starten. Trommel nochmal alle übers Radio zusammen. Es hören gerade ganz, ganz viele Menschen zu.
6: Kommt allen vorbei zu KGV Fritz Heckert, Hoferstraße 27 in Chemnitz, Sonnenberg, auf dem Sonnenberg.
5: Genau.
6: Und ja, Essen, Trinken ist alles da. Kommt alle ruhig vorbei, ob angezogen, ausgezogen.
5: Nackt.
6: Wir haben die Klamotten sind bereit und warten auf Anprobe. Genau.
5: So, 100 Leute müssen sein. Also noch sieht es nicht danach aus, aber wir haben ja noch ganz viel Zeit.
6: Genau.
5: Du glaubst noch dran?
6: Ich glaub dran.
5: Gott, ich auch.
6: Ich bin optimistisch.
5: Guck mal, wir sind zwei, die dran glauben, das ist die Hauptsache.
2: Na, ja. Also, selbst ohne Egon-Hut oder Yvonne-Kleid im Schrank können Sie jetzt losgehen. Helfen Sie den Chemnitzern.
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1: Ist ja ein dicker Hund, Mensch.

Charlie Dor und ihre wunderbare musikalische Liebeserklärung an die tröstende Stimme eines Radiomoderators in der Nacht. Wir springen im selben Jahr 79 weiter direkt zu echten, handfesten Gefühlen. Der Titel wurde damals die erfolgreichste deutschsprachige Single des gesamten Jahres. Hier ist Peter Maffay und das ungeschönte Bekenntnis zu einer Liebe mit all ihren Fehlern und Schwächen. So bist du.

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3: Sehr gute Maßnahme von Andrea aus Nieski. Wenn alles erledigt ist,
4: nehme ich dich mit raus. Bei dem Wetter muss man einfach noch ein bisschen im Garten rummuddeln.
3: Unbedingt nutzen Sie das schöne Herbstwetter heute und morgen. Es bleibt sonnig und trocken bei 16 bis 23, 24 Grad. Donnerstag übermorgen wird es mal wieder regnen. Oh Himmel, bei 12 bis 20 Grad. Am Freitag gibt es nur noch 10 bis 15 Grad.
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5: Mit Ulrike Pommerin. Erstmals in Deutschland stellt die AfD einen Landtagspräsidenten. Das Parlament von Sachsen-Anhalt hat den 35 Jahre alten Tobias Rausch im ersten Wahlgang in das höchste Amt des Landes gewählt. Bei der konstituierenden Sitzung erhielt er 48 Ja-Stimmen, 29 Abgeordnete stimmten gegen ihn, 5 enthielten sich. Die AfD hatte die Landtagswahl Anfang September gewonnen, die absolute Mehrheit aber verfehlt. Das BSW, das mit 5 Abgeordneten im Magdeburger Landtag vertreten ist, hatte vorab zugesagt, Rausch mitzuwählen. Zusammen kommen die Fraktionen von AfD und BSW auf 44 Abgeordnete. Die Wahl erfolgte geheim. Nach dem Hamas-Angriff in Israel vor 3 Jahren fordert der Beauftragte für jüdisches Leben in Sachsen, Thomas Feist, jeder Form von Antisemitismus und Judenhass entgegenzutreten. Der Überfall der Hamas auf Israel habe auch in Sachsen Spuren hinterlassen. Seit dem 7. Oktober 2023 sei eine Zunahme antisemitischer Äußerungen und Handlungen zu verzeichnen, so Feist. Dazu zählten Bedrohungen und Angriffe auf Menschen und Einrichtungen ebenso wie verbal und schriftliche Anfeindungen. Zudem wurden zunehmend jüdische Symbole diffamiert und das Existenzrecht Israels infrage gestellt. 11 Jahre nach dem Absturz eines Germanwings-Flugzeugs in Frankreich hat das Landgericht Braunschweig eine Schadenersatzklage gegen die Bundesrepublik Deutschland abgewiesen. Nach Auffassung der Kammer können die Hinterbliebenen gleichwertige Ansprüche gegen die Fluggesellschaft geltend machen. Diese seien vorrangig, deshalb stehe ihnen kein Schmerzensgeld aus der staatlichen Amtshaftung zu. Geklagt hatte eine Gruppe von 30 Hinterbliebenen. Nach ihrer Überzeugung wurde die Flugtauglichkeit des Co-Piloten damals nicht ausreichend überwacht. Der Mann hatte das Flugzeug 2015 absichtlich gegen einen Berg gesteuert. Alle 150 Menschen an Bord kamen ums Leben. Der Nobelpreis für Physik geht in diesem Jahr an den in Belgien geborenen US-Wissenschaftler Francis Hulson. Die Königlich Schwedische Akademie der Wissenschaften würdigt damit seine Erkenntnisse bei der Erforschung von Elementarteilchen, sogenannten Neutrinos. Aus Stockholm berichtet Christian Stichler.
6: Der in den USA lehrende Hulson erkannte, dass man mit Hilfe von Eis am Südpol nachweisen kann, woher besonders energiereiche Neutrinos aus dem Weltall in Richtung Erde fliegen. Die Forschung des 82-Jährigen legte die wissenschaftliche Grundlage für das 2011 eingeweihte IceCube-Neutrino-Observatorium. Hulson präsentierte erstmals 1988 seine Vision für ein solches Observatorium am Südpol. Nun erhält Francis Hulson dafür den mit 12 Millionen schwedischen Kronen dotierten Nobelpreis für Physik.
5: Umgerechnet sind das etwa 1,1 Millionen Euro. Verliehen werden die Auszeichnungen am 10. Dezember, dem Todestag von Preisstifter Alfred Nobel. Das waren Nachrichten von MDR Sachsen. 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
3: Und hier der MDR Sachsen Verkehrsservice, 3 Minuten nach 3. A72 Richtung Hof zwischen Reichenbach und Plauen Ost steht ein defekter LKW auf der rechten Spur. Vorsicht, auf der Fahrbahnseite wird ein Rad gewechselt. In Dippoldiswalde ist die Reichstädter Straße immer noch gesperrt. Unfall hier. In Pirna-Kopitz in der Hauptstraße Richtung Stadtbrücke stockender Verkehr. Auch hier ein Unfall. Und es wird geblitzt auf der A4 Frankfurt Richtung Dresden zwischen Dreiknossen und Wilsdruf, auf der B94 in Reichenbach im Vogtland Richtung Autobahn, auf der B99 am Ortsausgang Görlitz Richtung Zittau, auf der B107 in Schmölen Richtung Wurzen, am Ortseingang Großenhain in der Riesaer Straße aus Richtung Skassa, in Reinsdorf in der Straße der Befreiung zwischen Vogtsgrün und Irfersgrün. Dankeschön für diese Tipps. Weitere können Sie sehr gern durchgeben, jederzeit kostenfrei. Unter 0800 6375 637 kommen Sie gut an.
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3: Kurz nach drei, Sie können das Wasser aufsetzen für nachmittags oder vielleicht sogar für Geburtstagskäffchen. Lassen Sie sich Ihre Teilchen vom Bäcker schmecken. Herzlichen Glückwunsch allen heutigen Wagen. Bleiben Sie ausgewogen.

Größte Werk beim Sachsenradio und sein musikalischer Kampf gegen die drei wichtigsten Worte der Welt ja über die Lippen zu bringen. Er sollte ein bisschen üben, denn wer in der Partnerschaft ewig rumdruckst, macht sich verdächtig. Das wusste schon Elvis. Sein letzter großer Nummer 1-Hit war witzigerweise meisterhaft recycelt, denn das Original wollte ein Jahr zuvor absolut niemand hören. Er ist er mit seiner Hymne für alle chronisch eifersüchtigen Partner.

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1: Egon, du bist wirklich ein Geizarsch.
2: Dann müssen wir eben aushelfen. Danke, Helga Hahnemann, für diesen Einwurf. Wunderbar als gewonnen in der Olsenbande. Und in Chemnitz steigt die Pulsfrequenz. Beim Kleingärtnerverein Fritz Heckert geht es heute um richtig viel. Das alte Vereinsheim steht seit Jahren leer und verfällt. Die ersten 1250 Euro haben sie heute Morgen schon clever erspielt. Aber für die Verdoppelung brauchten sie heute Nachmittag ein kleines Wunder. 100 Menschen als Olsenbande verkleidet. Ob das geklappt hat und ob der große Chor wirklich zusammen singt, das schalten wir jetzt nach Chemnitz zu unserem Morgenmann Silvio. Was siehst du?
3: Mike, du glaubst gar nicht, wie viele Egons ich hier sehe. Auch Yvonnes, die ich sehe. Ja. Und es ist so herrlich, haben sich alle so eine Mühe gegeben. Also wirklich komplett mit Zigarre hier auch, mit Kostüm. Wirklich ein die ist doch schon oft geraucht hier. Also als wir uns kennengelernt haben heute hier, da war die noch voll.
4: Ja, genau. Haben wir eine Weile hier gestanden. Ne?
3: Herrlich. Vor allen Dingen hat die Frau gesagt, du rauchst bitte nicht mehr. Jetzt hat er es gleich genutzt hier, oder? Hier haben wir eine Yvonne, wunderschön mit Hut.
5: Super, ja. Alles gut.
3: Und du könntest Benny sein?
6: Ich bin aber mehr auf der Kjell-Seite.
3: Du bist Kjell-Seite.
6: Ja, Werkzeug habe ich mit.
3: Herrlich. Und alle wirklich schön mit alten Koffern. Es zählt ja nicht nur die Aufgabe, die Leute zusammenzubringen, sondern ihr müsst auch noch singen. Und zwar von Helga Hahnemann, Wo ist mein Geld bloß geblieben? Ja. Stimmst du an, Viola? 3, 4. Ist mein Geld.

0: So, und jetzt kommen wir zur Auflösung und ich muss dich ganz, ganz eng hier an mich drücken, denn ja. Es sind 54 Leutchen und wir brauchten 100. Aber ich gehe ja nie ohne, dass ich sage, guck mal, ihr habt 1250, ihr habt trotzdem heute früh gewonnen. Ja. Und ich glaube, das ist ein Riesenapplaus wert, oder?
1: Das haben wir.
0: Und was auf, Viola? Ihr wollt ja im Grunde genommen euer Vereinshaus sanieren.
1: Ja.
0: Also das heißt jetzt der Aufruf, wer jetzt heute keine Zeit hatte, aber Baumaterialien hat, ja. Arbeitskraft hat,
1: ja.
0: frische Fenster hat, der kann gerne alles vorbeibringen und ihr kostenlos abliefern.
1: Sehr, sehr gern, ja. Und in diesem Zusammenhang, ich möchte mich bei allen bedanken, dass es trotz dessen, dass es unter der Woche ist,
0: ja.
1: um die Uhrzeit, dass ein paar Urlaub genommen haben extra, und ihr so zahlreich hier erschienen seid und alle in Kostümen und alle, auch die fremden Menschen, die mir überhaupt nicht bekannt sind.
0: Die wollen alle nur Gartenparzellen,
1: also
0: was denkst
1: so
0: du?
1: Genial. Und wie gesagt, also ohne MDR und ohne Deutsche Lotterie hätten wir die Chance nie gehabt. Weil die Vereine sind heutzutage mittellos oder halt wenig finanzielle Mittel haben die. Und wir müssen schauen, wie wir klarkommen, ohne die Mitglieder jetzt zu belasten finanziell. Und wir machen ja alles ehrenamtlich, alle Vereine.
0: Und Viola,
1: ja.
0: genau deswegen drehen wir es um und sagen jetzt nicht, dass ihr nicht die 2500 Euro habt, sondern, und jetzt könnt ihr noch mal richtig klatschen, wir haben 1250 Euro.
2: Ja, nicht immer ist die Hälfte so viel wert. Glückwunsch nach Chemnitz, auch für die tollen Worte an die Chemnitzer, an den Sponsor, die im großen Jubel oft untergehen. Und Sie können Ihren Verein auch gern anmelden unter mdrsachsenradio.de und dort sehen Sie auch Filme und Bilder vom Tag heute von gestern.
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2: 15.30 Uhr ist es.
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4: Und den Wetteraussichten in der Nacht zunehmend bewölkt bei uns in der Oberlausitz, aber es bleibt trocken. 10 bis 4 Grad die Nachttemperaturen. Gleich geht es um eine junge Frau, die auf Umwegen zu ihrer Berufung gefunden hat. Vorher Kurzmeldungen aus der Oberlausitz. Ein Weiterbildungsprojekt aus Pulsnitz gehört zu den Gewinnern des Sächsischen Innovationspreises Weiterbildung. Die Landesarbeitsgemeinschaft Reha Sachsen wurde für ihr Projekt einer digitalen Lernplattform geehrt. Die unterstützt internationale Fachkräfte im Gesundheitswesen bei Ausbildung, Einarbeitung und Integration. Der Sächsische Innovationspreis ist insgesamt mit 40.000 Euro dotiert. Görlitz erinnert heute mit einem kommunalen Gedenktag an die friedliche Revolution von 1989. Damit würdigt die Stadt den Einsatz vieler Menschen, die sich damals für Freiheit, Demokratie und Menschenrechte eingesetzt haben. 17 Uhr werden im Rathaus Originaldokumente aus der damaligen Zeit gezeigt. Um 18 Uhr folgt eine ökumenische Andacht in der Frauenkirche. Betrüger haben in Weißwasser mit einem Lockangebot für Baumaschinen einen fünfstelligen Betrag von einem Mann erbeutet. Eine vermeintliche Anwaltskanzlei habe per E-Mail Baumaschinen und Fahrzeuge aus einer Insolvenz angeboten, so die Polizei. Daraufhin überwies der Geschädigte den Betrag, die Ware habe er bislang nicht erhalten.
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4: Ja, wenn der Job nach dem Studium nicht das ist, was einen erfüllt, dann muss man eben was anderes machen. Das ist sicher leichter gesagt als getan. Eine junge Frau in Görlitz hat aber genau das gewagt. Für ein Tourismusmanagement-Studium ist sie in die nice Stadt gekommen und gibt jetzt den Ton an in ihrem eigenen Töpfereigeschäft, das sie seit kurzem hat. Gerald Gerber und Jens Albrecht berichten.
5: Vorsichtig nimmt Rebecca eine Tasse in die linke Hand und taucht sie in einen kleinen Eimer mit Farbe. Als sie die Tasse wieder herausnimmt, hat die einen sanftroten Farbüberzug. Schick. Die 28-Jährige stellt Haushaltskeramik her, Dinge, die auch im Alltag benutzt werden sollen. Große und kleine Teller, Schüsseln, Krüge, Tassen.
6: Das Besondere an meiner Keramik ist, dass ich so ein bisschen neue Farben und Formen reinbringe und genau, ich will einfach, dass meine Keramik gute Laune macht und einen dazu motiviert, wieder mehr Farbe in sein Leben zu lassen.
5: Aufgewachsen ist Rebecca in Baden-Württemberg. Für Görlitz hat sie sich ganz bewusst entschieden.
6: Ehrlich gesagt, es ist für mich hier auch ein guter Ausgangspunkt, auch um auf Märkte zu fahren, weil naja, ich kann halt hier, sagen wir mal, relativ günstig noch wohnen und diesen Laden betreiben. Und trotzdem noch in ganz Sachsen auf Märkte fahren. Und für mich ist es einfach so ein Wohlfühlort, wo ich gerne wieder nach Hause komme.
5: Auch ihre Eltern sind inzwischen nach Görlitz gezogen, um in der Nähe ihrer Tochter zu sein, Mama Annette.
7: Wir sind sehr stolz auf unsere Tochter, weil sie einfach immer ihr Ding macht. Also sie entscheidet und zieht es dann auch durch und natürlich, wie gesagt, wenn man helfen kann, ist man gerne bereit, aber sie würde es auch alleine schaffen.
5: In der Hospitalstraße hat Rebecca Hefele ihre Werkstatt und ihr Geschäft. Wer sich als Keramiker selbstständig macht, braucht keinen Meistertitel, nicht einmal einen Gesellenbrief. Doch den hat Rebecca, denn schließlich hat sie eine dreijährige Ausbildung erfolgreich abgeschlossen. Ihre Kunden sind sehr angetan von dem schlichten, aber farbenfrohen Geschirr in ihrem Laden.
8: Ich finde das total cool, dass sich jemand Junges aus Görlitz wieder traut, hier einen Laden zu eröffnen. Das ist ja was, was nicht so häufig passiert. Und gerade auch so eine bisschen individuelle Töpferei fehlt manchmal auch in Görlitz.
9: Also ich finde es super toll, dass es so einen Laden gibt. Also erstens mal, weil es einfach die Stadt ein bisschen belebt. Es gibt hier voll schöne, bunte Keramik, die man sich anschauen kann und die auch zu Hause die Küche ein bisschen lebendiger wirken lassen.
5: Und genau das ist es, was die junge Keramikerin erreichen möchte. Und deshalb sitzt sie am liebsten an ihrer Töpferscheibe, um mit den eigenen Händen täglich Neues zu schaffen.
4: Ja, wenn Sie noch mal reinhören möchten in unseren Regionalreport im Internet, geht das unter sachsenradio.de. Unter Nachhören finden Sie auch die Regionalnachrichten aus dem Studio Bautzen. Und jetzt zurück nach Dresden.
2: 15.34 Uhr, der MDR Sachsen Verkehrsservice folgt.
10: In Leipzig auf der B2 Richtung Bad Düben zwischen Essener Straße und Messerallee Stau nach einem Unfall. 20 Minuten kommen drauf. Auf der B173 in beiden Richtungen im Bereich Grumbach Stau an einer Baustellenampel. In Dippoldiswalde ist die Reichstädter Straße immer noch gesperrt. Unfall hier. In Pirna-Kropitz in der Hauptstraße Richtung Stadtbrücke stockender Verkehr, auch nach einem Unfall. Und Blitzer stehen auf der A4 Frankfurt Richtung Dresden zwischen Dreiecknossen und Wilsdruff, auf der B94 in Reichenbach im Vogtland Richtung Autobahn, auf der 99 Hammortsausgang Görlitz Richtung Zittau, auf der 107 in Schmölen Richtung Wurzen, Hammortseingang Großenhain in der Riesaer Straße aus Richtung Skassa, in Reinsdorf in der Straße der Befreiung und zwischen Vogtsgrün und Iffersgrün im Blitzer. Schnell und aktuell der MDR Sachsen Verkehrsservice. Kommen Sie gut an, gute Fahrt mit Rick Astley.
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1: Prominenz bei mir im Studio, Susanne Blum vom Sachsenspiegel ist da.
2: So was hier. Mensch, hallo, hallo.
1: Richter Fernsehmensch. Susanne, es geht um die Pflege heute bei euch und zwar um Angehörige, die da manchmal einen 24-Stunden-Dienst leisten.
2: Ja, das ist wirklich krass. Man sagt, beiläufig pflegende Angehörigen seien Deutschlands größter Pflegedienst und da ist tatsächlich was dran. Denn die pflegenden Angehörigen sind gewissermaßen das Rückgrat der häuslichen Versorgung und allein wenn wir mal auf die Zahlen hier in Sachsen schauen, da werden derzeit über 300.000 pflegebedürftige Menschen zu Hause gepflegt von ihren Angehörigen. Das ist eine enorme Leistung, vor der man wirklich nur den Hut ziehen kann. Und wir haben beispielsweise Rudolf Nowak getroffen. Er ist fast 89, aber schmeißt zu Hause nicht nur den kompletten Haushalt, sondern hilft auch seiner 83-jährigen Frau Maria, die dreimal die Woche zur Dialyse muss, die nicht mehr viel selber schafft. Also eine enorme Belastung für fast 89-Jährigen. Für diese Menschen aber, die dann oft natürlich auch an ihre Grenzen kommen, gibt es Kontaktstellen. Und warum wir darüber heute berichten, es ist die Woche der pflegenden Angehörigen. Und die können sich Hilfe holen bei bestimmten Kontaktstellen. Welche Hilfe das ist und wie gut die angenommen werden kann und wie sehr das den Alltag von pflegenden Angehörigen auch erleichtern kann, das erzählen wir heute Abend.
1: Schön, dass ihr das macht, das Thema. Und dann gibt es Hunde. Und es gibt Angsthunde, wie unser süßes Tier zu Hause. Und es gibt Assistenzhunde. Wobei assistieren die?
2: Die helfen tatsächlich, um Ängste zu überwinden und im Alltag wieder klarzukommen. Wir schauen uns den Hund, ich muss mal ein bisschen gucken, ob ich ihn richtig ausspreche. Es ist von Bailey, genau, Bailey.
1: Ja, wie der Likör.
2: Fehlt mir das, genau. Und Bailey ist tatsächlich ein speziell geschulter Hund. Ist ein Hund, der helfen kann, tatsächlich im Alltag wieder zurechtzukommen. Und Bailey ist die neue Unterstützung für Mike. Mike ist Veteran der Bundeswehr, war in zahlreichen Auslandseinsätzen, hätte teilweise fast wirklich mit dem Leben bezahlt und ist seitdem wirklich schwer traumatisiert, hat Belastungsstörungen und darunter leidet natürlich die ganze Familie. Aber so ein Assistenzhund, der ihm im Alltag hilft, den bezahlt die Bundeswehr nicht und der ist sehr teuer, diese Therapie. Aber eine Leipziger Unternehmerfamilie hat sich zusammengeschlossen, hat eigenkreiertes Eis verkauft und da einiges an Geld zusammenbekommen. Und jetzt ist Bailey quasi an der Seite von Mike. Heute wurde der Scheck übergeben und wir erzählen diese Geschichte und auch da gucken wir mal, was das wirklich an Unterstützung im Alltag leisten kann.
1: Okay, die Radioversion haben wir dann später auch bei uns hier beim Sachsenradio.
2: Und wir sehen aber den Labrador. Ich würde empfehlen, da kann man durchaus nochmal sich das angucken.
1: Gut, ich weise dann nochmal auf euch hin. Susanne Blum im Sachsenspiegel, 19 Uhr, eine schöne Sendung.
2: Danke.

0: lange nicht gehört. Paul Simon, du kannst mich Al nennen und sie mich gern Esser, ja, mein Beistelltisch spricht Bände hier. Es geht ums Essen heute Abend bei Dienstags direkt beim Sachsenradio. Unsere Ansprüche beim Essen sind ja gewaltig. Also köstlich soll es sein, gut für die Gesundheit, ungespritzt aus der Region, vielleicht bio und bitte ohne das Konto zu leeren. Wie das zusammenpasst, das hinterfragt heute Abend Thomas Lopau in Dienstags direkt. Er hat Macher am Mikrofon, die genau das versuchen. Einen Traditionssüßwarenhersteller zum Beispiel, der seinen Ostklassiker mittlerweile bis nach Asien schickt. Und ein cleveres Brot-Startup, das Lebensmitteltechnikerin Helen Lindemann aus der Taufe gehoben hat.
1: Wir haben in einer Dreiergruppe mit noch zwei Kommilitoninnen ein Brot entwickelt, das glutenfrei ist und in dem wir Sonnenblumenkern- und Kürbiskernpresskuchen verwenden.
2: Es gibt ja diesen schönen Spruch, man braucht das Fahrrad nicht nochmal neu erfinden. Warum muss man denn das Brot nochmal neu erfinden? Was war denn die Idee dahinter?
1: Also das Brot an sich braucht man natürlich nicht neu erfinden. Glutenfreies Brot neu erfinden, das lohnt sich schon, weil es da auf dem Markt bisher einfach noch nicht so viel gibt, beziehungsweise gibt nicht so viel, was an so ein echtes Vollkornbrot rankommt. Und da war unser Ansatz, da eine Backmischung zu machen, dass das jeder eben zu Hause selbst machen kann und es auch im Nährwert und geschmacklich ein bisschen aufzubessern.
2: Das ist nämlich, habe ich jetzt mal irgendwann gelernt, für eine kleine Bäckerei gar nicht so einfach.
1: Ja, das ist tatsächlich ein bisschen schwierig. Da braucht man im Prinzip eine eigene kleine Backstube, wo man so einen separaten Bereich hat, dass man da Kontamination eben ausschließen kann. Das ist auch bei uns noch im Moment ein Problem. Da suchen wir auch noch einen Partner, der uns bei der Produktion hilft. Deshalb sind wir auf eine Backmischung gegangen, um das eben direkt an die Konsumentinnen und Konsumenten zu bringen.
0: Du bist, was du isst, das Thema also bei Dienstags direkt. 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
2: Philipp Amthor wird in seinem Strandkorb das schöne Wetter genießen und wir in Sachsen haben jetzt 17 bis 23 Grad kurz vor 4. Ein Grad wärmer könnte es noch werden, ist vorhergesagt. Morgen wird es so warm wie jetzt, auch wieder mit reichlich Sonnenschein. Der Bruch kommt dann übermorgen mit Regen mal wieder bei 12 bis 20 Grad. Am Freitag gibt es nur noch 10 bis 15 Grad.
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3: Mit Ulrike Pommerin. Der neu gewählte Landtagspräsident von Sachsen-Anhalt, Tobias Rausch von der AfD, hat versprochen, das Amt überparteilich auszuüben. Rausch sagte in Magdeburg, er werde das Amt nicht als Präsident einer Fraktion führen, sondern als Präsident des gesamten Landtages von Sachsen-Anhalt. Bei der konstituierenden Sitzung stimmten 48 der anwesenden 82 Abgeordneten im ersten Wahlgang für ihn. Die AfD stellt mit 39 Abgeordneten die stärkste Fraktion. Das BSW hatte angekündigt, Rausch zu unterstützen. Beide Fraktionen kommen zusammen auf 44 Stimmen. Somit bekam der AfD-Politiker auch 4 Stimmen aus den übrigen Fraktionen. Die Wahl erfolgte geheim. Nach dem Hamas-Angriff in Israel vor 3 Jahren fordert der Beauftragte für jüdisches Leben in Sachsen, Thomas Feist, jeder Form von Antisemitismus und Judenhass entgegenzutreten. Der Überfall auf Israel habe auch in Sachsen Spuren hinterlassen. Seit dem 7. Oktober 2023 sei eine Zunahme antisemitischer Äußerungen und Handlungen zu verzeichnen, so Feist. Dazu zählten Bedrohungen und Angriffe auf Menschen und Einrichtungen ebenso wie verbale und schriftliche Anfeindungen. Zudem wurde zunehmend das Existenzrecht Israels in Frage gestellt. Die Molkerei Sachsenmilch schließt zum Jahresende einen Teil ihres Werks in Leppersdorf im Landkreis Bautzen. Wie ein Unternehmenssprecher mitteilte, soll die Schnittkäserei aufgegeben werden, einschließlich der dazugehörigen Produktions-, Verpackungs- und Verwaltungsbereiche. Dieser Teil könne trotz intensiver Prüfung aller Handlungsoptionen nicht wirtschaftlich weiterbetrieben werden, so die Begründung. Wie viele Mitarbeiter von der Schließung betroffen sind, teilte das Unternehmen nicht mit. Sachsenmilch in Leppersdorf beschäftigt insgesamt rund 3000 Menschen. Im Tarifstreit bei der Leipziger Messe gibt es Bewegung, aber noch keine Einigung. Beide Seiten seien aufeinander zugegangen, sagte Verdi-Verhandlungsführer Paul Schmidt, MDR Sachsen.
4: Die gestrige 5. Verhandlungsrunde schon war sehr intensiv und sehr lang. Wir haben viele Stunden miteinander verhandelt und ich glaube, es war beiden Seiten anzumerken, dass sie wirklich nach einer Lösung gesucht haben. Es haben sich beide Seiten noch einmal bewegt. Sowohl gab es noch mal ein verbessertes Angebot der Arbeitgeberseite, es gab auch noch mal eine Kompromissbereitschaft der Beschäftigten. Inwiefern das jetzt reicht, können wir noch nicht beantworten. Wir liegen schon noch ein Stück auseinander und genau das muss jetzt am Ende die Mitgliedschaft bewerten. Das heißt, wir haben leider noch keine Lösung, wir haben aber zumindest einen Fortschritt.
3: Jetzt sollen die rund 400 Beschäftigten der Leipziger Messe über den Vorschlag beraten. Danach entscheidet sich, ob weiter verhandelt werden muss. Das waren Nachrichten von MDR Sachsen. 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
2: 16:03 zum MDR Sachsen Verkehrsservice. A4 Richtung Görlitz, hier Stau zwischen Salzenforst und Bautzen Ost. 20 Minuten circa kommt drauf. Auch 20 Minuten in Leipzig auf der B2 Richtung Bad Düben. Zwischen Essener Straße und Messerallee Stau nach einem Unfall. Auf der B173 in beiden Richtungen im Bereich Grumbach Stau an einer Baustellenampel. In Dippoldeswalde ist die Reichstädter Straße immer noch gesperrt nach einem Unfall. In Meißen ist die B101 an der Kreuzung Großenhainer Straße, Bonitscher Straße nach einem Unfall gesperrt. Es wird geblitzt aktuell. Auf der A4 Frankfurt Richtung Dresden zwischen Dreiknossen und Wilsdruff. Auf der B94 in Reichenbach im Vogtland Richtung Autobahn. Am Ortseingang Großenhain in der Rieser Straße aus Richtung Skassa. In Reinsdorf in der Straße der Befreiung und in Zwönitz in der Annaberger Straße. Ergänzen, entwarnen können Sie gerne jederzeit kostenfrei unter 0800 6375 637. 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
2: Eine gesunde Feierabendzeit wünschen wir Ihnen. Die Assistenzärzte bei uns in Sachsen, die stecken noch in ihrem 24-Stunden-Dienst. Ja, sehen fast genauso fertig aus wie ihre Patienten. Heute ist ihr verdienter Ehrentag, der Ehrentag des Assistenzarztes. In diesen Krankenhausserien gern doch mal als Affäre beschäftigt.
5: Ah!
2: Ah, ja.

0: Billy Joel beim Sachsenradio. Mein Leben. Manchmal drängt sich der Verdacht auf, Vermieter wollen das jetzt ganz genau wissen. Also wer aktuell in unseren Großstädten eine bezahlbare Wohnung sucht, der braucht wirklich ein dickes Fell. Nicht nur, dass die Mietpreise gefühlt täglich steigen. Vor dem Unterschreiben wird manchmal ein ganzer Lebenslauf gefordert, als würde man sich für den Posten des neuen Geschäftsführers bewerben. Was da beim Casting für die neue Wohnung erlaubt ist und was nicht, das hat Florian Bau vom Mieterbund heute Vormittag im Sachsenradio Expertenrat eingeordnet.
1: Der Vermieter hat das Recht, nachzuprüfen, ob man solvent ist. Er darf also bestimmte Fragen stellen. Es gibt aber auch verbotene Fragen, die er nicht stellen darf. Und falls er die doch stellt, dann habe ich auch wirklich das Recht zu lügen, denn es bringt mir ja nichts, ne, wenn er viele Interessenten hat und ich bin der Einzige, der dann sagt, Moment mal Vermieter, ob ich krank bin oder ob ich Kinder kriegen will, das geht dir gar nichts an. Bei einem Arbeitsvertrag wird es schon schwierig tatsächlich, da streiten sich durchaus ne, die Experten. Ein Lohnnachweis, den darf er durchaus fordern, da darf ich dann auch nicht lügen, denn wenn ich da lüge, dann kann mich der Vermieter fristlos kündigen, wenn er es rauskriegt.
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0: 10 vor halb 5 ist es jetzt der MDR Sachsen Verkehrsservice. Vorsicht auf der A72 Richtung Hof. Hier liegen Holzteile auf der Autobahn. Und zwar zwischen Chemnitz-Röhrsdorf und Kreuz Chemnitz A72 Richtung Hof ist das. Eine gute Fahrt wünschen wir Ihnen und auf dass Sie eine günstige Tankstelle finden. Zwischen 2,08 Euro und 2,23 Euro kostet der Liter E10 hier gerade rund ums Funkhaus. Also privat können wir Autofahrer die Kiste ja mal stehen lassen. Aber beruflich, da kommen einige inzwischen an Grenzen. Die ambulanten Pflegedienste zum Beispiel. In Schwarzenberg beim Pflegedienst Simone Freudenberg hat der Spritpreis den Alltag verändert. Manja Kraus.
1: Wenn die Spritpreise steigen, gerät nicht nur die Versorgung von Pflegebedürftigen unter Druck. Auch die Schwestern und Pflegehelfer wie Manuela Laugner. Sie hat heute wieder eine lange Tour.
2: Sonnleide, Heide, Hofgarten, Altstadt, Wermsgrün. Und ohne Benzin wird es nicht.
1: Die Geschäftsführerin Simone Freudenberg unterhält insgesamt 18 Autos. Das heißt 18 Mal regelmäßiges Tanken.
3: Die Schwestern haben das ja auch mit zur privaten Nutzung. Das bedeutet, wir brauchen unwahrscheinlich viel Benzin und Diesel. Na, durch die Preiserhöhung, das muss man ungefähr rechnen, das ist im Monat fast 1000 Euro mehr, was wir jetzt zahlen müssen.
1: Um diese Preiserhöhung wenigstens ein wenig im Griff zu haben, gibt es eine Dienstanweisung. Es wird ausschließlich vormittags getankt. Für die Schwestern und Pflegehelfer oft ein Kraftakt im hektischen Morgenbetrieb.
2: Ja, natürlich ist es anstrengend. Man muss ja immer Luft haben dazwischen drin. Und vormittags ist es immer ein bisschen knapp. Man muss ja die Pflegeleute erst machen, ehe man tanken gehen kann.
1: Simone Freudenberg hat die Spritpreise in jedem Kundengespräch im Kopf. Bei einer Neuvorstellung kommt immer zuerst eine Frage.
3: Wo wohnen Sie denn? Und wenn Sie meinetwegen sagen, das ist nicht in Schwarzenberg, sondern außerhalb von Schwarzenberg, dann lehnen wir leider ab, weil wir keine umliegenden Orte, Dörfer und so nicht mehr anfahren durch den Benzinpreisen. Also wir müssen ja kalkulieren und das übersteigt bei weitem das Budget, was ich eigentlich habe, weil wir ja kein Kilometergeld bekommen in Sachsen. Das ist leider so, dass die Krankenkassen kein Kilometergeld bezahlen. Wir kriegen keine Pauschale, wie zum Beispiel in Bayern. Die kriegen pro Kilometer so und so viel Cent Kilometergeld, kriegen wir in Sachsen nicht. Bei uns ist das alles in der Einsatzpauschale mit drin.
1: Das fordert natürlich eine immer strengere Kalkulation heraus.
3: Also die Tourenplanung muss abgeändert werden, optimiert werden. Also das haben wir alles schon gemacht. Und es ist auch eine Dienstanweisung von mir, dass wir nur vormittags tanken, also nur bis 12 Uhr. Und also wenn man an der Tankstelle vorbeifährt und der Sprit ist doch etwas günstig, dass dann wirklich das Signal gegeben wird an alle Mitarbeiter, da, jetzt musst du tanken fahren. Also da wird dann alles liegen gelassen und dann wird erstmal getankt. Aber das ist ja nicht Sinn und Zweck der Sache.
1: Denn in erster Linie geht es um die Pflegebedürftigen. Simone Freudenberg nimmt wegen der hohen Spritpreise nur noch neue Patienten aus ihrem Ort, aus Schwarzenberg, auf.
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1: Halb fünf ist es.
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3: Und wir steigen ein mit dem Wetter in der Nacht. Zunehmend bewölkt bei uns in der Oberlausitz, aber trocken. 10 bis 14 Grad die Nachttemperaturen. Morgen dann teilweise Nebel und Wolken, im Verlauf dann häufiger Sonne und trocken. 18 bis 21 Grad morgen.
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3: In der Westlausitz. Keine gute Nachricht, die uns aus Leppersdorf erreicht hat. Die Molkerei Sachsenmilch wird zum Jahresende einen Teil der Produktion schließen. Es trifft die Schnittkäserei einschließlich der dazugehörigen Produktions-, Verpackungs- und Verwaltungsbereiche. Das Unternehmen selbst wollte keine Angaben machen, wie viel Beschäftigte von der Schließung betroffen sind. Wir haben aber bei Romy Granat von der Gewerkschaft Nahrung Genuss Gaststätten NGG nachgefragt. Sie spricht von 150 Betroffenen und sie sagt, es war für alle eine überraschende Entscheidung.
4: Also das war für uns so nicht absehbar. Da gab es auch vorab keinerlei Gespräche dazu mit dem Betriebsrat, sondern da wurden jetzt Tatsachen geschaffen.
3: Das Unternehmen gibt wirtschaftliche Probleme an bei der Schnittkäserei als Grund für die Schließung. Man habe alle Optionen geprüft, aber am Ende sei nur die Schließung geblieben. Dieses Argument lässt die Gewerkschaft allerdings nicht gelten. Der Betriebsrat hätte eher informiert werden müssen, so Romy Granat weiter.
4: Der Betriebsrat ist dort so groß, dass er einen Wirtschaftsausschuss hat und in regelmäßigen Abständen vom Arbeitgeber über die wirtschaftliche Lage des Betriebs informiert werden muss. Und meiner Meinung nach hätte dort eine vielseitigere Kommunikation stattfinden müssen und eben nicht jetzt in reines vorverendete Tatsachen setzen. Auch der Betriebsrat hätte dort die Möglichkeit haben müssen, schon von Anfang an, wenn man sieht, eine Abteilung hat wirtschaftliche Schwierigkeiten, mit ins Boot geholt werden müssen, um im Zweifel auch gemeinsam Strategien zu entwickeln, die eben nicht heißen Abteilung schließen, sondern vielleicht hätte es ja andere Möglichkeiten geben können.
3: Der Müller-Konzern verspricht zumindest sozialverträgliche Lösungen für die Beschäftigten, will sie an anderen Stellen in der Molkerei einsetzen oder weiterqualifizieren. Romy Granat geht davon aus, dass es zwar für die meisten Beschäftigten eine Lösung oder ein Angebot geben wird, aber sie sagt auch,
4: also wir erwarten von Müller dort erstens eine volle Mitbestimmung des Betriebsrats und außerdem ein gleichwertiges Arbeitsplatzangebot für die jeweiligen betroffenen Beschäftigten und das auch zu gleichwertigen Konditionen. Die Gefahr besteht immer, Beschäftigten ein Aufhebungsangebot zu unterbreiten, weil man sie nicht weiter beschäftigen möchte oder mit Änderungsverträgen auch die aktuellen Arbeitsbedingungen zu verschlechtern.
3: Das könnte zum Beispiel bedeuten, dass die Beschäftigten anders einkopiert werden und weniger Lohn bekommen oder dass sich die Arbeitszeiten ändern. Die nächsten Wochen werden zeigen, ob die Befürchtungen der Gewerkschaft NGG gerechtfertigt sind. Und damit zu weiteren Nachrichten aus der Oberlausitz, kurz und kompakt. Die sogenannte Vogelkreuzung an der Friedensbrücke in Bautzen wird zu einem Kreisverkehr. Ab voraussichtlich 19. Oktober soll es deshalb zu Verkehrseinschränkungen kommen. Laut Stadtverwaltung können Autofahrer dann unter anderem von der Friedensbrücke kommend nicht mehr nach links in die Altstadt abbiegen. Bevor die eigentlichen Straßenbauarbeiten beginnen, muss das Eckgebäude neben dem Sorbischen Nationalensemble abgerissen werden. Das soll Mitte Dezember abgeschlossen sein. Ein Weiterbildungsprojekt aus Pulsnitz gehört zu den Gewinnern des Sächsischen Innovationspreises Weiterbildung. Die Landesarbeitsgemeinschaft Rea Sachsen wurde für ihr Projekt einer digitalen Lernplattform geehrt. Die unterstützt internationale Fachkräfte im Gesundheitswesen bei Ausbildung, Einarbeitung und Integration. Der Sächsische Innovationspreis ist insgesamt mit 40.000 Euro dotiert. Betrüger haben in Weißwasser mit einem Lockangebot für Baumaschinen einen fünfstelligen Betrag von einem Mann erbeutet. Eine vermeintliche Anwaltskanzlei habe per E-Mail Baumaschinen und Fahrzeuge aus einer Insolvenz angeboten, so die Polizei. Daraufhin überwies der Geschädigte den Betrag. Die Ware habe er bislang nicht erhalten. Das waren Regionalnachrichten aus dem Studio Bautzen mit Diana Wild. Weiter geht's hier beim Sachsenradio mit Mike Teschner und den aktuellen Verkehrsmeldungen.
1: Weiter geht's mit dem MDR Sachsen Verkehrsservice. Schöne Grüße ins Auto. A4 Richtung Görlitz zwischen Salzenforst und Bautzen Ost. Stau 10 Minuten plus. Vor Sicht auf der A72 Richtung Hof hier liegen Holzteile zwischen Chemnitz-Röhrsdorf und Kreuz Chemnitz. In Leipzig auf der B2 Richtung Bad Düben zwischen Essener Straße und Messerallee weiter Stau nach einem Unfall, 20 Minuten Verzögerung. Auf der B173 in beiden Richtungen im Bereich Grumbach Stau an einer Baustellenampel. In Meißen ist die B101 an der Kreuzung Großenhainer Straße, Bonitscher Straße nach einem Unfall gesperrt. Es wird geblitzt auf der A4 Frankfurt Richtung Dresden zwischen Dreigenossen und Wilsdruff. Auf der B94 in Reichenbach im Vogtland Richtung Autobahn am Ortseingang Großenhain in der Riesaer Straße aus Richtungsgasser. In Reinsdorf in der Straße der Befreiung, in Zwönitz in der Annaberger Straße. Gute Fahrt wünschen wir.
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0: Annette Louisan beim Sachsenradio. Es war alles nur ein Spiel. Genau das galt heute auch für die Retter am Dresdner Residenzschloss. Dort gab es einen dramatischen Feuerwehreinsatz, um wertvolle Kunstwerke vor den Flammen zu bewahren. Die gute Nachricht dabei, es hat nicht gebrannt. Die Einsatzkräfte und ein spezielles Notfallteam haben den Ernstfall geprobt und deshalb mussten für die Rettungsaktion glücklicherweise auch nur Kopien der echten Exponate herhalten. Trotzdem ist so ein Training enorm wichtig, falls die Schätze wirklich mal in Gefahr sind. Und unser Reporter Lukas Meister hat sich das Spektakel mal angeschaut, mit ordentlichem Sicherheitsabstand, oder?
1: Ja, ich habe eine ganz gute Sicht vom Balkon im ersten Obergeschoss und ich schaue hier runter auf den kleinen Schlosshof. Da sind mehrere Tische aufgebaut und dort werden beschädigte Gemälde nach einem Brandszenario, alles nur eine Simulation, hingebracht und quasi wieder, naja, aufgewertet, erstversorgt, also gerettet, was noch gerettet werden kann. Das sieht aus wie so eine riesige Packstation, wie beim Weihnachtsgeschäft oder sowas. Michael Klare, Sprecher der Feuerwehr Dresden. Natürlich sind solche Einsätze, solche Szenarien eher selten, eher unwahrscheinlich. Wahrscheinlich, aber wenn sie eintreten, dann muss jeder Handgriff sitzen.
2: Wir haben bei der Feuerwehr Dresden eine Spezialeinheit, die sich genau um solche Fälle kümmert. Aber in diesem Jahr ist auch die Drohnenstaffel des ASB mit dabei. Weil wenn man am Boden ist, hat man auch mal so ein bisschen so einen Tunnelblick. Aus der Luft sieht es ganz anders aus. Gerade weil diese Einsätze so selten sind, dass wenn es zu so einem Einsatz kommt, wir handlungssicher sind.
1: Wir konnten auch schon beobachten, bevor hier irgendetwas losging, da wurden riesige, schwere Container reingekieft. Dort sind riesige Verpackungsfolien, wo dann eben die Kunstobjekte auch eingewickelt werden. Ja, man hört es auch hinter mir, dass hier und da auch Gemälde wirklich abgewischt und abgesaugt werden. Und das ist auch nicht nur für die Feuerwehr wichtig, sondern auch für einen Notfallverbund. Die gibt es deutschlandweit, unter anderem auch in Dresden. Das sind 29 Kultureinrichtungen, die sich da zusammenfinden, um eben solche Szenarien von sich aus nochmal durchzuspielen. So hat es mir Thomas Kübler vom Stadtarchiv Dresden erklärt.
3: Wir haben jetzt seit 2011 die vierte Großübung gemacht. Das bindet ja auch ziemlich viele Kräfte. Wir haben den Ernst der Lage immer vor Augen. Also es kommt darauf an, dass wir Bewegungsabläufe, Strukturen, Prioritätensetzungen üben. Die Alarmketten, die Informationsketten haben gut geklappt.
1: Eigentlich sieht das alles ganz gut aus, das geht alles ganz reibungslos. Die letzte große Auswertung, die wird es dann erst im Nachgang geben. Wie groß ist denn jetzt eigentlich der Schaden, der trotzdem entstanden ist? Und das wird einfach noch ein bisschen dauern.
0: Ja, schönen Dank soweit, Lukas Meister. Und einige sehenswerte Bilder von dieser Kunstrettungsübung sehen Sie heute auch im Sachsenspiegel, MDR Sachsenspiegel ab 19 Uhr und in unserem Insta-Kanal.
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Schönen Nachmittag, einen guten Einkauf mit MDR Sachsen. Und wenn Sie aktuell den Eindruck haben, also die Einkaufstaschen sind irgendwie leichter als sonst, dann täuschen Sie sich nicht. Ja, die Hamburger Verbraucherschützer haben heute die Mogelpackung des Monats verliehen. Getroffen hat es Smarties, Lion und KitKat, also gleich drei Produkte von Nestle. Der Inhalt schrumpft und die Preise steigen heimlich um bis zu 30%. Eieieiei. Wie uns die Industrie erfolgreich Süßwaren verkauft, warum es eine Backmischung für glutenfreies Brot braucht, welche Ideen Zukunft haben, welche nicht und was uns Regionalität bedeutet, das ist heute Abend großes Thema hier bei uns beim Sachsenradio. Bei Dienstags direkt ab 20 Uhr heißt es, du bist, was du isst. Und da geht es zum Glück nicht nur um versteckte Preise, sondern auch um ehrliche Erinnerungen an unsere guten alten DDR-Liebesperlen.

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8: Morgen bekommen wir noch mal so einen schönen Tag wie gestern und heute. Und dann zeigt sich der Herbst von seiner anderen Seite. Donnerstag wird es regnen bei 12 bis 20 Grad. Und am Freitag gibt es nur noch 10 bis 15 Grad.
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9: Mit Ulrike Pommerin. Die AfD stellt im Landtag von Sachsen-Anhalt auch einen Vizepräsidenten. Nach der Wahl des AfD-Abgeordneten Tobias Rausch zum Landtagspräsidenten wurde dessen Fraktionskollege Hans-Thomas Tillschneider zu einem seiner Stellvertreter gewählt. Tillschneider sitzt seit 2016 für die AfD im Landtag. Auf ihn geht auch maßgeblich das Regierungsprogramm der AfD für eine mögliche Regierungsübernahme in Sachsen-Anhalt zurück. Bei der Geheimwahl zum Landtagspräsidenten hatte Rausch am Mittag 48 der 82 abgegebenen Stimmen bekommen. Die AfD und das sie unterstützende BSW verfügen zusammen über 44 Stimmen. Somit bekam Rausch auch 4 Stimmen aus den übrigen Fraktionen. Sachsen hat ein neues Sicherheitsgremium eingerichtet. Wie Innenminister Schuster mitteilte, wird zunächst die gesamte kritische Infrastruktur im Freistaat erfasst. Daraus lasse sich dann eine Sicherheitsstrategie entwickeln. Der CDU-Politiker betonte, es gehe nicht nur um den Schutz vor militärischen Angriffen, sondern auch um Szenarien wie großflächige Stromausfälle, Pandemien oder Naturkatastrophen. Nach den Sabotageangriffen eines 48-Jährigen im Sommer auf das Stromnetz in mehreren Bundesländern, darunter auch in Sachsen, hatte Schuster angekündigt, ein Sicherheitsgremium einzurichten. Die Molkerei Sachsenmilch schließt zum Jahresende einen Teil ihres Werks in Leppersdorf im Landkreis Bautzen. Wie ein Unternehmenssprecher mitteilte, soll die Schnittkäserei aufgegeben werden, einschließlich der zugehörigen Produktions-, Verpackungs- und Verwaltungsbereiche. Dieser Teil könne trotz intensiver Prüfung aller Handlungsoptionen nicht wirtschaftlich weiter betrieben werden, so die Begründung. Wie viele Mitarbeiter von der Schließung betroffen sind, teilte das Unternehmen nicht mit. Sachsenmilch in Leppersdorf beschäftigt insgesamt rund 3000 Menschen. Im Dresdner Residenzschloss haben rund 100 Einsatzkräfte die Brandbekämpfung geübt. Ein Schwerpunkt lag dabei auf dem Schutz der Kunstgegenstände. Dazu sagte der Sprecher der Dresdner Feuerwehr, Michael Klare, MDR Sachsen.
10: Das Übungsszenario hat letztendlich hergegeben, dass wertvolle Kulturgüter hier in Gefahr gekommen sind, beziehungsweise zum Teil auch sehr stark beschädigt wurden. Selbstverständlich sind wir sensibilisiert, bei solchen Einsätzen auch die Brandbekämpfung mit Wasser sehr vorsichtig vorzunehmen. Aber insbesondere die Rauchgase sind ja das, was vor allen Dingen auch sehr nachhaltig schädigt. Und auf die haben wir keinen Einfluss, sodass letztendlich oberste Priorität hat, den Brand zu löschen, dass er sich nicht weiter ausbreiten kann und dann so schnell wie möglich die Kulturschutzgüter bergen.
9: Und das waren Nachrichten von MDR Sachsen. 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
8: Und hier der MDR Sachsen Verkehrsservice, 3:05. In Leipzig auf der B2 Richtung Bad Düben zwischen Essener Straße und Messerallee Stau nach einem Unfall, 20 Minuten mehr. Auf der B173 in beiden Richtungen im Bereich Grumbach immer noch Stau an einer Baustellenampel. In Meißen ist die B101 an der Kreuzung Großenhainer Straße Bonitscher Straße nach einem Unfall gesperrt. In Neukirch-Lausitz ist die B98 zwischen Schwedenwinkel und Ernst-Thälmann-Straße nach einem Unfall gesperrt. Es wird geblitzt auf der A4, Frankfurt Richtung Dresden zwischen Dreiecknossen und Wilsdruff, auf der B94 in Reichenbach im Vogtland Richtung Autobahn, am Ortseingang Großenhain in der Rieser Straße aus Richtung Sgassa, in Leipzig in der Olbrichtstraße in beiden Richtungen, in Reinsdorf in der Straße der Befreiung, in Zwönitz in der Annaberger Straße. Ergänzen, entwarnen können Sie gern kostenfrei unter 0800 6375 637.
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8: Und damit eine gute Fahrt durch diesen Dienstagnachmittag. Und ich weiß nicht, ob das beruhigt beim Tanken, aber der ADAC ist auch ziemlich ratlos, warum die Spritpreise schon wieder leicht steigen, obwohl sich Ölpreis und Euro-Dollar-Wechselkurs zuletzt kaum verändert haben. Wörtlich der ADAC, das ist nur schwer nachvollziehbar. Also, man könnte fast meinen, die Ölkonzerne stopfen sich gerade wieder ganz ungeniert die eigenen Taschen voll. Ja.

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1: Heute wieder mit unserem Experten Jörg Schröder. Hallo Jörg.
2: Immer wieder gerne. Einen wunderschönen guten Tag, Mike.
1: Oder wie ich ihn nenne, Professor Dr. Radar. Wie sieht's denn aus momentan, Jörg?
2: Na, was soll ich sagen? Es sieht richtig klasse aus. Ja. Also es geht einfach nicht besser. Wir haben Altweibersommer pur. Wir haben viel blauen Himmel. Wir haben wenig Wolken, ein paar dünne Schleierwölkchen. Die Temperaturen aktuell zwischen 17 Grad im Erzgebirge und 23 Grad im Elbtal und auch in der Region Leipzig. Also besser geht's eigentlich nicht. Dummerweise geht die Sonne quasi in circa anderthalb Stunden unter. Danach wird es natürlich kühler sein. Aber trotzdem ist der Abend insgesamt entspannt. Ich habe gestern in Leipzig ganz viele Leute noch auf dem Freisitz sitzen sehen. Also richtig klasse. Einfach das Jäckchen drüber ziehen, ja. Denn bei Temperaturen zwischen 15 und 19 Grad hält man das auch ein bisschen aus.
1: Ach, das ist doch super. Morgen wird es nochmal so schön.
2: Ich sag mal so Finale, ne? Finale, ja. Finale für den Altweibersommer 2026. Morgen haben wir das, was wir eigentlich schon die ganze Zeit kennen. Wir fangen hier und da mit Nebel an. Der kann sich unter Umständen bis in den Vormittag halten. Ansonsten gibt es richtig viel Sonnenschein. Temperaturen nochmal bis 22, 23 Grad. Also Daumen hoch. Allerdings, unser Hochdruckgebiet fängt ja langsam an zu schwächeln. Und dann am Donnerstag kommt der Wetterwechsel. Da haben wir ja schon so ein bisschen den Fokus drauf. Ja? Und die Frage ist, wie schnell kommt die Kaltfront zu uns herein? Wir gehen davon aus, in der Oberlausitz, auch im Elbtal, wird der Donnerstag noch relativ freundlich ausfallen. Da haben wir so eine Mischung aus Sonne und Wolken. Da wird es auch noch mal relativ warm. Temperaturen bis 22 Grad. Aber dann, wenn die Kaltfront dann herangerückt ist, sind wir dann mitten im klassischen Herbst. Denn Donnerstag und vor allen Dingen am Freitag dann viele Wolken. Mhm. Der Wind ist dabei, es wird regnen. Die Temperaturen gehen doch ordentlich in den Keller. Am Freitag liegen die Höchsttemperaturen dann gerade mal bei 15, 16 Grad.
1: Hast du schon Fakten zum Wochenende?
2: Das, was ich gerade beschrieben habe, das setzt sich nach zum Wochenende fort.
1: Gut, dann wünsche ich einen schönen Abend. Danke, Jörg.
2: Genieße ihn.
1: Ja.
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1: Ey, das war eine mächtig gewaltige Aufgabe heute in Chemnitz für den Kleingärtnerverein Fritz Heckert. 100 Menschen als Olsenbande plus Yvonne und Birge verkleidet mussten zusammenkommen und singen. Das Ganze, um Geld fürs marode Vereinsheim zu sammeln. 1250 Euro hatte der Verein am Morgen schon erspielt und gesungen haben sie auch.
2: Viola, 3, 4.
3: Ist mein Geld bloß geblieben? Wo?
2: So, und jetzt kommen wir zur Auflösung. Und ich muss dich ganz, ganz eng hier an mich drücken, denn wir sind 54 Leutchen und wir brauchten 100.
1: Na, hat nicht geklappt mit der Verdopplung. Aber wir alle hatten die Rechnung ohne Matthias Wächter gemacht, der Ex-Vorstand des Gartenvereins. Er war selbst 20 Jahre aktiv. Und er sagte unserem Silvio ins Mikro, dann verdopple ich eben auf 2500 Euro.
4: Warum diese spontane Entscheidung?
5: Also meine Nachfolgerin, was sie da gemacht hat, ist ja, ich sag mal, eine grandiose Leistung. Und wenn es nicht ganz gelangt hat, ja, warum sollte ich da nicht am Ende noch mal einspringen und sagen, okay, ich habe es 20 Jahre gemacht, ich gebe mal was dazu, damit du es auch 20 Jahre bringst.
4: Herrlich, also wirklich die 1250, die sie jetzt nicht gewonnen haben, hauen sie oben drauf.
5: Ja, schon brav.
1: Wow, dazu fällt mir nur ein Ausruf ein.
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1: 17:30 Uhr. 17:30 Uhr.
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3: Und mit den Wetteraussichten für die Oberlausitz. Morgen teilweise Nebel und Wolken. Im Tagesverlauf zeigt sich dann wieder häufiger die Sonne. Etwas kühler als heute die Temperaturen bei 18 bis 21 Grad.
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3: Im Bautzner Bahnhof bei einem besonderen Polizeieinsatz. Es war kein Blaulichteinsatz, sondern es ging vielmehr um Aufklärung.

0: konkret um Tricks der Taschendiebe und um Tipps, wie man es ihnen so schwer wie möglich macht, an die Geldbörse zu kommen. Der Einsatz in Bautzen ist Teil einer bundesweiten Präventionsaktion. Unser Reporter Martin Klimank hat im Bautzner Bahnhof zugehört, was man tun und lassen sollte.
1: Wo geht's denn hin?
2: Sternwarte.
1: Okay, ja, wir machen heute so einen kleinen Aktionstag.
3: Die Bundespolizistinnen Madeleine Geider und Jessica Große sprechen am Bautzner Bahnhof eine Schülergruppe an. Ihr Ziel? Tipps gegen Diebstahl weitergeben.
1: Ist schon mal von jemandem was gestohlen worden? Habt ihr bis jetzt immer Glück gehabt? Okay.
3: Damit das auch so bleibt, fragt Große.
1: Ihr habt ja noch alle Rucksäcke. Wem fällt was ein? Wo soll ich meine Wertsachen hinmachen?
4: An dem Körper.
1: Na, am Körper? Super.
2: In Innentaschen.
1: In Innentaschen schon mal gut, genau.
3: Als die Jugendlichen loswollen, drückt ihnen die Polizistin noch einen Flyer in die Hand. Darauf typische Ablenkungsmanöver von Taschendieben.
5: Oftmals ist so diese Masche des Anrempelns oder es wird irgendwo so ein bisschen Stau erzeugt. Man regt sich auf über denjenigen, der vor mir jetzt diesen Stau erzeugt und von hinten kann mir jemand in die Tasche greifen, in den Rucksack greifen.
3: Ohne Stau warten am Bahnhofseingang Evelyn und Brunhild auf den Zug nach Dresden.
6: Heute machen wir Frauentag.
7: Frauentag.
6: Dresden.
7: Kaffee trinken.
6: Tasche festhalten, einkaufen.
3: Ihre Taschen haben die Seniorinnen über der Schulter hängen. Das geht sicherer, findet Polizistin Große.
5: Wenn sie die Tasche richtig umhängen, also nicht einfach nur über die Schulter, die kann Oma jemand schnappen und wegrennen. Ja. Wenn sie dann in der Stadt unterwegs sind,
6: richtig um.
5: Sie richtig umhängen, nach vorne tragen, vielleicht die Hand verfallen.
3: Berufspendler Jens hat seine Sachen in einem Rucksack auf dem Rücken. Weil die Züge nach Dresden in letzter Zeit sehr voll sind, achten die Menschen mehr auf ihre Wertgegenstände. So sein Eindruck.
8: Dass die Rucksäcke zum Beispiel im Gang, wenn man stehen muss, aufgeschnallt bleiben, dass man sich zwischen die Koffer stellt.
3: Mehr Angst, dass ihm im Gedränge was geklaut wird, hat er nicht. Auch Annegret, die mit Koffer auf den Zug wartet, macht sich darüber keine Sorgen.
9: Wir lassen nie irgendwas unbeaufsichtigt stehen, auf jeden Fall. Man guckt aber auch, wenn jemand anderes einen bittet, ich gehe mal, achten Sie bitte. Und so würde ich das auch machen, wenn das eine vertrauenswürdige Person ist.
3: Wenn es ein Dieb trotzdem versucht, rät Jessica Große.
5: Dann auch gern einfach mal laut werden, sich mitteilen, dass andere Reisende das sehen, damit die ganz einfach untereinander sich bemerkbar machen und dann auch helfen können.
3: Mit etwas Glück suchen die Täter dann ohne Beute das Weite.
0: Wir machen mit Nachrichten des Tages weiter, die Kurzmeldungen aus der Oberlausitz. Die Molkerei Sachsenmilch in Leppersdorf schließt zum Jahresende einen Teil der Produktion. Laut einem Sprecher der Unternehmensgruppe Theo Müller soll aus wirtschaftlichen Gründen die Schnittkäserei aufgegeben werden, einschließlich der dazugehörigen Produktions-, Verpackungs- und Verwaltungsbereiche. Wie viele Beschäftigte von der Schließung betroffen sind, teilt das Unternehmen nicht mit. Sachsenmilch in Leppersdorf beschäftigt insgesamt rund 3000 Menschen. In der Gemeinde Rietschen soll eine ehemalige Mitarbeiterin der Gemeindekasse jahrelang Geld abgezweigt haben. Das habe eine interne Prüfung ergeben, so die Gemeindeverwaltung. Der Gesamtschaden liege demnach im sechsstelligen Bereich. Die Beschuldigte habe die Vorwürfe eingeräumt und einen Teil des Geldes bereits zurückgezahlt. Bürgermeister Ralf Bremer habe außerdem Kommunalamt, Staatsanwaltschaft und Gemeinderat informiert. Görlitz erinnert heute mit einem kommunalen Gedenktag an die friedliche Revolution von 1989. Damit würdigt die Stadt den Einsatz vieler Menschen, die sich damals für Freiheit, Demokratie und Menschenrechte eingesetzt haben. Zur Stunde werden im Rathaus Dokumente aus der damaligen Zeit gezeigt. Um 18 Uhr folgt eine ökumenische Andacht in der Frauenkirche. Das waren Regionalnachrichten aus dem Studio Bautzen mit Diana Wild.
10: 4 Minuten nach 13 zum MDR Sachsen Verkehrsservice. Eine gute Fahrt durch die Feierabendzeit. In Leipzig auf der B2 Richtung Bad Düben zwischen Essener Straße und Messeallee in beiden Richtungen. Stau nach einem Unfall 20 Minuten plus. In Meißen ist die B101 an der Kreuzung Großenhainer Straße Bonitscher Straße nach einem Unfall gesperrt. In Neukirch-Lausitz ist die B98 zwischen Schwedenwinkel und Ernst-Hillmann Straße nach einem Unfall gesperrt. Es wird geblitzt auf der A4 Frankfurt Richtung Dresden zwischen Dreiecknossen und Wilsdruff, am Ortseingang Großenhain in der Riesaer Straße aus Richtung Skassa, in Leipzig in der Olbrichtstraße in beiden Richtungen, in Reinsdorf in der Straße der Befreiung, in Zwönitz in der Annaberger Straße. 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

0: Wenn ich so daran denke, kann ich's eigentlich kaum erwarten.
1: Peter Fox, Haus am See. Dort den Feierabend genießen, das klingt nach einem richtig guten Plan. Hier ist MDR Sachsen. Also mein Nachbar, der Boschert Heinz, verbringt den Abend lieber am Gartenzaun, philosophiert über Autos. Und er geht heute ein großes Dankeschön an den Airbag, einen Lebensretter, den wir alle hoffentlich nie zu Gesicht bekommen. Der Münchner Erfinder Walter Linderer hat heute vor exakt 75 Jahren das Patent für den Luftsack angemeldet. Für dich war das damals eine ordentliche Umgewöhnung.
2: Ach ja, mein alter Schickuli, ja. Der hatte nicht so ein Ding, mein Gutster. Aber ich denke irgendwie immer noch gerne an das Auto zurück, weißt du?
1: Ja, es war ja auch wirklich ein tolles, großes Auto damals.
2: Unbedingt. Und als ich den hab dann verschrotten lassen müssen, da ist er auch irgendwie als Märtyrer gestorben.

0: Dr. Hook beim Sachsenradio und seiner Offenbarung, wie es so ist, in eine wunderschöne Frau verliebt zu sein. Aber Sie wissen, bei vier Pfoten und einem treuen Blick schmilzt das Herz genauso schnell dahin. Wenn der Alltag gesundheitlich nicht mehr funktioniert, wird jeder Weg vor die Tür zur Hürde. Da helfen keine schlauen Ratschläge, sondern ein echter Profi auf vier Pfoten. Ein Bundeswehrveteran hat seit wenigen Tagen einen geschulten Assistenzhund an seiner Seite. Finanziert wurde dieser vierbeinige Helfer komplett aus Spenden. Wie der Hund jetzt im Alltag anpackt, das erzählt Ihnen jetzt unsere Leipzig-Reporterin Barbara Brehler.
1: Fast wäre Mike nicht aufgetaucht. Zu groß die Panik vor den vielen Menschen. Doch Bailey gibt ihm Sicherheit.
2: Also vor einer Zeit konnte ich sowas noch gar nicht. Da wäre ich sofort umgedreht. Ich war jetzt auch fast, eigentlich schon fast soweit. Aber dadurch, dass ich mich um ihn kümmern muss, dass er bei mir bleibt und er sich um mich kümmert, lenkt mich das ab. Weil ich achte nicht auf meinen Drumherum, sondern ich achte bloß auf Bailey.
1: Bailey ist die Brücke zwischen dem Bundeswehr-Veteran und seiner Umwelt. Jetzt sitzen beide im Eiscafé Sanremo in der Leipziger Innenstadt. Mike überlebte 2012 nur knapp einen Hinterhalt in Afghanistan. Seitdem leidet der Familienvater an einer schweren posttraumatischen Belastungsstörung. Panikattacken, Flashbacks und Albträume bestimmen lange seinen Alltag. Ein normales Familienleben war kaum möglich, sagt seine Frau Anja.
3: Die Kinder und ich hatten quasi ein Leben und mein Mann hatte sein Leben, weil er hat an dem Leben von uns nicht teilnehmen können.
1: Doch jetzt ist Bailey da. Seit vier Wochen lebt er bei Mike und seiner Familie in Neubrandenburg. Doch die Ausbildung zum Assistenzhund kostet Geld, rund 35.000 Euro in Baileys Fall. Eine Summe, die die Familie nicht hatte. Auch das Soldatenhilfswerk übernahm nur einen Teil der Kosten. Die entscheidende Idee kam vom Leipziger Gastronomen-Ehepaar Wiedenmann, den Betreibern des Eiscafés Sanremo.
4: Hallo. Ich hätte gern hier eine Portion von diesem Leo-Eis, bitte.
1: Leo-Eis, eine besondere Eiskreation im Camouflage-Look mit Pistazie, Karamell und Schokokrokant. Von jeder Portion flossen 50 Cent in die Ausbildung von Bailey. Am Ende gingen 22.000 Portionen über den Tresen. So kamen 11.000 Euro zusammen. Für Nora Wiedenmann ein überwältigendes Ergebnis.
5: Also ich freue mich riesig, dass die Leipziger so uns unterstützt haben. Also muss ich sagen, das ist eine von den höchsten Summen, was wir erreicht haben mit den ganzen Projekten, was wir hatten.
1: Damit konnte die Ausbildung Baileys bezahlt werden. Und für Mikes Familie hat sich einiges verändert.
3: Mein Mann kann unseren Sohn von der Vorschule abholen. Er nimmt da Bailey mitnehmen, das habe ich vorab alles geklärt mit der Schule. Die Schule hat ausgehangen, ein Plakat von wegen, ein Elternteil bedarf halt die Hilfe eines Assistenzhundes und damit ist alles gut und er kann ihn abholen und der Kleine freut sich.
1: Aus einer Idee mit Tarnfarben-Eis ist so mehr geworden als eine Spendenaktion. Für Mike und seine Familie beginnt damit ein Stück neues Leben.
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11: Kurz vor 6 gleich geht's in den Radioreport und dann heißt es dienstags direkt bei uns, du bist, was du isst. Dann bin ich sehr wechselhaft, ja, wie das Wetter noch in dieser Woche. Morgen bekommen wir nochmal einen sonnigen, trockenen Herbsttag, so wie einen wie heute. Donnerstag dann der Umschwung. Es wird regnen bei 12 bis 22 Grad, sehr warm nochmal an der Neiße. Der Regen braucht ein bisschen. Am Freitag gibt es nur noch 10 bis 15 Grad. Ich bin Mike Teschner, einen schönen Abend erstmal. Wie schreibt Margitta aus Dresden per MDR Sachsen-App, einen schönen sonnig versüßten.
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12: Mit Ulrike Pommerin und diesen Themen. AfD stellt erstmals in Deutschland einen Landtagspräsidenten samt Stellvertreter. Sachsen hat neues Sicherheitsgremium und Konferenz in Chemnitz rückt autonomes Fahren in den Fokus. Erstmals ist in Deutschland ein AfD-Politiker zum Parlamentspräsidenten gewählt worden. Bei der geheimen Abstimmung im Landtag von Magdeburg erhielt Tobias Rausch im ersten Wahlgang die nötige Stimmenmehrheit. Im Anschluss wurde der AfD-Abgeordnete Hans-Thomas Tillschneider zu einem seiner Stellvertreter gewählt. Der Landtag gilt somit als konstituiert. Erste Reaktionen aus Berlin fasst Frank Eichmann zusammen.
13: Die AfD-Spitze ist begeistert von der Wahl des ersten eigenen Landtagspräsidenten. Die jahrelange Ausgrenzung unserer Partei hat heute endlich ein Ende gefunden, so die Parteichefs Kropala und Weidel. Kritik von allen anderen Parteien im Bundestag. Die linken Politikerin Reichenegg sieht in der heutigen Wahl den nächsten großen Schritt zur Machtergreifung einer Partei, die geistige Erbin derer sei, die dieses Land in seine dunkelste Zeit geführt hätten. Grünen-Fraktionschefin Hasselmann beklagt das dröhnende Schweigen des CDU-Chefs Friedrich Merz. Sie erwarte von ihm eine glasklare, unmissverständliche Erklärung. Dass der heute gewählte Landtagspräsident nicht nur von AfD und BSW, sondern auch 4 Stimmen aus anderen Fraktionen erhielt, nennt Unionsfraktionschef Frei in Berlin in höchstem Maße bedenklich und besorgniserregend. Dass diese Stimmen von der CDU kamen, das nennt Frei dagegen reine Spekulation, die Wahl sei geheim gewesen. SPD-Fraktionschef Miersch kündigt an, dass die Wahl des ersten AfD-Landtagspräsidenten morgen Thema im Koalitionsausschuss von Union und SPD sein werde. Es gehe um den Zustand unserer Parteien in dieser schwierigen Situation und um den Umgang mit der AfD.
12: Unterdessen ist auch ein CDU-Abgeordneter zum Landtagsvizepräsidenten gewählt worden. Die Abgeordneten in Magdeburg hatten sich vorgenommen, 3 Stellvertreter zu wählen. Wenige Wochen nach den Sabotageangriffen auf das Stromnetz in mehreren Bundesländern, darunter auch in Sachsen, soll hierzulande die Krisenvorsorge intensiviert werden. Dazu hat heute das sogenannte Sicherheitskabinett in Dresden beraten. Zu den Ergebnissen MDR Sachsen-Reporterin Beate Dietze.
14: Die Zahl der Anschlagsversuche, Cyberattacken, Sabotagefälle und Desinformationskampagnen nimmt zu, auch in Sachsen. Die Sicherheitslage habe sich drastisch verändert. CDU-Innenminister Armin Schuster.
15: Das ist auch der Grund, warum wir nicht mehr von einer abstrakten Gefährdung ausgehen können, sondern so wie es auch der Bundesinnenminister schon bei der Innenministerkonferenz gesagt hat, wir müssen im Moment von einer hohen Bedrohungslage ausgehen. Das gilt natürlich auch für den Freistaat Sachsen.
14: Die Landesregierung schafft deshalb ein neues ressortübergreifendes Gremium, das Koordinationsgremium Sicherheit und Kritisschutz. Dort sollen Ministerien, Sicherheitsbehörden und Kritisbetriebe Informationen schneller austauschen und Schutzmaßnahmen vorbereiten. Konkret geht es dabei auch um die Drohnenabwehr und den Schutz sensibler Anlagen von Wasserwerken, Flughäfen, Stromtrassen und Umspannwerken.
15: Unser Wunsch hier aus Sachsen wäre, die Möglichkeit zu schaffen, eine intelligente, alarmgebende Videotechnik zu erlauben. Und das, indem man jenseits des Zaunes einen Raum definiert, auf den die ausleuchten dürfen. Bisher dürfen die ja quasi nur Dinge tun am Zaun und innerhalb des Zauns. Das ist natürlich suboptimal.
14: Sachsen fordert mehr Befugnisse für die Betreiber und drängt auf bundeseinheitliche Regelungen.
15: Wir warten mal zu vielen Themen jetzt ab, wie die Rechtsverordnung aussieht, die machen. Und dann gucken wir, ob uns das sächsisch reicht oder ob wir mehr wollen.
14: Die Pläne des Innenministers gehen in die richtige Richtung, sagt Valentin Lippmann, Innenpolitiker der Bündnisgrünen im Landtag, seien aber nicht ausreichend.
16: Ich erwarte, dass der Innenminister klarer und schneller dafür sorgt, dass Sachsen ausreichend Technik zur Drohnenabwehr hat, ausreichend Personal zur Abwehr von Cyberangriffen. Die Lage ist ernst. Wir können uns gegenwärtig kein weiteres warten und die Verweisung auf Koordinationsrunden oder Arbeitsgruppen leisten.
14: Der Schutz der kritischen Infrastruktur wird auch im Freistaat Sachsen zu einer dauerhaften Sicherheitsaufgabe.
12: Der Bericht war das von Beate Dietze. Was vor ein paar Jahren noch wie Science-Fiction klang, ist vielerorts inzwischen Realität. Selbstfahrende Autos verkehren etwa in chinesischen oder auch in US-amerikanischen Metropolen fast schon selbstverständlich. Hierzulande ist diese Technik noch im Versuchsstadium. Eine Konferenz in Chemnitz zum autonomen Fahren im öffentlichen Nahverkehr will die verschiedenen Akteure auf diesem Gebiet zusammenbringen. MDR Sachsen-Reporter Matthias Wetzel hat sich das einmal näher angesehen.
17: Leise und gemächlich fährt der Robobus über das Gelände des alten Straßenbahnhofs in Chemnitz. Von selbst, denn er soll zeigen, wie autonomes Fahren in Zukunft funktioniert, sagt Alexander Kowalenko.
18: Wir sitzen jetzt in einem Shuttle, der für 6 Personen ausgelegt ist, komplett autonom fahren zu lassen. Das ist eigentlich wie ein Golf 3 vielleicht von der Größe her. Er wiegt 1,8 Tonnen und Reichweite bis zu 180 Kilometer.
17: Kowalenko ist Chef des Chemnitzer IT-Unternehmens DuffEye. Mit seinem Robobus ist er einer der Teilnehmer der Konferenz Mobilitätsimpuls Autonomes Fahren im ÖPNV. Das Treffen ist eine Idee des Chemnitzer Stadtverkehrsunternehmens CVAG und soll Vertreter von kommunalen Verkehrsunternehmen aus Wirtschaft, Wissenschaft und Politik zusammenbringen. Es gehe nicht um die komplette Umstellung des öffentlichen Nahverkehrs auf autonomen Betrieb, sagt CVAG-Vorstand Jens Maywald.
19: Weil natürlich autonomes Fahren mal perspektivisch ermöglicht, soll, dass Bereiche, die schwach erschlossen sind, die auch von der Wohnbebauung her schwach sind, besser erschlossen werden können.
17: In Metropolen wie San Francisco, Los Angeles oder Shanghai verkehren längst selbstfahrende Autos. Auch im Bereich autonomes Fahren ist Europa nicht gerade Schrittmacher. Doch an der Technik liege es nicht, sagt Carsten Schulze vom Chemnitzer Software-Spezialisten FDTech. Die europäischen Probleme seien komplexer.
20: Weil wir in Europa einfach den Anspruch haben, die Sicherheitslevel so weit oben anzusetzen, dass es möglichst hundertprozentig sicher ist und wir kein Vertrauen auch manchmal in die Risikobereitschaft auch haben, was jetzt die Technologie an sich angeht.
17: Also Europa muss sich sputen, damit von der Konkurrenz nicht nur noch die Rücklichter zu sehen sind. Vernetzen und Kräfte bündeln, das ist das Ziel der Konferenz in Chemnitz, sagt CVAG-Vorstand Jens Maywald und blickt schon mal in die Zukunft.
19: Ich denke mal, in diesen Zubringerbereichen, wie wir sie beschrieben haben, dort ist sicher so in dem Zeitrahmen 2030, 2033, 2034 ist damit zu rechnen, dass das funktioniert, dass das machbar ist, dass das rollen kann.
17: Einen Vorgeschmack darauf konnte man heute schon mal in Chemnitz bekommen.
12: Und das war der Radioreport mit Ulrike Pommerin. 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
0: Dankeschön, und hier ist der MDR Sachsen Verkehrsservice. In Leipzig auf der B2 Richtung Bad Düben zwischen Essener Straße und Messeallee in beiden Richtungen. Stau nach Unfall, hier dauert 10 Minuten länger. Und nach Unfällen gesperrt sind die B173 Richtung Hof, Höhe der A72 Auffahrt Plauen Ost. In Meißen die B101 an der Kreuzung Großneiner Straße, Bonitscher Straße und in Neukirch-Lausitz die B98. Außerdem auch zwischen Schwedenwinkel und Ernst-Thälmann-Straße. Und jetzt alle neuen Blitzer, die stehen auf der A4 Frankfurt Richtung Dresden zwischen Dreieck Nossen und Wilsdruff, in Chemnitz in der Markersdorfer Straße Höhe Wolgograde Allee, am Ortseingang Großenhain in der Rieser Straße wird geblitzt, wenn man aus Richtung Skassa kommt, in Leipzig in der Olbrichtstraße in beiden Richtungen, in Reinsdorf in der Straße der Befreiung und in Zönitz in der Annaberger Straße. Wenn Sie noch was sehen, für mehr Tipps, unsere kostenlose Verkehrshotline ist die 0800 637 5637. 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
0: Sie hören unsere Gesprächssendung am Dienstagabend, dienstags direkt. Und wie ist es? Fragen Sie sich auch manchmal, was eigentlich alles passieren muss, damit ein Lebensmittel, das Sie aus dem Supermarktregal nehmen, dort überhaupt landet? Da stehen ja Unternehmen dahinter, die aus Ideen Produkte machen, die dann in den Handel bringen. Und das wird alles gerade nicht wirklich einfacher. Da sind steigende Kosten, neue Technologien sind nötig, Märkte wandeln sich, unsere Kundenwünsche auch. Und wie entwickelt sich die Ernährungswirtschaft? Die Ernährungswirtschaft in diesem ganzen Spannungsfeld in Sachsen, das ist unsere Frage heute. Und was braucht man, damit das auch weiterhin erfolgreich wird? Wir fragen natürlich gerne auch Sie. Wie ist es bei Ihnen? Was müsste sich bei der Lebensmittelherstellung aus Ihrer Sicht verändern? Und vor allen Dingen, bei welchen Lebensmitteln sind Sie bereit, mehr für Qualität oder Regionalität zu bezahlen? Denn diesen Spruch, du bist, was du isst, den kennen Sie vielleicht. Wir reden über Sachsens Ernährungswirtschaft im Wandel. Rufen Sie uns an, gerne. Unter der 0800 637 7272 schreiben Sie uns eine Mail an dienstagsdirekt@mdr.de. Kommen Sie auf unsere Internetseite sachsenradio.de, da gibt es ein Formular. Oder nutzen Sie die MDR Sachsen App.
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0: Sie hören dienstags direkt bei MDR Sachsen unsere Gesprächssendung am Dienstagabend. Heute haben wir uns die Ernährungswirtschaft vorgenommen. Wir reden also jetzt nicht darum, was Sie genau essen müssen, damit Sie die schlanke Linie wieder bekommen. Das ist ein anderes Thema. Sondern wir reden darüber, was eigentlich so passiert zwischen dem Moment, wo der Bauer oder wer immer der Erzeuger ist, etwas abgibt und bevor das dann bei uns innerhalb eines Prozesses irgendwie zu einer neuen Essensware, einem Lebensmittel wird. Also diese Strecke dazwischen interessiert uns. Und ich möchte zu Beginn in eigener Sache einen kleinen Hinweis geben. Ich habe in der vorigen Woche den Mitteldeutschen Ernährungsgipfel in Erfurt im Auftrag der drei Ernährungsnetzwerke als freiberuflicher Moderator begleitet. Eine von meiner journalistischen Arbeit hier beim MDR Sachsen getrennte Tätigkeit und die redaktionelle Gestaltung und Moderation dieser Sendung erfolgt unabhängig davon. Was natürlich eine Rolle spielt, ist, dass ich dort Menschen getroffen habe und Dinge gehört habe, die mir so ein kleines bisschen wieder Hintergrundwissen geben und dass ich natürlich dort die Gelegenheit auch genutzt habe, ein Mikrofon mitzunehmen und jemanden zu fragen. Aber dazu kommen wir dann später. Ich stelle Ihnen meine Gäste jetzt vor und das sind ganz genau zwei für diese Sendung und dann gibt es noch ein paar kleinere Zuspielungen, die eben irgendwann entstanden sind, weil ich mit jemandem noch ein Interview geführt habe. Erstmal herzlich willkommen hier bei uns Dr. Madeleine Stimming. Sie ist Dozentin für Lebensmittelmanagement an der Dualen Hochschule Sachsen, Standort Dresden. Schönen guten Abend.
1: Schönen guten Abend.
0: Und der zweite in der Runde, das ist dann Matthias Heunkes. Er ist der Geschäftsführer der Süßwarenfabrik Rudolf Heunkes GmbH in Görlitz und ist auch Mitglied im Sprecherrat des Netzwerks Ernährungsgewerbe Sachsen. Schönen guten Abend.
2: Guten Abend, Herr Lobau.
0: Und man hört ein kleines bisschen, dass die Soundqualität unterschiedlich ist. Frau Stimming ist, das wird jetzt verrückt, obwohl sie in Dresden doziert, gerade hier in Leipzig, weil sie da ihren Lebensmittelpunkt hat. Herr Heunkes hat seinen Lebensmittelpunkt und seine Firma in Görlitz und deswegen ist er aus unserem Görlitzer Studio zugeschaltet. Und wir reden jetzt einfach miteinander über die Dinge, die uns da bewegen. Vielleicht frage ich als erstes mal, eigentlich ist es ja klar, wir haben eine Dozentin und wir haben einen, der in der Branche als Geschäftsführer, also ein Unternehmer. Wann kommen Sie beide eigentlich im normalen Leben zusammen? Gibt es da eigentlich großartige Schnittmengen, wo Sie sagen, ja, als Dozentin treffe ich dort auch tatsächlich lebendige Unternehmerinnen und Unternehmer? Wo ist die Schnittmenge? Ich glaube, die duale Hochschule hat da sogar so eine Sonderrolle, ne?
1: Ganz genau richtig. Also wir sind mit dem dualen Studium so ein bisschen der Kompromiss aus Ausbildung und klassischem Studium. Das heißt, unsere Studenten haben ab Tag 1 ihres Studiums einen Arbeitsvertrag mit einem Praxispartner. Die Praxispartner in unserem Studiengang sind überwiegend aus Sachsen und deswegen gibt es da sehr enge Berührungspunkte.
0: Das ist so ein bisschen so wie bei einer Berufsausbildung, ne? Dann in der Richtung. Richtig, also wo man auch sagt, ich habe dann die Firma, in der ich dann eben meinen praktischen Teil mache.
1: Genau, also das ist ein Wechsel alle 3 Monate zwischen Seminarraum bei mir und anderen Kollegen in den verschiedenen Disziplinen und eben dem Praxispartner, wo dann möglichst das, was man in der Theorie gelernt hat, unmittelbar angewendet wird. Deswegen auch diese enge Taktung alle 3 Monate, dass das Wissen dann immer ganz frisch in die Unternehmen einfließen kann.
0: Mhm. Herr Heunkes, ich weiß es nicht, aber ist jemand, der so ein, ist das, nennt man das ein Werkstudent oder ist das wieder noch was anderes? Ist das noch
1: dualer
0: was?
1: Student.
0: Dualer Student. Mhm. Bei Ihnen im Unternehmen ist niemand gerade, der so in diese Richtung funktioniert, ne?
2: Zurzeit haben wir niemanden, aber wir hatten vorhin schon im Vorgespräch das abgestimmt. Wir werden da mal untereinander wieder Kontakt aufnehmen, wenn wir vom Ernährungsnetzwerk wieder mal ein Treffen haben und da werden wir es mal gegenseitig abstimmen und mal probieren, ob das klappt, ob wir einen Werkstudenten werden aufnehmen oder andere Mitgliedsbetriebe im Ernährungsnetzwerk bei uns und das könnten wir mal austesten.
0: Sie haben also hinter meinem Rücken schon miteinander geredet. Das ist ja toll.
2: Genau.
0: Aber sagen Sie mal, warum das für einen Betrieb auch interessant ist. Weil man könnte sich ja vorstellen, dass man sagt, okay, wir brauchen ja, der Nachwuchs muss ausgebildet werden. Na gut, ich lasse da mal jemanden rein und zeige dem, wie es geht. Was wäre denn für eine Unternehmung das Spannende daran, Herr Heunkes?
2: Also interessant ist natürlich, ist ja in aller Munde, KI, neue Rezepturen, Reformulierung, anpassen oder anfertigen von diesem im ganzen Kostenrahmen. Es wird ja dort Management ausgebildet und auch die Technologie. Es kann auch mal so sein, man wird ja im Laufe der Jahre wird man ja betriebsblind, dass man ein Außenstehender reinguckt und sagt, ja, ich würde es so vielleicht machen als studentische Arbeit. Und ja, da sieht man mal, wie es sich in den letzten Jahrzehnten entwickelt hat bei uns oder wie der oder diejenige das würden dann sehen und sagen, okay, das könnt ihr neu machen, das könnt ihr reformulieren. Das ist ja überall heutzutage das Riesenthema, was ja durch die Medien geistert, irgendwas zu reduzieren oder zu verändern. Wir wollen ja alle nur noch das Gute essen und ja, da fehlt es aber irgendwo an Technologie oder an Umsetzung. Aber das könnte man dann vielleicht mal an mehreren Projekten austesten. Klappt das nicht? Und ja, was kann man für die Zukunft halt fertigen, effizienter fertigen und halt auch mit weniger Energieeinsatz.
0: Zum Beispiel, und der Vorteil ist ja, dass da jetzt keine Praktikantin oder Praktikant kommt, der sagt, ich habe jetzt noch gar keine Ahnung, sondern dann hat man ja in gewisser Weise schon das Rüstzeug mitbekommen. Aber Sie hatten mir gerade so ein schönes Stichwort gegeben, wie kann man was gesünder machen? Da müssen wir erstmal ganz kurz erklären, was die Firma Hönkes eigentlich macht. Süßwarenfabrik haben wir schon gesagt. Und aber wenn ich jemandem erklären will, ganz schnell, wer ist denn das, dann sage ich immer, das sind die Erfinder der Diebesperlen. Das ist eine Verkürzung wahrscheinlich, aber das trifft's, ne?
2: Das ist ganz einfach. Also wenn mich jemand fragt, was stellen Sie her? Süßwaren, ja, was denn? Schokolade? Nein, Schokolade nicht, Zuckerwaren. Ja, was denn da? Eine Liebesperlen. Und dann fragt mich jeder, ach, gibt's das noch? Oder ist das in diesen Fläschchen drin? Früher Glasflaschen, heutzutage Plastikfläschchen. Und da sage ich, ja, das ist das. Das hat der Urgroßvater erfunden und wir produzieren das weiter und vertreiben das auch in fast 20 Länder.
0: Das ist nämlich für mich so ein Punkt gewesen. In der Vorbereitung habe ich so gedacht, naja, okay, also ich habe auch noch meine Erinnerungen an die Liebesperlen, aber ich könnte mir vorstellen, dass gerade Müttergenerationen, die aktuell kleine Kinder haben, in so einem merkwürdigen Zwiespalt sind. Wird Ihnen das manchmal gespiegelt, dass Sie sagen, wir haben es als Kinder geliebt, aber andererseits wissen wir ja, Zucker ist ja nicht gut für mein Kind, also versuche ich das zu verstecken. Könnte das sein oder sind die da dann gerade bei den Dingen doch so emotional, dass sie sagen, nee, also diese Nuckelflasche mit Liebesperlen, die muss mein Kind auch mal gesehen haben?
2: Ja gut, das sind natürlich wieder nostalgische Erinnerungen. Mhm. Natürlich wird das gekauft weiterhin, aber natürlich ist das Thema, es liegt überall. Da ist aber die Gesetzgebung das Problem, die Reformulierung, wo man sagt, man nimmt einen Zuckeraustauschstoff raus oder nimmt Zucker raus und nimmt dafür einen Zuckeraustauschstoff rein. Das ist halt das Problem. Schmeckt es nachher noch so? Ist es dann das Original? Oder ja, wie lobt man das dann nachher aus mit so viel Reduzierung? Aber da ist natürlich die Gesetzgebung auch gefragt. Es gibt ja da Richtlinien, die wir einzuhalten haben. Und ja, da ist eigentlich ein gemeinsames Tun, sage ich mal, von Regierung oder EU-Gesetzgebung gefordert. Was kann man machen? Was kann man austauschen? Wie kann man den Zucker austauschen? Und was ist erlaubt und was ist nicht erlaubt? Weil es sind da ziemlich enge Grenzen gesetzt. Was darf man austauschen am Zucker oder Zuckeraustauschstoffen? Nicht, dass wir dann in eine andere Gesetzgebung reinfangen. Das ist dann Novel Food, wo man sagt, man tauscht das aus mit Zuckeraustauschstoffen und so weiter. Und da kommt man in ganz andere, sage ich mal, Gegenden, wo man sagt, okay, das ist dann nicht mehr die ursprüngliche Dragé-Artikel oder die Liebesperle, das ist dann wieder was ganz anderes. Aber das will man ja nicht. Natürlich wird überall gesagt, ja, Zucker ist schädlich und das, ja, das ist immer, wie würde man sagen, ja, das kommt immer auf die Menge drauf
0: an. Genau, die Dosis macht das Gift, heißt es
2: jetzt. Die Dosis macht's.
0: Jetzt haben wir einmal die Möglichkeit zu sagen, sind sie denn noch so wie die Originale von damals oder hat sich seit Urgroßvaters Zeiten da schon viel geändert?
2: Also im Grundauf sind es natürlich rund, die werden so noch hergestellt im Dragé-Verfahren. Es haben natürlich sind andere Aspekte drin. Wir haben die Farbstoffe ausgetauscht, da sind viele Naturfarbstoffe drin. Die Azofarbstoffe, die sind verpönt, also wo dann die Aktivität von Kindern erhöht wird, das ist alles raus.
0: Mhm. Also wir hatten wirklich einen Zuckerschock früher, ne? Dann wenn wir zu viel genommen
2: haben.
0: Nein,
2: der Zuckerschock nicht. Nee. wir haben auch, wir setzen heutzutage Traubenzucker ein, damit der Geschmack abgerundet wird. Aber in der Ursprungsform sind sie gleich. Aber wir haben natürlich ein, zwei andere Stoffe noch mit drin, die natürlicher sind und die den Geschmack abrunden.
0: Okay, jetzt wollen wir das Geheimrezept nicht erfahren. Ich habe nur gesehen, Cola-Perlen gibt es auch noch für diejenigen, die was
2: genau,
0: anderes wollen.
2: Genau, gibt es alles.
0: Ne? Und, aber die Glasflaschen gibt es halt nicht mehr. Ich weiß es nicht, die Älteren unter unseren Zuhörerinnen und Zuhörern können sich vielleicht noch erinnern. Also früher gab es mal eine Glasflasche mit so einem richtigen Gumminuppel dran. Ne? Und ich habe die ist jetzt oute ich mal als Nicht-Fan, als Kind zumindest, habe ich nicht gerne so viel davon gegessen. Aber diese Flaschen fand ich klasse, weil meine Eltern in der Medizin groß geworden sind. Und dann habe ich natürlich irgendwie versucht, das alles mit dort zu nutzen. Kann man da eine Spritze draus bauen oder ist das irgendwie in irgendeiner Form? Also als Spielzeug war das ganz toll und deswegen ist es, glaube ich, auch wichtig, so ein bisschen Tradition, Erinnerung so mit da drin zu haben. Und dieses, was Sie da jetzt aber unternehmen, um zum Beispiel in 20 Märkten auf der Welt zusätzlich interessant zu sein, darüber sprechen wir jetzt noch. Jetzt würde ich nur mal ganz kurz zu Frau Stimming rübergeben. Wäre das überhaupt etwas, wo Sie sagen, in dem Studiengang käme jetzt so eine Anforderung, mach doch mal da bitte so eine Reformulierung. Reformulierung. Also sprich, das Rezept ein bisschen umschreiben, ein bisschen was anderes rein. Wäre das so eine Herausforderung für Studentinnen und Studenten bei Ihnen im Fach?
1: Auf jeden Fall. Also das ist mit uns bei uns sehr eng verankert. Das Lebensmittelmanagement-Studium, das ist im Prinzip einfach ausgedrückt ein BWL-Studium mit Spezialisierung für Lebensmittelunternehmen. Also im BWL-Teil gibt es erstmal die ganzen Klassiker, Steuerlehre, Unternehmensführung, Controlling. Also das, was der klassische Betriebswirt so lernt. Und in den Profilfächern geht es dann um die speziellen Themen, die Lebensmittelbetriebe betreffen. Und Produktentwicklung ist da ein großer Schwerpunkt dabei. Und Rezepte neu aufzusetzen oder zu reformulieren, ist auf jeden Fall ein Schwerpunkt. Und das ist auch das, was den dualen Student dann besonders macht, dass der das dann von verschiedenen Blickwinkeln beurteilen kann. Also auf der einen Seite die Produktentwicklung an sich und dann natürlich eine wirtschaftliche Betrachtung dazu.
0: Also die Studentin und der Student, wenn sie mal Absolventen sind, haben aber trotzdem die Möglichkeit, sie könnten Chefin oder Chef irgendwo werden, weil sie diesen Grundtenor auch haben, aber sie sind natürlich in so einer Firma, die sich dann um Lebensmittel kümmert, besonders beliebt.
1: Genau, also sie sind im Prinzip in jeder Abteilung eines Unternehmens einsetzbar, wie die klassischen Betriebswirte, haben aber eben die Besonderheit in diesen Profilfächern wie Produktentwicklung, Sensorik, Lebensmittellehre, Lebensmittelmarketing, sich ganz speziell auf dieses Lebensmittelthema einzulassen. Mhm. Und gerade Produktentwicklung ist auch ein sehr beliebtes Fach, wo ja schon viele Ideen entstanden sind und wirklich hands-on umgesetzt werden können bei uns im Teststudio.
0: Ja, bevor wir es vergessen, weil nur das ganz kurz mal eingefangen. Ich hatte gesagt, duale Hochschule Sachsen, Standort Dresden. Das bedeutet, es gibt mehrere Standorte, wo überall?
1: Genau, richtig. Also die sind über ganz Sachsen verteilt. An 7 Standorten sind wir da vertreten. Leipzig, Breitenbrunn. Es sind 7.
0: Okay. Chemnitz, glaube ich, auch, ne? Wenn ich mich nicht irre, oder? Könnte das sein?
1: Jetzt haben Sie mich ertappt. Wir finden es raus im Laufe der Sendung.
0: Genau. Wir finden das raus. Wir finden das auf jeden Fall raus und reichen das nach. Und ich würde sagen, das ist doch ein guter Einstieg, genau damit anzufangen. Und zwar nach den Regionalnachrichten, die gleich kommen.

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9: Um 18.30 Uhr. Das Wetter in der Oberlausitz. Morgen neben Sonne auch längere Zeit Nebel oder Hochnebel, aber trocken. Und wir bekommen einen auffrischenden böhmischen Wind zu spüren. 19 bis 21 Grad die Höchstwerte morgen. Das St. Johannes Krankenhaus steht vor einer Neuausrichtung, um das eigene finanzielle Defizit abzubauen. Das sei auch ein Bekenntnis zum Standort, so der neue Geschäftsführer Dietmar Eine.
10: Die Gesellschafter stehen zum Haus in Kamenz und auch perspektivisch werden wir das Haus jetzt so ausrichten, dass wir den Fokus auf die Altersmedizin legen. Wir haben eine stabile internistische Versorgung jetzt auch mit der neuen Chefärztin am Haus. Die Chirurgie ist stabil und insofern wird das Haus in einer weiteren Zukunft Anlaufstelle sein für die lokale und regionale Bevölkerung.
9: Laut einer Studie, die der Bautzner Kreistag in Auftrag gegeben hatte, habe das Krankenhaus in Kamenz nur einen geringen Anteil an der Versorgung und ein Wegfall nur geringe Auswirkungen.

0: Dies weist die Leitung des Kamenzer Krankenhauses zurück und bemängelt unter anderem die Datengrundlage der Studie. Die Molkerei Sachsenmilch-Leppersdorf schließt zum Jahresende einen Teil der Produktion. Laut einem Sprecher der Unternehmensgruppe Theo Müller soll aus wirtschaftlichen Gründen die Schnittkäserei aufgegeben werden, einschließlich der dazugehörigen Produktions-, Verpackungs- und Verwaltungsbereiche. Romy Kranert von der Gewerkschaft Nahrung Genuss Gaststätten.
1: Wir erwarten von Müller eine volle Mitbestimmung des Betriebsrats und außerdem ein gleichwertiges Arbeitsplatzangebot für die jeweiligen betroffenen Beschäftigten und das auch zu gleichwertigen Konditionen. Die Gefahr besteht immer, Beschäftigten ein Aufhebungsangebot zu unterbreiten, weil man sie nicht weiter beschäftigen möchte oder mit Änderungsverträgen auch die aktuellen Arbeitsbedingungen zu verschlechtern.
0: Die sogenannte Vogelkreuzung an der Friedensbrücke wird zu einem Kreisverkehr. Ab voraussichtlich 19. Oktober soll es deshalb zu Verkehrseinschränkungen kommen. Laut Stadtverwaltung können Autofahrer dann unter anderem von der Friedensbrücke kommend nicht mehr nach links in die Altstadt abbiegen. Bevor die eigentlichen Straßenbauarbeiten beginnen, muss das Eckgebäude neben dem Sorbischen Nationalensemble abgerissen werden. Das soll bis Mitte Dezember abgeschlossen sein. Das waren Regionalnachrichten aus dem Studio Bautzen mit Diana Wild.
2: Und hier ist der MDR Sachsen Verkehrsservice. Es gibt kaum noch Störungen. Wir haben zwei Straßen, die nach Unfällen gesperrt sind. Die eine ist in Meißen, die B101 an der Kreuzung Großenhainer Straße, Bonitscher Straße. Und in Neukirch-Lausitz ist es die B98 zwischen Schwedenwinkel und Ernst-Thälmann-Straße. Und jetzt alle neuen Blitze. Da stehen noch welche, und zwar auf der A4 Frankfurt Richtung Dresden zwischen Dreiknossen und Wilsdruff. In Chemnitz in der Markersdorfer Straße, Höhe Wolkograder Allee. In Leipzig in der Olpe. Richtstraße in beiden Richtungen und in Zwönitz wird in der Annaberger Straße geblitzt. Für mehr Tipps hier unsere kostenlose Verkehrshotline, das ist die 0800 6375 637. Schnell und aktuell der MDR Sachsen Verkehrsservice.
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0: Sie hören dienstags direkt bei MDR Sachsen unsere Gesprächssendung jeden Dienstagabend. Diesmal haben wir sie überschrieben, du bist, was du isst, Sachsens Ernährungswirtschaft im Wandel. Es geht also nicht so sehr um Ernährungstipps, sondern es geht darum, dass wir mal erfahren, was eigentlich so hinter den Kulissen abläuft, bevor etwas in einer Verpackung unter Umständen landet und dann auf unserem Teller dann am Ende ist. Und das kann ja auch was ganz unterschiedliches sein. Wir haben ja schon gehört, auch Süßwaren sind natürlich was, was das Leben eben im wahrsten Sinne versüßt. Aber jetzt wollen wir nochmal die Uhr so ein Stückchen zurückdrehen und nochmal auf die Frage zurückkommen, die ich vorhin gestellt habe an Frau Stimming von der Dualen Hochschule Sachsen. Frau Stimming, ich habe Sie ja angekündigt vorhin, dass Sie dort Dozentin sind an dem Standort Dresden. Und das impliziert ja, wir hatten es gesagt, dass es verschiedene Standorte gibt und mittlerweile können wir auch alle 7 benennen. Also wo genau hat die Duale Hochschule Sachsen in ihre einzelnen Standorte?
1: Standorte.
0: Moment, jetzt habe ich zu spät hier aufgezogen. So, jetzt nochmal.
1: Genau, insgesamt haben wir 7 Standorte verteilt quer durch Sachsen. Plauen, Riesa, Leipzig, Klauchau, Dresden, Breitenbrunn und ganz im Osten dann in Bautzen.
0: Also doch in verschiedenen Regionen, weil das aus historischen Gründen so war, dass da schon irgendwelche Hochschulen waren, die sich dann zusammengeschlossen haben oder weil es bestimmte Aufgabengebiete gibt. Denn es ist ja nicht nur Lebensmittel. Ne?
1: Ja, richtig. Also es gibt verschiedene Schwerpunkte an den unterschiedlichen Standorten. Wirtschaftlich-technologischer Schwerpunkt ist insgesamt. Breitenbrunn ist dann nochmal so eine Sonderstellung für den sozialen Bereich. Und die Verteilung über Sachsen hat sicherlich auch was damit zu tun, dass eben der kleine und mittelständische Betriebe in den ländlichen Regionen auch mit gefördert werden sollen.
0: Und dann hatten wir am Anfang schon gesagt, dieses Prinzip so ähnlich wie bei einer Berufsschule, bloß eben, dass es ein Studium ist. Ist es eigentlich sowas wie ein Schmalspurstudium oder ist es genau mit einem anderen Hochschul- und Universitätsstudium zu vergleichen?
1: Also das ist absolut vergleichbar. Das ist ein akademischer Abschluss am Ende und die Credits, das ist ja die Maßeinheit für die Bewertung der unterschiedlichen Lehreinheiten, die ist so abgestimmt, dass das auch kompatibel ist und international anerkannt und ist da auch kein Problem gibt, noch einen Masterstudiengang beispielsweise anzuhängen. Also das ist absolut gleichwertig. Die Praxisphasen haben dann eher die Konsequenz, dass das Programm insgesamt straffer ist. Also der Lehrplan ist streng vorgegeben. Es gibt eine Anwesenheitspflicht. Also es ist ja nicht so locker wie an der Universität, sage ich mal. Hat aber dann eben auch den Vorteil, dass die Quote für die Abschlüsse sehr hoch ist. Also wir gerade im Lebensmittelmanagement haben wir nahezu 100% erfolgreiche Abschlüsse und auch über 90% Vermittlungsquote. Meistens bleiben die Absolventen dann auch direkt beim Praxispartner. Das ist das, was wir uns wünschen.
0: Okay, und dann ist es auch kein Geheimnis, dann kann man das auch sagen. Gibt es so ein paar Absolventen, wo Sie jetzt sagen, Mensch, ich habe da jetzt ganz stolz, eine meiner Studentinnen und Studenten ist jetzt dort und dort und macht irgendetwas Besonderes, von dem Sie schon wissen?
1: Ja, tatsächlich war das in diesem Jahr das erste Mal so, dass ich einen Studiengang verabschiedet habe, die ich ab dem ersten Semester begleitet habe.
0: Also ein bisschen wie in der Grundschule, die Lehrerin, die das ABC beigebracht hat und jetzt.
1: Genau, das ist schon ein rührender Moment, ne, wenn man dann die jungen Leute so ab dem ersten Semester begleitet und dann sind sie alle schick angezogen und halten ihr Zeugnis in der Hand. Und gerade auch die, wo ich die Bachelorarbeiten noch mit begleitet habe, das war jetzt beispielsweise ein Observatorium, der den Praxispartner Bäckerei Wittbler hatte und da ja auch ein Thema bearbeitet hat. Da ging es um Schokoladenalternativen für in der Handwerksbäckerei. Man kennt das ja schon bei industriell hergestellten Süßwaren, dass man da experimentiert. Und da war es eben mal die spannende Frage, wie kommt das an in Produkten aus einer klassischen Handwerksbäckerei? Und ja, das sind dann schon so Projekte, die man im Auge behält und die man dann auch sehr eng begleitet.
0: Ja, ich frage mal Herrn Heunkes von der gleichnamigen, nenne ich es jetzt mal Süßwarenfabrik, Rudolf Heunkes in Görlitz. Wie war das eigentlich bei Ihnen? Sie sind ja in einem Familienbetrieb dann mehr oder weniger dort hineingewachsen. Ich will jetzt nicht sagen gestolpert. War das von Anfang an klar, dass Sie es mussten oder dass das so logischerweise so ist? Oder ist es auch was, wo Sie sagen, nö, ich fand das eigentlich auch relativ früh ganz gut?
2: Also nein, das war überhaupt nicht. Also ich bin 1971 geboren und 1972 wurde die Firma enteignet. Einer mit so der letzten mittelständischen Betriebe. Und die Firma ist dann zu DDR-Zeiten ist dann nur mein Vater drin geblieben als Betriebsleiter. Meine Mutter ist raus, meine Großmutter ist auch raus. Und 1990 ist dann die Firma wieder zurückübertragen worden mit Hilfe der Treuhand. Und ja, ich hatte da gerade in dieser Zeit das Abitur gemacht, wollte eigentlich Außenwirtschaft studieren. Dann bot sich das an, dass die Firma ja wieder in die Familienhände zurückgekommen ist. Und ja, ich habe dann den Weg genommen und habe Lebensmitteltechnologie studiert und ja, bin dann danach eingestiegen. Natürlich waren da absolut harte Zeiten. Keiner wusste, geht's weiter, geht's nicht weiter. Aber im Endeffekt hast du mit so einem Studium als Lebensmitteltechnologe hast du auch natürlich Möglichkeiten, woanders anzufangen. Hätte es nicht geklappt, wäre ich woanders, wäre ich dann untergekommen. Also auf alle Fälle, schätze ich mal. Und ja, ich habe das genutzt. Die Gunst der Stunde oder die Zeit der Stunde, das hatten auch meine Eltern genutzt und auch noch meine Großmutter, die hat dann noch bis 1992 gelebt und hat das alles zurückübertragen, die Firma. Und ja, so habe ich dann, hatten wir ganz klein angefangen und hauptsächlich hatten wir dann ein Augenmerk gehabt auf Export und Umstellen der Verpackung und da ging es dann weiter halt.
0: Ja, da ist ja so ein bisschen diese Idee, ich würde ganz gerne Außenwirtschaft studieren, so durch die Hintertür wieder reingekommen, ne? Indem Sie sagen, ich verhandle auch mit Menschen woanders über unsere Produkte.
2: Ja, na klar, das ist hochinteressant. Also ich bin viel unterwegs, auch in anderen Ländern, Europa, außerhalb von Europa. Das ist natürlich hochinteressant, wenn man so verhandelt, die anderen Kulturen da kennenlernt. Und die Gewohnheiten, gibt's natürlich auch immer Sachen, was man so erlebt, wo man sagt, naja, heutzutage kannst du drüber lachen. Oder man würde sagen, also wie peinlich war das, wo man da überhaupt nicht so die Kultur kennt. Reist man irgendwo nach Asien und man wundert sich, auf einmal haben die zwei Namen und sagt, um Himmels Willen, warum haben die zwei Namen hier? Aber wenn das früher Kronkolonie war, zum Beispiel, ist mir das in Hongkong passiert, da habe ich gesagt, um Himmels Willen, die haben ja zwei Namen hier, die Leute, aber die hatten ja ihren eigenen Namen, also chinesischen Namen und dann auch ihren anderen Namen gehabt, ihren englischen Namen. Und da ist das natürlich lustig, wenn man das nachher sagt, wenn man sich überhaupt nicht auskennt und man wird einfach reingeworfen und zu der Zeit, wo ich dort angefangen habe, da gab es kein Internet, da hat man noch mit Disketten gearbeitet und ja, das war natürlich alles lustig gewesen. Heutzutage wäre das alles unvorstellbar, yeah, wie man da rangegangen ist, aber es hat halt geklappt irgendwie.
0: Da war der menschliche Faktor wahrscheinlich dann wichtiger, als dass es hundertprozentig perfekt war. Und dann muss genau man sagen, dann sind Sie nicht mit Glasperlen, sondern mit Liebesperlen nach Hongkong gekommen.
2: Das teilweise, wir hatten Verpackungsmittel dort, wo wir immer noch welches aus Asien bekommen, Verpackungsmittel, die hatte ich gesucht, weil wir mächtige Probleme hatten, Verpackungsmittel zu bekommen, die Kunststoffspritzguss und Spielzeuge oder Zusatzartikel, die man noch zugeben kann, weil ja die Liebesperle lebt ja nicht nur von der Liebesperle, die lebt ja eigentlich vom Spielzeugcharakter noch mit. Also es ist ja, ja, wie Naschen und Spielen zusammen, also wie es auch bei einer anderen großen Firma gibt, die was sowas als Schokoladenei macht. ja, das ist halt so und da sucht man was und ja, ich habe das einfach genutzt und habe gesagt, so, ich buche mein Flugticket, hatte mich da informiert und jetzt fliege ich mal dorthin zu einer Spielwarenmesse und dann werde ich mal sehen, was dort passiert. Ja, da hat man natürlich erstmal gestaunt, wie schlecht das Englisch ist, was man selber spricht, was man in der Schule gelernt hat. Da hat man zwar sämtliche Sätze formulieren können, aber ja, der Wortschatz hat gefehlt.
0: Sie wussten, wie es zum
2: Aber
0: Bahn
2: Sprache kommt halt nur, ja, aber das ging dann schon irgendwie mit Händen und Füßen. Und auch mit, da gab es ja noch Faxgeräte und was weiß ich und jeder hat eine CD noch gegeben oder eine Diskette oder einen Katalog in Printform. Das war natürlich interessant, lustig, aber ich habe da Lieferanten, die habe ich fast 30 Jahre und das funktioniert natürlich. Das ist hochinteressant. Natürlich hat sich bei denen auch vieles geändert, ja, von den ganzen Zusatzstoffen und Plastik und die ganzen Zertifizierungen. Das war früher viel, viel einfacher. Heutzutage haben wir einen absoluten Bürokratie-Dschungel. Das ist ein Riesenproblem. Ich bin ja auch noch mit im Bundesverband der deutschen Süßwarenindustrie im Vorstand. Das ist ein Riesenproblem. Bürokratie, das ist ein Wahnsinn.
0: Ja, ich hatte jetzt gerade überlegt, weil Sie sagten, da musste man auch die Verpackung, musste man aufpassen. Es gibt ja meistens bei Spielzeug irgendwo, dass man sagt, Achtung, Kleinteile, die verschluckt werden können. Das stelle ich mir natürlich jetzt bei Schokolinsen und Liebesperlen ist es ja so, dass diese Kleinteile, die drin sind, verschluckt werden sollen, aber die...
2: Ja, die sollen ja verschluckt werden, ja. Das, genau. Das ist natürlich alles so, wasch mich, mach mich, aber nicht nass. Also das ist natürlich immer dieses Problem, also dort einen Konsens zu finden. Natürlich sind da kleine Teile drin. Die Liebespanne, oder das ist das gleiche auch bei Schokolinsen.
0: Das ist genau.
2: Wir stellen sowas Ähnliches her und noch nebenbei. Und ja, das ist natürlich dieses Problem. Und dass du da die ganzen Richtlinien einhältst, das ist aber normal. Das ist heutzutage Stand der Technik oder Stand der ganzen Bürokratie. Aber damit muss man halt leben.
0: Sind Sie schon mal damit verwechselt worden? Es gibt ja auch noch solche Hersteller von solchen Zuckerkügelchen, die man dann auf Kuchen streut, wo Sie sagen, ah ja, das sind
2: das
0: die
2: Das machen
0: nicht.
2: Wir auch. Ja. Ach so. Nee, das machen auch. Wir auch. Das ist ein Riesengeschäft bei uns noch. Also, dass wir nebenbei haben wir solche Dekorartikel für die Eiscreme-Industrie und für die Schokoladenindustrie, also für die Schokoplätzchen. Das machen wir auch. Also dieses B2B-Geschäft. Das läuft bei
0: Geschäft,
2: uns auch.
0: Mann zu Geschäftsmann heißt also Business to Business.
2: Ja, genau, also Industrie zu Industrie, die das dann weiterverarbeitet. Wir stellen sogar Globulis her, unarzneiliche, die dann nachher verarbeitet wird in der Pharmaindustrie. Das machen wir auch. Das ist ja ähnlich aufgebaut. Also die bringen dann den Wirkstoff drauf. Wir machen keinen Wirkstoff, die sind wirkstofffrei. Und die bringen dann, die machen dann den Wirkstoff drauf und das stellen wir auch her.
0: Die Globuli-Fans sagen jetzt, aha, okay, ist doch nur sowas Ähnliches wie eine kleine Liebesperle, bloß in Weiß.
2: Na klar, es ist was Ähnliches. Es ist dann natürlich nur der Zauber, den der Apotheker oder die Pharmazie draufbringt. Das ist halt so. Es gibt natürlich richtig auch arzneimäßig die Globulis, wo da ein Wirkstoff draufkommt. Na klar, das ist was.
0: Okay, gut. Bevor wir jetzt plötzlich in einer anderen Sendung abdriften, würde ich einfach mal sagen.
2: Ja, war nur ein Abschwenker.
0: Genau, wir fragen mal einfach nach, ob es vielleicht in den ersten Minuten, wir hatten ja gesagt, wer sich melden will, kann sich melden. Was müsste sich denn in der Lebensmittelherstellung ändern aus Sicht unserer Hörerinnen und Hörer? Oder es gibt vielleicht ja auch Lebensmittel, wo Sie sagen, da würde ich auch zum Beispiel für eine besondere Qualität oder eben für die Regionalität, dass das aus der Nähe kommt, mehr bezahlen. Das waren zwei der Fragen, aber natürlich ist das ganze Quorum auch offen, was man erzählen möchte, kann man uns erzählen. Und dafür haben wir Rebecca Haugwitz aus der Dienstags-Direktredaktion, die sich das alles anhört, durchliest und dann ab und zu mal hier reinschneit und erzählt, was ist.
3: Ja, guten Abend. Ich bin reingeschneit.
0: Na dann.
3: Und ich weiß auch wirklich, dass das Thema Ernährung unseren Hörern sehr am Herzen liegt. Das merkt man auch immer wieder, wenn wir jetzt am Vormittag zum Beispiel die Ernährungssprechstunde haben, da glühen wirklich die Telefonleitungen. Und letzte Woche hatten wir auch das Thema Kantine ganz, ganz groß im Sachsenradio. Da haben sich auch unglaublich viele Hörer beteiligt. Kriege ich schon fast wieder Hunger, wenn ich dran denke. Und zu unserem Thema heute hat sich zum Beispiel die Uta Steinmeier aus Rochlitz schon gemeldet und geschrieben, dass sie bei bestimmten Lebensmitteln auf jeden Fall bereit ist, auch mal mehr Geld in die Hand zu nehmen. Bei Obst und Gemüse achtet sie gern auf Qualität und Regionalität, denn, Zitat, ich brauche im Winter keine Erdbeeren. Ich versuche darauf zu achten, dass ich keine Produkte kaufe, die der Umwelt schaden. Importiertes Obst und Gemüse sind meistens stark pestizidbelastet und der Umweltschutz spielt da meistens auch keine große Rolle. Ich gehe gern auf den Acker, um mir das Gemüse anzuschauen und mir sind kurze Wege sehr, sehr wichtig. Und beim Fleisch ist es so ähnlich. Da ist mir wichtig, dass die Tiere gut gehalten werden und nicht zum Schlachten einmal quer durch Europa gekarrt werden müssen, nur um dann eben hier in einem riesigen Schlachthof zu enden.
0: Okay. In dieser Sendung haben wir ja nicht die Erzeuger von den Produkten direkt jetzt angefragt. Da gab es ja auch schon Sendungen zum Thema Landwirtschaft, die wir hier gemacht haben, wo das eben eine Riesenrolle spielte. Aber ich frage jetzt mal Herrn Heunkes nicht als Süßwarenfabrikanten, sondern als Mitglied im Sprecherrat des Netzwerks Ernährungsgewerbe Sachsen. Diese Idee, wir kommen nachher nochmal auf Regionalität genauer zu sprechen, aber diese Idee, dass man sagt, bestimmte Dinge sind es mir wert und bei anderen gucke ich anders hin, das ist schon, glaube ich, was die Branche spürt, ne?
2: Na klar, das spürt die Branche. Regionalität ist immer ein Thema. Natürlich ist die große Preisfrage, was ist regional? Wie viele Kilometer sehen wir das an? Was ist regional? Was kommt von dort? Oder was ist dann, natürlich kann ich nicht sagen, also wenn das regional verarbeitet ist oder regional produziert, natürlich brauche ich ja immer irgendwo Zusatzstoff oder Verpackungsmittel, wo ich das dann herbekomme. Und dort ist natürlich die Krux, wenn man das teilweise sieht. Und wenn einer, sage ich mal, auch hier aus der Gegend Milchapfel, ja, wo kommt der Kunststoff her, das Granulat, wo wird der Becher tief gezogen, wird das abgefüllt und was ist dann regional, wo wird dann eine Milch oder ein Käse, wo kommt die ganze Milch denn her, wenn die 300 Kilometer oder 400 Kilometer durch, sag ich mal, durch Deutschland oder aus angrenzenden Ländern hierher gekarrt wird, dann ist es natürlich fraglich, was ist regional, ist es regional verarbeitet oder regional bezogen, das ist ein Riesenproblem, wo grenzt man was ab und wo grenzt man das nicht ab.
0: Da ist Vertrauen auf jeden Fall sicherlich wichtig. Gut, Rebecca, andere oder ähnlich lautende Anmerkungen noch?
3: Nee, ähnlich lautende nicht. Ich hätte noch eine Anmerkung oder eine Frage eigentlich eher von Dirk aus Loben. Der hat nämlich geschrieben, er hat manchmal das Gefühl, dass Essen inzwischen so eine ganze Wissenschaft geworden ist. Regional, bio, vegan, proteinreich und so weiter und so fort. Und am besten soll es ja aber eben auch noch günstig sein. Und früher war gefühlt irgendwie die Frage beim Einkaufen eher, was schmeckt mir eigentlich? Und ja, heute muss man gefühlt so eine ganze Reihe von Kriterien gleichzeitig erfüllen. Und ist das eigentlich, ja, vielleicht, was würden die Gäste auch sagen, ist das wirklich eine Entwicklung hin zu so einem bewussteren Essen? Oder ja, macht man sich Ernährung eigentlich unnötig kompliziert?
0: Ja, ich frage mal Frau Dr. Stimming, aber nicht, weil sie jetzt die Ernährungsberaterin ist, sondern eben, ob das jetzt vielleicht zum Beispiel auch im Kanon dessen, was sie dann ausbilden, eine Rolle spielt, dass man sagt, wir müssen die Studentinnen und Studenten nochmal ganz anders vorbereiten.
1: Ja, also das ist natürlich eine Riesenherausforderung, dass Lebensmittel immer mehr Qualitäten erfüllen müssen. Wir wollen uns gut mit Nährstoffen versorgen, aber dann gibt es natürlich viele weitere Aspekte, die ein Lebensmittel auch auf emotionaler Ebene auflädt. Regionalität hat natürlich einen Nachhaltigkeitsaspekt auf der einen Seite, auf der anderen Seite natürlich dieser Vertrauensaufbau. Ich kenne meinen Produzenten, ich weiß genau, wo das herkam, was die eine Zuhörerin auch angesprochen hat. Und diese Themen wollen wir alle aufgreifen in unserem Studium. Also das ist auch eine Besonderheit an dem Studiengang. Wir tüfteln nicht vor uns hin an unserem Modulkatalog, sondern schauen eben, was sind die Herausforderungen, die die Praxispartner haben und wie können wir die in unserem Theorieteil, den wir auch so praktisch wie möglich gestalten wollen im Seminarraum, wie können wir den aufgreifen? Mhm. Und Herausforderungen, es wird immer komplizierter, man kann sich da drin verzetteln, aber es gibt Lösungen für diese Probleme. Man kann das alles unter einen Hut bringen und das ist dann ein kluges Management, was die Lösung liefert. Ne, ohne dass man
0: weil man das Produkt entsprechend dann präsentiert und hat das was mit Marketing und Werbung dann auch zu tun? Oder?
1: Auf jeden Fall. Also das Thema, es muss trotzdem günstig sein. Also der Preis dazu, den ich für ein Lebensmittel bezahle mit all den Facetten der Qualität, der ist ja relativ. Ich muss den ja in Relation setzen zu meinem übrigen Konsum. Was ist es mir denn wert? Hm. Und da ist jede Stufe der Wertschöpfungskette gefragt und auch die angrenzenden Einrichtungen. Und bis hin zum Verbraucher an sich, der am Ende steht, der die Wertschätzung für so ein Lebensmittel richtig einschätzen muss. Also den Aufwand, der da dahinter steht. Ja. Und gerade bei höher verarbeiteten Lebensmitteln, zum Beispiel in Käse, da sind ja unglaublich viele Schritte. Ich sitze hier gerade vor einem Glas Wasser. Und Wasser muss man relativ einfach nur abfüllen von der Mineralquelle.
0: Wenn es von der Qualität her stimmt, ja.
1: Wenn ich mir einen Käse vornehme und da mal wirklich das in der gesamten Wertschöpfungskette zurückverfolge, sind unheimlich viele Schritte nötig. Und dann muss ich mir überlegen, soll jetzt so ein Stück Käse 200 Gramm 1,50 kosten? Das sind Dinge, die müssen ins Bewusstsein gerufen werden. Und diese Aufklärung, das ist aber nur ein Hebel von vielen. Also ich will mich nicht dazu hinreißen lassen, hier einen besonders herauszustellen, sondern dass wirklich die gesamte Wertschöpfungskette gefragt und angrenzende Institutionen.
0: Okay, dann reden wir nachher dann über diese Themen weiter.

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1: In der Nacht, da wird es, Moment, eben hatte ich zwar gerade noch gedacht, ich hätte es schon vor mir, aber ich habe es noch gar nicht vor mir. Ich habe es hier. In der Nacht, da ist es zunächst sternklar oder gering bewölkt. In der zweiten Nachthälfte kommen da ein paar Wolken. Stellenweise kann sich auch wieder Nebel bilden, aber noch bleibt es trocken. Die Tiefstwerte zwischen 10 und 4 Grad. Morgen dann, wenn der Nebel weg ist, haben wir Sonne, 18 bis 22 Grad. Im Osten auch leicht böhmischen Wind. Und die Drei-Tage-Aussicht, also am Donnerstag in der Oberlausitz bis zum Nachmittag noch trocken und da noch Sonne. Sonst wird es ganz schnell dicht und dann kommt auch Regen auf.
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2: Mit Ulrike Pommerin, guten Abend. Wenige Wochen nach den Sabotageangriffen auf das Stromnetz in mehreren Bundesländern, darunter auch in Sachsen, soll die Krisenvorsorge im Freistaat intensiviert werden. Zu diesem Zweck ist jetzt ein neues Sicherheitsgremium eingerichtet worden, wie MDR Sachsen-Reporterin Beate Dietze berichtet.
3: In dem Gremium sollen Ministerien, Sicherheitsbehörden und Betreiber kritischer Infrastruktur, darunter Wasser- und Umspannwerke, künftig schneller Informationen austauschen und Schutzmaßnahmen vorbereiten. Ein Schwerpunkt dabei werde auch die Abwehr von Drohnen und der Schutz sensibler Anlagen sein, sagte Innenminister Armin Schuster. Sachsen fordert mehr Befugnisse für die Betreiber. Konkret geht es dabei auch um den Einsatz intelligenter, alarmgebender Videotechnik. Dies sei bisher nur am Zaun oder innerhalb des Zauns möglich. Die Landesregierung wartet jetzt auf die Regelung des Bundes. Wenn diese auf dem Tisch liegen, werde man schauen, ob diese für Sachsen reichten oder ob man eigene sächsische Regelungen treffen müsse.
2: Die Molkerei Sachsenmilch schließt zum Jahresende einen Teil ihres Werks in Leppersdorf im Landkreis Bautzen. Wie ein Unternehmenssprecher mitteilte, soll aus wirtschaftlichen Gründen die Schnittkäse aufgegeben werden, einschließlich der dazugehörigen Produktions-, Verpackungs- und Verwaltungsbereiche. Den Angaben zufolge sind etwa 160 Mitarbeiter davon betroffen. Gemeinsam mit dem Betriebsrat werde für sie an sozialverträglichen Lösungen gearbeitet. Ziel sei ihr Verbleib im Unternehmen. Sachsenmilch in Leppersdorf hat insgesamt rund 3000 Beschäftigte. Die AfD stellt im Landtag von Sachsen-Anhalt auch einen Vizepräsidenten. Nach der Wahl des AfD-Abgeordneten Tobias Rausch zum Landtagspräsidenten wurde dessen Fraktionskollege Hans-Thomas Tilschneider zu einem seiner Stellvertreter gewählt. Zu einem weiteren Vizepräsidenten wurde der CDU-Abgeordnete Carsten Borchardt bestimmt. Der noch amtierende Umweltminister Armin Willingmann von der SPD fiel bei der Abstimmung hingegen durch. Ein weiterer Wahlgang wurde zunächst nicht angesetzt. Elf Jahre nach dem Absturz eines Germanwings-Flugzeugs in Frankreich hat das Landgericht Braunschweig eine Schadenersatzklage gegen die Bundesrepublik Deutschland abgewiesen. Nach Auffassung der Kammer können die Hinterbliebenen gleichwertige Ansprüche gegen die Fluggesellschaft geltend machen. Diese seien vorrangig, deshalb stehe ihnen kein Schmerzensgeld aus der staatlichen Amtshaftung zu. Geklagt hatte eine Gruppe von 30 Hinterbliebenen. Nach ihrer Überzeugung wurde die Flugtauglichkeit des Co-Piloten damals nicht ausreichend überwacht. Der Mann hatte das Flugzeug 2015 absichtlich gegen einen Berg gesteuert. Alle 150 Menschen an Bord kamen ums Leben. Das waren Nachrichten von MDR Sachsen. 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
1: Danke, Ulrike. Und hier ist der MDR Sachsen Verkehrsservice. Das geht relativ schnell, weil wir keine Störungsmeldungen mehr haben. Aber es gibt noch Blitzer und die stehen auf der A4 Frankfurt Richtung Dresden zwischen Dreieck-Nossen und Wilsdruf, in Chemnitz in der Markersdorfer Straße, Höhe Wolgograde Allee. In Leipzig wird in der Olbrichtstraße in beiden Richtungen geblitzt und in Zwönitz in der Annaberger Straße. Wenn Sie noch was sehen, sagen Sie uns gern Bescheid. Für mehr Tipps gibt es unsere kostenlose Verkehrshotline. Das ist die 0800 637 5637. Schnell und aktuell, der MDR Sachsen Verkehrsservice.
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1: Sie hören dienstags direkt unsere Gesprächssendung, immer am Dienstagabend, immer ein anderes Thema. Diesmal ist es die Ernährungswirtschaft. Wir sprechen über die sich ändernden Anforderungen an diese sächsische Ernährungswirtschaft, was Unternehmen unter Druck setzt, was sich ändern muss. Wir haben es schon anklingen lassen, wir können da gerne nochmal vertiefend reingehen. Eine Perspektive fehlt uns auf jeden Fall noch, die von uns Kunden. Deswegen ist die Frage, was erwarten wir eigentlich von Lebensmitteln? Ich habe mit einem Marktforscher vor allem über regionale Produkte gesprochen und natürlich fragen wir Sie auch, bei welchen Lebensmitteln sind Sie denn bereit, mehr für Qualität oder Regionalität zu zahlen? Und würden Sie vielleicht auch Vorschläge haben, wenn wir schon jemanden haben, der die Ernährungswirtschaft in Sachsen vertritt, dass Sie ihm was mitgeben und sagen, sag doch mal deinen anschließenden Firmen, das und das müsste sich ändern. Das können Sie entweder per kurzer Mail tun, dienstagsdirekt@mdr.de. Das ist die Mailadresse, die immer funktioniert, auch wenn wir gerade keine Sendung haben. Auf www.sachsenradio.de gibt es begleitend zur Sendung das Formular, auf das Sie sich da eintragen können. Dann kommt das auch bei uns an. Die MDR Sachsen-App funktioniert natürlich auch und kostenfrei telefonieren. Das geht unter der 0800 637 7272.
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0: Sie hören dienstags direkt bei MDR Sachsen unsere Gesprächssendung jeden Dienstagabend. Heute ist es das Thema Ernährungswirtschaft. Und jetzt haben wir ja gerade schon über diese Komplexität gesprochen. Vereinfacht gesagt, Preis-Leistungs-Verhältnis steht ja da so ein bisschen drin. Man hat manchmal etwas in der Hand, sagt sich, ganz schön teuer hier im Supermarktregal. Ist es mir das denn wert? Denkt aber nicht dran, welche Werte oft dahinter stecken. Und dass das eine Schwierigkeit sein kann, das haben wir ja gerade durch aktuelle Nachrichten erfahren. Die Müller Group zum Beispiel schließt jetzt am Standort Leppersdorf einen Teil der Produktion. Das ist etwas, Herr Heunkes, als Vertreter vom Netzwerk Ernährungsgewerbe Sachsen, ich weiß ist gar nicht, die Müller Group wird da nicht Mitglied sein, weil sie ja, glaube ich, mehr auf den Mittelstand abzielen. Aber sowas beobachtet man natürlich. Wie geht es denn der Branche dann, wenn man dann hört, ach, da ist wieder ein Unternehmen, dem geht es nicht so gut oder da hat ein Unternehmen schnell die Reißleine gezogen. Was ist das für ein Gefühl?
1: Ja, das ist ein komisches Gefühl. Man beobachtet das ja ständig, ich sag mal, in den verschiedenen Verbänden, wo man ist. Man sieht dann, wie das ringsherum funktioniert oder nicht funktioniert, wenn dann Betriebe geschlossen werden oder kleiner gemacht werden. Das ist natürlich bitter oder sag mal, das ist schlecht für die Mitarbeiter oder allgemein schlecht für die Branche. Der Bedarf ist ja gleich, aber es wird ja im Endeffekt, geht ja dann diese ganze Produktion ins Ausland und es wird ja dann wieder reimportiert, diese Sachen, was hier abgeschafft wird oder was hier verändert wird oder geschlossen wird. Und das ist eigentlich bitterböse, da ist eigentlich die Bundesregierung dran, einfache Verhältnisse zu schaffen, ich sag mal von der Energie und den ganzen Kostenstrukturen und die Bürokratie, was ich schon vorhin gesagt habe, das ist ein Riesenproblem. Sonst, es fällt ja niemand leicht, einfach so ein Werk zu schließen. Die Firma Müller ist ja ein Milliardenkonzern. Es ist, ja, das machen die ja nicht aus Spaß und nur Kapitalmaximierung oder Gewinnmaximierung. Das ist ja ein längerer Schritt und das ist eigentlich traurig für die Branche.
0: Für so eine große Branche, also für so eine große Firma ist es dann eben so eine Managemententscheidung, das zu machen und die haben die Auswege, aber das ist ja bestimmt bei vielen ihrer Mitglieder gar nicht möglich, wenn das dann ein relativ kleiner, überschaubarer Betrieb ist. Ich glaube, bei Ihnen sind es um die 25 Leute, sowas in der
1: Tat. Ja, bei mir sind es um die 25 Leute. Da würdest du ja so einen Schritt, das ist ja dann gleich ein K.O., sage ich mal. Du müsstest ja runter von mehreren Schichten oder von der Produktion, dann ist ja ein Produktionsgebäude zu groß, du hast einen Maschinenpark, du hast eine Zertifizierung, du hast ständig irgendwelche Überwachungen, die du bezahlen musst oder wo du dich selbst freiwillig zertifizierst oder wo du ständig irgendwo was in einer Überwachung ist oder wo du ständig ein Sachen bezahlen musst, die dann, damit der ganze Betrieb funktioniert, da hast du ja ein Riesenproblem. Außerdem auch die Mengen, wenn die dann allgemein sinken, wo du dann für andere Artikel, die dann sowieso schon plus minus null sind, die dann in den Negativbereich rutschen, weil du ja weniger Menge einkaufen kannst. Also das ist dann dramatisch bei solchen Sachen. Also das muss man dann erstmal ausgleichen können.
0: Also dieses Skalieren,
1: hat eine
0: kleine Firma gar nicht.
1: Nein, das kannst du nicht.
0: Ja, die Dinge, die Sie angesprochen haben, also jetzt so mal in den Raum geworfen haben, da gab es ja auf diesem Gipfel in Erfurt, wo die drei mitteldeutschen Ernährungsnetzwerke zusammen sind, auch so eine gemeinsame Erklärung, die das nochmal zusammenfassen. Ja, also dass man sagt, verlässlichere, niedrige Energie- und Produktionskosten sind wichtig, weniger Bürokratie, die Bedingungen für Fachkräfte und ein innovationsfreundliches Umfeld müssen auch sein. Gehe ich mal davon aus, dass das wieder auch Regulierung meint und mehr Spielraum, damit auch Investitionen wieder überhaupt erstmal gemacht werden. Weil so ein Unternehmer sich auch sagt, will ich das jetzt gerade dieses Risiko auf mich nehmen? Inwiefern ist denn eben so eine Vernetzung, dass man sagt, man hat da mehrere Leute in einem Raum, vielleicht einmal an einem Tag, spielt denn das eine Rolle, um auch vielleicht eine Sichtbarkeit gegenüber Entscheidungsträgern zu haben?
1: Na klar, du siehst da, wenn du andere aus anderen Regionen sprichst, es waren ja nun die Bundesländer Sachsen, Thüringen, Sachsen-Anhalt dabei, du siehst ja auch noch welche von anderen Bundesländern. Da sprichst du natürlich, wie sieht dort die Situation aus? Und dann wird natürlich überlegt, dass der Vordergrund ist ja überall, Robotertechnik einzusetzen, also Arbeitskräfte nicht einzusparen, aber zu ersetzen, die Arbeit leichter zu machen. Natürlich auch vieles mit KI, dass du mithilfe der KI die Bürokratie, sage ich mal, schlägst oder auf gleichen Stand bringst. Also es gibt fünf neue Gesetze oder fünf neue Verordnungen, die musst du ja mit einbinden in dein ganzes Management. Und da hast du natürlich ein Problem und das geht eigentlich nur mit Hilfe von anderen Sachen, dass du sagst, du bleibst auf dem gleichen Stand, wie die anderen sind. Sonst hast du ja gar keine Chance mehr heutzutage, hier zu bestehen mit den hohen Lohnkosten, mit den Energiekosten, Bürokratie und so weiter. Das klappt ja sonst überhaupt nicht, wenn du in Deutschland produzieren willst. Und wenn die Großen jetzt schon, sage ich mal, ein Problem haben, sowas weiterzuführen, manche Produktionen, die ureigens bei denen sind, dann hast du natürlich, dann fragt man sich ja wirklich, ja, wie kann man in der Zukunft überhaupt noch existieren? So viel Innovation wird es kaum geben. Natürlich ist jetzt überall dieser Trend, ich sag mal Protein, sag ich mal jetzt in der Milchindustrie oder allgemein in der Industrie oder alles auf Nutrition, also Nahrungsergänzungsmittel. Jeder will alt werden oder will gut altern. Aber das kann ja, das passt ja nicht in der ganzen Branche rein, in der Fleischindustrie oder irgendwas, das jetzt alles mit Vitaminen vollstopft oder das oder das. Also das ist ein Riesenproblem, muss ich sagen.
0: Ja. Ja, aber gut, dass Sie das gerade ansprechen, weil etwas, was jetzt gar nicht so sehr dieses, ich nenne es jetzt mal böshaft, ein bisschen schickimicki-mäßig ist, indem ich da noch was auf den Deckel schreiben kann, sondern wo man einfach sagt, es ist aber gut, wenn in ein traditionelles Produkt ein bisschen eine Innovation einzieht. Das habe ich als Beispiel nämlich auch auf dem Gipfel getroffen. Helen Lindemann, die ist Lebensmitteltechnikerin. Die Berufsbezeichnung, die ist noch recht frisch bei ihr. Im Sommer hat sie nämlich ihr Studium an der TU Dresden beendet, ist jetzt dort wissenschaftliche Mitarbeiterin. Und im Studium hatte sie zuletzt in einem Projekt mit zwei Kommilitonen was entwickelt, was auf den ersten Blick unspektakulär klingt, nämlich eine Backmischung für ein glutenfreies Brot, also Pump and Sun soll es heißen, wenn es da mal marktreif ist. Und als ich Helen Lindemann getroffen habe, da habe ich sie erstmal gefragt, naja, ob das nicht ein bisschen so ist, als ob man das Fahrrad neu erfindet. Muss man denn das Brot neu erfinden?
2: Also das Brot an sich braucht man natürlich nicht neu erfinden. Glutenfreies Brot neu erfinden, das lohnt sich schon, weil es da auf dem Markt bisher einfach noch nicht so viel gibt, beziehungsweise gibt nicht so viel, was an so ein echtes Vollkornbrot rankommt. Und da war unser Ansatz, da eine Backmischung zu machen, dass das jeder eben zu Hause selbst machen kann und es auch im Nährwert und geschmacklich ein bisschen aufzubessern.
3: Das ist nämlich, habe ich jetzt mal irgendwann gelernt, für eine kleine Bäckerei gar nicht so einfach. Also wenn man so ein normales Sortiment hat, kann man kein glutenfreies Produkt auf den Markt bringen, weil man braucht ja eigentlich sozusagen noch mal so ein cleanes Umfeld, richtig?
2: Ja, das ist tatsächlich ein bisschen schwierig, wenn man Kontamination mit Gluten vermeiden muss. Da braucht man im Prinzip eine eigene kleine Backstube, wo man so einen separaten Bereich hat, dass man da Kontamination eben ausschließen kann. Ist auch bei uns noch im Moment ein Problem. Da suchen wir auch noch einen Partner, der uns bei der Produktion hilft. Deshalb sind wir auf eine Backmischung gegangen, um das eben direkt an die Konsumentinnen und Konsumenten zu bringen.
3: Mal in dem Haushalt, in dem das ein Problem ist, wird man ja darauf achten, dass da nichts anderes reinkommt. Insofern hat man dieses Problem gelöst. Die Backmischung ist jetzt schon zu haben oder ist das noch so im Sinne einer Projektphase und es gibt noch so für Eingeweihte ein paar Probetütchen. Wo sind wir da gerade?
2: Ja, wir stehen tatsächlich noch ganz am Anfang. Also wir haben jetzt unser Produkt fertig. Wir haben auch schon einen Namen und ein bisschen in unserer Verpackung gearbeitet, aber wir suchen, wie gesagt, noch einen Partner, der das für uns auch produzieren könnte, abfüllen könnte. Das heißt, aktuell gibt es das noch nicht auf dem Markt, aber Anfragen sind trotzdem immer schon gern gesehen.
3: Jetzt haben wir schon gesagt, den Namen gibt es. Also man muss auf Pump and Sun, muss man drauf achten, was steckt dahinter? Da ist ja der Pumpkin wahrscheinlich, da ist der Kürbis mit drin, oder?
2: Ganz genau. Pump and Sun spielt so ein bisschen auf Kürbiskern und Sonnenblume an. Wir haben nämlich Sonnenblumenkern und Kürbiskernpresskuchen in unserem Brot verarbeitet. Das sind so Nebenströme der Kürbiskernöl- und der Sonnenblumenkernölherstellung. Und die verwenden wir in unserem Brot, um den Proteingehalt von unserem Brot zu erhöhen und diese Nebenströme eben weiter auch als Lebensmittel zu nutzen.
3: Nebenströme klingt gut, das hat man früher Abfall genannt wahrscheinlich. Also ist das so ein bisschen diese Zero-Waste-Idee dahinter, dass man sagt, man muss die Welt nicht komplett ändern, aber man kann sie im Kleinen ein bisschen besser machen, Stück für Stück?
2: Ja, ganz genau. Das ist der Ansatz, der dahinter steckt. Und es ist, wie gesagt, auch geschmacklich absolut ein Vorteil. Dieser Kürbiskernpresskuchen, das schmeckt im Prinzip wie geröstete Kürbiskerne, nur dass einfach das Öl da drin fehlt. Von daher, das lohnt sich total, das auch noch für die menschliche Ernährung weiter zu nutzen.
0: So, jetzt habe ich ein bisschen Hunger. Ist auf jeden Fall, ich habe es dort auch kosten können, ist tatsächlich, wie sie sagt, ziemlich nah dran an einem in Anführungsstrichen normalen Brot, was ja manchmal bei solchen Entwicklungen sein kann, dass es anders sich auch anders anfühlt. Texturen war, glaube ich, ein Begriff, den wir vorhin schon mal hatten. Und Frau Dr. Stimming, das ist ja wahrscheinlich etwas, was in der Ausbildung auch eine Rolle spielt, dass man eben guckt, wie viel kann man ändern, ohne dass man dann vielleicht gerade sich so ein bisschen vom Markt schießt, nenne ich es jetzt mal.
4: Ja, total. Also Stichwort Textur, da das behandeln wir intensiv in unserem Fach Sensorik, was letztlich alles darauf hinausläuft, dass wir schmackhafte Produkte haben wollen. Egal welchem Trend wir hinterher eilen, proteinreich, wurde schon angesprochen, klimafreundlich etc. Am Ende wollen wir Lebensmittel, die gut schmecken. Und Textur ist eine Facette von vielen, wie wir Lebensmittel wahrnehmen, was sie alles mitbringen müssen. Und ja, die, das Thema Nebenströme ist da ganz spannend. Da gibt es aus verschiedenen Richtungen interessante, in Anführungszeichen, Abfallprodukte, die total nährstoffreich sind und aus denen man super viel machen kann.
0: An dem man erst dann nicht gedacht hat, dass man die auch weiterverwenden kann, dann kommt was raus. Können Sie nochmal zu diesem Thema Textur und was noch so alles eine Rolle spielt, vielleicht sagen, also wann ist jetzt, wenn Sie sagen würden, wir bauen jetzt mal ein schickes Lebensmittel, was alle Leute anfixt, was sie alle toll finden, was müsste das denn so haben? Was sind denn so ein paar Dinge, die da wichtig sind? Ich nehme an, es muss so unterschiedlich dicht sein, mal ein bisschen weich und ein bisschen was Knackiges drin.
4: Ja, absolut. Also wir vielleicht erkläre ich das so anhand eines Forschungsprojektes, was wir gerade an der dualen Hochschule haben. Wir sind ja jetzt seit letztem Jahr Hochschule, zuvor Studienakademie, haben also auch einen expliziten Forschungsauftrag, den wir natürlich auch sehr praxisnah gestalten wollen und zusammen mit einem Praxispartner Gartenmahlzeit entwickeln wir da einen Aufschnitt, einen pflanzenbasierten Aufschnitt auf Leguminosen, also Hülsenfrüchtebasis, Bohnen, Erbse, Linse.
0: Das ist dann was Veganes in dem Fall?
4: Genau, das ist vegan oder pflanzlich. Ne? Also vegan hat ja auch so eine gewisse Besetzung in der Begrifflichkeit.
0: Ja, könnte auch schon den einen oder anderen abschrecken.
4: Genau,
0: oder den
4: ist
0: anderen
4: direkt
0: anziehen.
4: Schon abschreckend. Hm? Genau, das muss man fein unterscheiden. Und ja, da geht es los, dass man so ein Lebensmittel anschaut. Es muss optisch ansprechend sein. Wenn das schon irgendwie so eine gräuliche Farbe hätte, dann ist es nicht so attraktiv für uns.
0: Aber warum ist dann ein Leberwurst immer noch so ein Renner? Die sieht ja eigentlich...
4: Ja, genau, da spielt die Tradition mit rein, okay. Also das, was wir gewöhnt sind. Mhm. Na, wir essen eigentlich das, was wir gewöhnt sind und nicht das, was unbedingt nach
0: Was die Dozentin empfehlen würde.
4: Genau, richtig. Genau, also es geht los damit, wir wollen ein optisch ansprechendes Lebensmittel. Wenn wir dran riechen, wollen wir schon, dass die Geschmacksknospen vorbereitet sind, was da gleich bei uns im Mund landet.
0: Mir läuft das Wasser im Mund zusammen. Das ist dann der Begriff dafür, ne? Dass man so sagt jetzt.
4: Mhm. Genau, ja. Und der Geschmack an sich, der dann sich im Mundraum entfaltet, der ja süß, sauer, salzig etc. und dann die Aromen, die sich breit machen und Textur, das ist was, daran denkt man vielleicht als letztes und die fällt am meisten auf, wenn die irgendwie nicht stimmt. Ja. Also wenn wir in Kartoffelchips beißen und dann gibt es kein Knackgeräusch, das ist dann komisch. Mhm. Oder bei einem Aufschnitt, wenn der uns irgendwie gar keinen Kauwiderstand bringt. Mhm. Und das ist dann so das Spannungsfeld, in dem man sich bewegt, gerade bei Produkten, die irgendwas ersetzen, ne, wo man irgendwie aus einem Technologie getrieben, ne, man hat diese Nebenströme, man will irgendwie was draus machen und da die richtige Kombi zu finden, was kann man als neues Produkt den Kunden zumuten, eine gewisse Aufgeschlossenheit erzeugen und nicht sofort den Vergleich zu ziehen zu bekannten Lebensmitteln. Auf der anderen Seite ist es natürlich auch erstmal ein Hebel, um Hülsenfrüchte noch breiter aufzustellen, da ein Produkt zu machen, was man irgendwie schon kennt, wie ein Aufschnitt. Und da ist eben die Herausforderung, tatsächlich auch die gute Textur zu erreichen.
0: Dass das nicht im Mund irgendwie so breiig oder sowas wird. Das ist ja bei diesem Brot zum Beispiel das Thema, dass das eben nicht so sich so gummiartig vielleicht oder irgendwie anders anfühlt. Hm, Herr Heinkes, wenn Sie als Süßwarenfabrikant jetzt wieder drüber nachdenken, da ist es ja eigentlich, denkt man, logisch, ne? Das muss einfach süß sein und Schluss. Aber da, wenn Sie im Verband jetzt mal gucken, nicht nur in die eigene Firma, da gibt es ja gerade, glaube ich, sehr, sehr viel Experimentierfreude, ne? Gerade was so Texturen angeht. Ich habe mal irgendwann gehört, dass von diesen wie viel tausend Produkten, die immer neu rauskommen, nur ein ganz geringer Prozentsatz sich dann am Markt hält und dann wird wieder sozusagen die nächste Sau durchs Dorf getrieben, indem man es nochmal anders probiert.
1: Ja, das stimmt natürlich. Also es gibt natürlich eine wahnsinnige Fülle an Innovationen oder an neuen Ideen. Die kommen jedes Jahr auf der Süßwarenmesse in Köln raus und von diesen ganzen Artikeln es wird immer gesagt, das ist unter 10%, aber ich schätze mal, 1, 2, 3% bleiben davon nur übrig oder sind dann wieder irgendwelche Verpackungsvarianten oder gestalterische Sachen. Es versucht jeder was Neues rauszubringen, aber eine Praline kannst du einfach nicht neu erfinden, eine Schokolade schon, was du alles reinmachst. Natürlich gibt es jetzt ja diese Schokoladenalternativen, die dann in Europa hergestellt werden. Dass du nicht mehr Kakaobohnen nimmst, sondern fermentierte andere Rohstoffe. Aber natürlich eine normale Schokolade, die aus Kakaobohnen hergestellt wird, kommst du erstmal nicht dran. Natürlich versucht da jeder irgendwie was noch reinzumachen an Aromen oder anderen Stoffen, damit das gleich schmeckt und auch die Textur, der Knack stimmt bei einer Schokolade. Aber das ist natürlich alles schwierig. Man sieht es ja selber im Endeffekt, was sich dann über Jahrzehnte halt hält, was jeder kennt, jeder Verbraucher, ob er zum Morgen eine Nuss-Nougat-Creme hat oder eine Tafel Schokolade oder einen Riegel. Und das bleibt natürlich gleich. Und da werden die großen Konzerne dort, die drehen zwar da dran rum an solchen Artikeln oder es wird vereinfacht oder verbessert oder ersetzt was, aber im Grundeffekt bleibt die Markenartikel, die bleiben gleich.
3: Ich sagen, also das Standardprodukt
1: bleibt gleich. Das lässt man. Man macht da immer nur Zusatzsachen, sage ich mal, auch zu irgendwelchen Anlässen, ob Ostern, Halloween, Weihnachten oder ein Schulanfang oder ein Muttertag oder ein Valentinstag. Und da bringst du sowas raus und das eine Jahr geht's gut, das andere Jahr sagen sie, okay, wir probieren es nochmal und das darauffolgende Jahr wird wieder was Neues rausgebracht. Also die Süßwarenindustrie ist sehr innovativ.

0: Sie hören dienstags direkt bei MDR Sachsen unsere Gesprächsrunde immer am Dienstagabend, immer ein anderes Thema. Diesmal sind wir bei der Ernährungswirtschaft. Jetzt haben wir ganz kurz mal so einen Ausflug gemacht auf die Süßwarenmesse, aber das ist ja nur ein ganz schmaler Teil dessen, was man mit der Ernährungswirtschaft verbindet. Auf der einen Seite sind es dann auch so die Erzeuger, Direktvermarkter, die auch da mit hineinkommen, wie wir vorhin ja schon in der Hörerrunde hatten, so ich esse gerne ein Fleisch, was irgendwie noch als Tier um die Ecke gestanden hat oder ein Gemüse, was auf dem Feld nebenan gewachsen ist, das ja auch. Aber dann gibt es eben auch diese ganz, ganz, ganz vielen, ich nenne sie mal so etwas versteckten Mitarbeitenden in diesem Bereich, die dafür sorgen, dass eben aus so einem Grundprodukt dann am Ende was wird. Käse hat man schon angesprochen, bei Süßwaren ist es ja nicht anders, aber es gibt ja noch viel mehr. Frau Dr. Stimming, wenn wir uns jetzt die Hochschullandschaft anschauen, jetzt gerade die Duale Hochschule Sachsen, da kommen ja einige junge Menschen, sind das alles wie bei Herrn Heunkes, Leute, die sagen, ach, meine Familie hat eine Firma, ich muss jetzt bei Ihnen Lebensmittelmanagement lernen oder wie kommen die eigentlich auf Sie? Weil das ist ja in der Regel oft nicht das, was einem so als erstes einfällt. Ne? Da ist es die Friseurin, der Automechatroniker oder vielleicht noch die Lehrerin und so weiter.
1: Ja, richtig. Also wir haben diesen Fall auch mit dabei, dass da schon Familienbetriebe bestehen und der Studiengang, der bereitet einem da gut darauf vor, so einen Lebensmittelbetrieb mal zu übernehmen. Ansonsten sind die Wege zu uns ganz vielfältig. Also gerade einfach über das Interesse Lebensmittel und auch Ernährung, das merken wir auch immer deutlicher. Wir werden auch dahingehend unser Studienangebot anpassen und dieses Ernährungsthema noch weiter in den Vordergrund rücken. Und ja, die Wege sind ganz unterschiedlich. Also es gibt Karrieremessen, auf denen wir vertreten sind. Aber tatsächlich ist es so, dass die Bekanntheit dieses dualen Studiengangs noch ja im Vergleich zu dem, was Universitäten oder andere Hochschulen bieten, die hängt noch so ein bisschen hinterher. Mhm. Also das, daran wollen wir auf jeden Fall noch arbeiten und deswegen ist das heute ja auch eine schöne Gelegenheit, sich zu platzieren. Denn letztlich das über das Interesse Lebensmittelernährung, dann fängt man an zu googeln, was gibt es denn so? Und in Sachsen wird man dann gar nicht so richtig fündig. Also Ernährungswissenschaft, klassisch, so wie ich es beispielsweise studiert habe, gibt es in Sachsen, ist nicht vertreten. Und daher sind die Wege manchmal ein bisschen über Eck. Manchmal haben die erst eine Ausbildung gemacht und kommen dann noch zu uns, um den akademischen Weg noch einzuschlagen. Also ja, Wege sind ganz verschieden und deswegen ja gerne unter den Zuhörern das weiterzutragen und einfach den jungen Leuten die Vielfalt, die ihnen zur Verfügung steht, aufzuzeigen und ja mit dem Lebensmittelmanagementstudium eben so einen Kompromiss zu haben, BWL plus Lebensmittel.
0: Ja, und wenn jetzt jemand uns zuhört und sagt, schade, jetzt habe ich gerade aktuell gar kein eigenes Kind, was ich da hinschicken könnte, aber meine Enkeltochter oder die Nachbarn und so weiter. Es gibt ja diese Sendung zum Nachhören. 2 Jahre lang ist sie auf unserer Internetseite www.sachsenradio.de unter dem Rubrikennamen Dienstags direkt. Dann einfach mal schauen, also am besten in der Programmspalte gucken, wo ist Dienstags direkt. Da hat man die aktuelle Sendung und drunter ein Archiv und da kann man die Sendung alle nochmal nachhören. Und da kann man natürlich auch gut mal jemand sagen, hör da mal rein und dann erfährst du ein bisschen mehr, was da alles so möglich ist, denn man hat natürlich wirklich so seine Klischees im Kopf, ne? Auf der einen Seite das, was ich schon ansprach und ansonsten vielleicht noch so ein Labor.

0: Boa, was man im Kopf hat, ne, wo man sagt, da kontrolliert mich jemand. Die Sendung vor einem knappen Jahr, die wir zum Thema gemacht haben, da ging es ja zum Beispiel darum, wie sicher sind unsere Lebensmittel. Und da hatten wir auch jemanden, der eben aus der Hygiene, aus der Lebensmittelkontrolle kam. Das spielt auch eine Rolle, ne? Und diese ganzen kleingedruckten Sachen auf dem Becher, ist es auch schon mal gekommen, dass eine Studentin oder Student sich bei ihm beworben hat, gesagt hat, ich will genau verstehen, was dort steht. Dass das sozusagen der Ansatz war, zu sagen, ich will einfach mehr darüber wissen, über das, was ich so in mich reinstopfe.
1: Ganz genau, also damit geht es eigentlich los. Da treffe ich die Studenten das erste Mal Lebensmittellehre und frage da auch immer gerne, was habt ihr denn für eine Erwartungshaltung, wenn wir hier 70 Stunden lang miteinander verbracht haben? Und da kommt ganz häufig dieses, ich will das genau verstehen, was wie die Lebensmittel zusammengesetzt sind. Und das macht eben das Besondere auch aus am Ende so ein Absolvent, der rechnen kann, ne, wirtschaftliche, tragfähige Konzepte erstellen kann und gleichzeitig eben dieses Wissen speziell zu Lebensmitteln hat.
0: Toll. Herr Rönkes, wenn man sich das so anhört, dann spielt ja Transparenz eine große Rolle. Und jetzt könnte ich mir vorstellen, dass das von denjenigen, die dann die Unternehmen führen, dass sie sagen, oh, jetzt muss ich noch mehr draufschreiben oder noch mehr preisgeben, was das ist, oder noch mehr erklären. Oder ist es so, dass sie sagen, nee, also in dieser Welt, in der wir leben, ist das sogar ein Pfund?
2: Natürlich, Transparenz ist alles. Heutzutage, wenn du dich zertifizieren lässt, unabhängig, da ist das erstmal nach außen ein Aushängeschild und du sagst, du bist zertifiziert, es kommen unabhängige Leute neben dir rein oder neben der normalen Lebensmitteluntersuchung von den Ämtern und da sagst du natürlich, okay, dann musst du dir alles offenlegen, wie sind die Lieferketten, wo hast du was herbezogen, hast du dort die ganzen Vorschriften eingehalten, von der Verarbeitung und so weiter. Das fordern ja auch heutzutage die Lebensmittelketten im In- und Ausland und auch im, ich sag mal, im Industriegeschäft, wo wir was herstellen für die Schokoladenindustrie und Eiscremeindustrie. Du musst transparent sein. Also früher war das immer so vorgehalten, ja, keiner verrät wie was. Natürlich wusste nicht das letzte Geheimnis verraten. Das kennst du natürlich von Marktbegleitern oder Wettbewerbern. Aber du musst offen sein und je offener du bist und gehst da offen auch mit Problemen um, das wird auch akzeptiert heutzutage.
0: Ja, das, was Sie gerade eben alles sagten, das, was gefordert ist, ist das nur Last oder ist es manchmal auch ein bisschen Lust, weil man sagt, aha, okay, wenn wir dort gut aufgestellt sind und das auch mit breiter Brust sagen können, dann haben wir auch wieder einen eigentlichen Wettbewerbsvorteil, weil wir dann eben, Klammer auf, Regionalität und Tradition bei Ihnen ja auch noch zum Beispiel im Unternehmen konkret, wenn Sie dann sagen, als dritten Fakt habe ich auch noch diese Vertrauensbasis durch Transparenz?
2: Jein, würde man sagen. Das ist wieder schön, sage ich mal, wie im Juristischen. Natürlich ist das eine, du kannst es auch übertreiben. Also ich sag mal, in vielen Grundsachen würde man heutzutage behaupten, wenn man zertifiziert ist nach bestimmten Standards, da reicht das. Das kannst du natürlich immer noch höher treiben und noch höher treiben, noch höher treiben. Aber ob das dann auch gelebt wird im Betrieb, das ist was ganz anderes. Das ist ja fast wie in der Schule. Du lernst ja nicht für einen Lehrer, du lernst ja für dich selber. Du musst ja selber von dir überzeugt sein, ist das Produkt sicher, möchtest du es verkaufen und kannst es auch selber essen oder wie stehst du zu dem Produkt? Und wenn das alles gegeben ist, dann ist schon ein ganz weiter Schritt. Natürlich heutzutage, das wird immer übertriebener. Das ist halt so wie, ich sag mal, ja, mein Lieblingswort Bürokratie. Es wird immer übertriebener, es wird immer höher gemacht. Du könntest auch die Standards nicht eindampfen, aber du könntest sagen, so, das ist der Standard. Wenn du den hast, da hast du einen Mindeststandard, dann gibt es einen Höchststandard. Und das reicht auch. Natürlich, wenn du jetzt auf andere Rohstoffe gehst oder gehst auf eine neue Produktion, dann brauchst du das natürlich. Dann musst du unabhängig zertifiziert sein, um zu sagen, okay, ich erfülle jetzt diese Standards. Aber das andere wird dann irgendwann, sag ich mal, es wird dann zu überspitzt. Das wird dann immer höher. Das wird dann auch eine Last für die Betriebe, das zu haben, weil es kommt ja immer darauf an, wie wird es in anderen Ländern gesehen. Also hier in Deutschland, die Lebensmittel sehe ich in der Lebensmittelindustrie, wie ich kenne, sehe ich als sicher an.
0: Okay, das ist erstmal eine klare Aussage von jemandem, der sozusagen Inside ist und das weiß. Inwiefern ist eigentlich Marktforschung bei Ihnen ein Thema oder sagen Sie, nee, das, was vor 130 Jahren funktioniert hat, funktioniert immer noch, die Menschen haben sich nicht geändert oder so, nutzen Sie solche Instrumente auch?
2: Ja klar, wird Marktforschung betrieben, aber Marktforschung, das betreibt man eigentlich selber. Man sieht sogenannte Store-Checks, also wenn man irgendwo ist im Inland oder im Ausland, geht man rein in Lebensmittelgeschäfte oder ist mal Großhändlern und dann fragt man, ja, was läuft am besten, wo ist ein Trend, was geht hoch, was geht runter. Und da sieht man das natürlich, also was sind so Trends und wo sind die, sag ich mal, ein Hype. Heutzutage werden die Hypes meistens durch die ganzen Influencer ausgelöst. Und ja, da guckt man natürlich und sagt, nicht schlecht das Produkt oder warum wird gerade dieses Produkt verkauft? Also da ist ja eigentlich nichts dahinter, aber ja, das sind halt die Medien, die das machen, das ist ganz normal.
0: Okay, also ich bin gespannt, wann der erste Liebesperlen-Influencer bei Ihnen an die Tür klopft und dann Bescheid sagt.
2: Ja.
0: Ich habe auch deswegen eben nach diesem Thema Marktforschung gefragt, weil da gibt es ja immer diese Frage, einmal, wie Sie es jetzt sagen, wie viel geht denn eigentlich so über den Tresen und dadurch weiß ich ja auch, was beliebt ist und was nicht, aber es gibt ja auch noch dann welche, die tiefer forschen und ich habe am Rande des Ernährungsgipfels einen Mann getroffen, der die Situation in der Branche eben aus dieser Sicht anschaut, Frank Quiring, er ist Diplompsychologe, Mitglied der Geschäftsführung vom Rheingold-Institut in Köln und das steht ja für tiefenpsychologische Marktforschung, also nicht nur das reine Zahlenspiel, sondern da werden ausführliche Interviews mit Nachfragen auch zur Motivation dann geführt und warum Regionalität in unsicheren Zeiten, in denen wir ja doch irgendwie gefühlt leben, so ein wichtiges Motiv für viele Kundinnen und Kunden ist, das wollte ich von ihm vor allen Dingen wissen.
3: Regionale Produkte sind ja aus der Nähe und das Thema Nähe ist gerade in den aktuellen Krisenzeiten und gerade auch durch die negativen Erfahrungen, die mit der Globalisierung verbunden sind, also Lieferkettenproblematik, damit fing das so ein bisschen an während Corona, es gab Unsicherheiten, das ganze Thema Klimawandel und so weiter, die ganzen Krisen führen dazu, dass die Menschen sich zurückziehen in ihren Nahbereich, Familie, Freunde, Stadtviertel, der Ort, wo man lebt, die Region, in der man lebt, kriegt eine neue Bedeutung, weil sie Halt versprechen, weil sie Nahbarkeit versprechen, weil sie das Gefühl von Aufgehobensein versprechen. Das ist der psychologische Hintergrund, warum auch die Produkte aus der Region mehr Relevanz bekommen. Weil sie den Menschen das Gefühl geben, sie kennen die Produzenten, sie haben Vertrauen, man hat das Gefühl, man unterstützt auch die heimische Wirtschaft. Das sind alles psychologisch in der Krise sehr wichtige Gründe, warum regionale Produkte so einen Mehrwert bekommen.
0: Auf der anderen Seite ist aber ein Trend natürlich auch gerade wegen dieser ganzen Krisenszenarien und der Ängste, die die Menschen ja haben, möglichst zu sparen. Und das ist ja bei einem regionalen Produkt meist nicht immer so das Erste, dass man sagt, der günstige Preis ist hier der Trigger.
3: Ganz genau. Also das ist der Gegentrend sozusagen. Also die Leute wollen sparen, die Leute müssen sparen. Viele Menschen haben wenig Geld und greifen deshalb zu Produkten, die halt wenig kosten. Handelsmarken, Aldi, Lidl und so weiter. Aber das sind keine Produkte, die emotional besetzt sind. In diesem Konflikt gewinnen regionale Produkte dann, wenn sie ihren Mehrwert herausarbeiten, der den etwas höheren Preis rechtfertigt. Und der Mehrwert, das ist die Emotionalisierung, für die die Menschen sehr empfänglich sind im Moment. Also der Vorortanbau, die Unterstützung der heimischen Wirtschaft, die Produktqualität, die Geschmacksqualität. Wenn man das gezielt promotet, rausarbeitet, dann kann es eben gelingen, den Anteil regionaler Produkte hochzufahren.
0: Jetzt haben Sie meistens gesagt, die Leute. Gibt es signifikante Unterschiede, wenn man sich die Generationen anschaut? Wenn wir so gerade in die Zukunft schauen, ist da wieder ein höheres Bewusstsein vielleicht auch da bei jüngeren Leuten?
3: Ja, man muss schon sagen, dass das ganze Thema Regionalität im Sinne der klassischen Produkte ein Thema ist, wo man mit leichter bei älteren Menschen punkten kann. Jüngere brauchen immer noch mal eine Aufladung. Das muss eine gewisse Sexiness haben. Das muss einen gewissen, sag ich mal, modernen Flair auch kriegen. Nachhaltig spielt für die jüngere Generation eine größere Rolle als für die älteren. Das ist ein Argument, da muss man nochmal genauer hinschauen. Aber das Grundbedürfnis nach Verwurzelung in der Region, nach Beheimatung ist bei den Jungen genauso stark da. Insofern sind auch Produkte, Lebensmittelprodukte für Jüngere aus der Region sehr relevant. Die müssen nur ein bisschen anders aufgeladen werden, ein bisschen anders beworben werden, als es für die Älteren. Da ist das nicht so notwendig, weil die Älteren stehen eh drauf und die kennen das von früher. Bei den Jüngeren, die brauchen noch ein bisschen, die sind ja auch internationaler, die haben ja von der Welt gesehen, die kennen Trends aus Städten und so weiter. Und das muss man ein bisschen implementieren in die regionalen Produkte. Das muss man sich anschauen, wie kann man das machen. Dann kann man da auch bei den Jüngeren sehr gut punkten.
4: Es gibt ja ein Beispiel, was wir gesehen haben, dieses Pump and Sun, eine Brotbackmischung, die in Richtung glutenfrei geht, wo dann auch noch in nachhaltig, also ich nenne es jetzt mal böse, Abfallstoffe weiterverwendet werden, die man vorher vielleicht weggeworfen hatte. Das würde so in diese Richtung gehen, das müssten die jungen Leute auch tatsächlich ansprechen. Ne?
3: Auf jeden Fall, von der ganzen Aufladung ist es genau richtig und das sind ja auch die Trends, dass man sozusagen Abfallprodukte wiederverwertet. Das ist also etwas, was die Jüngeren wirklich sehr beschäftigt. Trotzdem ist es natürlich auch so, dass nicht jeder glutenfreies Brot mag. Also es gibt auch einfach Leute, die sagen, nee, ich will normales Brot, ich will einfach eine Rostbratwurst, das schmeckt mir einfach. Ne? Aber die ganze Art, auch der Begriff Pump and Sun und so weiter, ist genau das, was ich damit meine, dass man einfach die Produkte so auflädt und vielleicht eben auch neue Produkte generiert, wie diese. Das ist jetzt ein neues Produkt, ne? Das ist ja kein klassisches Produkt. Ich meine aber auch die Aufladung der klassischen Produkte, die müssen auch ein bisschen moderner werden, damit die jüngere Generation angesprochen wird.
0: Frage ich gleich nochmal zu Frau Dr. Stimming. Ist das auch ein Thema, wenn Sie mit Ihren Studentinnen und Studenten etwas nachdenken, entwickeln, gucken, dass Sie sagen, ja, das muss zielgruppengerecht für Generationen unterschiedlich vielleicht betrachtet werden?
1: Ja, ganz genau. Das ist auf jeden Fall ein großer Punkt. Produkte, gerade bei Lebensmitteln, die ohne Verpackung relativ vergleichbar aussehen, spielt das eine immer größere Rolle. Was kommt für eine Story noch drumherum über die Verpackung und die sonstigen Werbemaßnahmen? Also das ist auf jeden Fall auch Teil des Ganzen und ich kann dem nur zustimmen, was in dem Beitrag kam, diese emotionale Aufladung, gerade wenn sie nicht künstlich erzeugt ist, sondern wenn wirklich was dahinter steht, gerade bei regionalen Lebensmitteln, wo man ja genaue Einblicke hat, wie entsteht denn so ein Lebensmittel, dann ist auch so eine Preissensitivität, um diesen Fachausdruck zu benutzen, die ist dann gar nicht so gegeben, weil man hautnah mitbekommt, welche Herausforderungen so ein Betrieb meistern muss.
0: Ja, und ich glaube auch gerade, wenn wir jetzt wieder bei diesen Produkten sind, wo jetzt gar nicht so sehr viel Bearbeitung dazwischen ist, sondern wo man sagt, das ist jetzt zum Beispiel, ich nehme mal Metzgerei, ne, wo man sagt, das ist das gute Stück Fleisch von dem Tier, was ich in irgendeiner Art und Weise vielleicht sogar mal aus dem Augenwinkel auf der Weide gesehen habe und weiß noch, dass das alles mit rechten Dingen zugeht, nenne ich es jetzt mal in Anführungsstrichen, dann gibt man vielleicht auch mehr Geld aus. Und das war ja eine Frage, die wir unseren Hörerinnen und Hörern gestellt haben, auch auf der Internetseite schon, bei welchen Lebensmitteln sind Sie denn bereit, mehr für Qualität oder Regionalität zu bezahlen. Und Rebecca Haugwitz aus der MDR Sachsen Redaktion ist wieder bei uns. Rebecca, da gab es ja garantiert auch ein paar Hinweise, ne, was da so eben Dinge sind, für die man dann doch mal gern ein bisschen mehr Geld ausgibt.
5: Ja, die waren alle sehr nah bei der Hörerin, die wir schon zum Besten gegeben haben, vorhin bei der Frau Steinmeier. Hm. Also wirklich Obst, Gemüse, Fleisch vor allem, da legen die Leute auf jeden Fall Wert drauf, dass das aus der Region kommt. Und es hat uns aber auch noch eine Frage erreicht, die jetzt auch so zu dem Thema, bei dem wir gerade eben so waren, so Thema Marktforschung und Produkte entwickeln und so weiter. Und zwar Helga aus Werdau, die hat uns geschrieben, mich würde mal interessieren, wie ehrlich man bei so Befragungen über ein Essverhalten eigentlich ist. Also wie macht man auch diese Marktforschung? Kann man dann nur sich die Zahlen angucken oder gibt es da auch Befragungen? Sind die Leute dann ehrlich? Weil sie kann sich vorstellen, dass man zwar am Anfang einmal sagt, man achtet auf Qualität, auf die Regionalität, aber in der Kasse greift man dann doch eher zum günstigen Produkt. Wie funktioniert das denn in der Forschung?
0: Also Forschung ist jetzt das Feld von Frau Dr. Stimming, aber wenn Herr Hönkes was dazu zu sagen hat, was vielleicht aus dem Netzwerk kommt, können wir das dann auch noch mit einsammeln.
1: Ja, da gibt es eine große Diskrepanz zwischen Befragung und wie ist das Kaufverhalten tatsächlich. Also viele nehmen sich natürlich vor, regional einzukaufen und wenn Abfragen kommen nach Wichtigkeit von Regionalität, dann wird das immer sehr hoch bewertet. Wie das dann tatsächlich an der Kasse ausfällt, das ist eine andere Geschichte. Da gibt es dann auch Ansätze für Studien, wo man, ohne dass die Kunden das sozusagen wissen, mal schaut, wie ist denn der Einkaufskorb zusammengesetzt. Also das ist dann das Wahrhaftige. Das ist natürlich viel aufwendiger als eine Befragung, hat beides seine Vor- und Nachteile. Aber das ist völlig richtig, wie Befragungen ausfallen und wie dann die Entscheidung an der Kasse getroffen wird. Das sind zwei unterschiedliche Themen.
0: Also wenn jetzt eine Kundin den Kunden nimmt und sagt, komm, wir gehen mal in den Supermarkt und gucken mal, was du so tust, dann kaufen die anders ein, als wenn sie es einfach so machen und danach wird dann irgendwie geschaut, was ist denn drin, vermutlich. Also wenn dieses, ich werde beobachtet und ich werde, ich entscheide mich für etwas, weil ich ja vom Kopf her weiß, was gut ist.
1: Also die Befragungen, die sind, also klar, da weiß ich ja genau Bescheid, da, dass ich gerade unter die Lupe genommen werde. Mhm. Es gibt aber auch Auswertungen einfach von normalen Einkäufen. Ja. Das ist ja, das spiegelt sich ja, das
0: Deswegen
1: spiegelt
0: haben
1: ja dann
0: diese
1: die Realität.
0: Apps, ne, zum Beispiel, die dann auch zeigen, was man dann so eingekauft hat, was auf dem Zettel steht. Okay, Herr Oinkes, ist Ihnen aus dem Netzwerk was eingefallen, wo Sie sagen, ja, da reagieren die Leute auch oder das wissen wir auch von aus anderen Situationen?
2: Eher nicht, aber ich sag mal zu diesen ganzen Befragungen, das ist natürlich immer ein zweischneidiges Schwert. Wenn du 5, 6 Fragen nur hast bei einer Befragung, dann ist das ganz normal, dann antwortet man und sagt, so würde ich es machen oder so kaufe ich ein oder auf diesen Artikel lege ich Wert drauf. Aber wenn dann die 10. Nebenfrage noch kommt, dann sage ich mal, wird der Befragte schweift dann ab und sagt, oh je, jetzt werde ich noch mehr gefragt und noch mehr gefragt, jetzt muss ich ja alles preisgeben und so weiter, das möchte ich nicht. Dann ist natürlich jede, das verwischt dann irgendwann, sage ich mal, diese ganze Befragung. Oder im Endeffekt siehst du es nur an einer Statistik, wo du siehst, was wird verkauft, wo ist der Trend, dann kannst du was sagen. Es sind eigentlich nur belegbare Zahlen oder Fakten, die sagen eigentlich alles aus. Alles andere, das ist natürlich schön und gut, aber es kommt ja drauf an, immer, wenn man das hier sieht, immer bei diesen Statistiken, es wurden irgendwo bei irgendeiner Umfrage wurden 100 Leute gefragt. Ja, was sind 100 Leute bei 85 Millionen Einwohnern? Das kannst du vergessen. Oder du musst natürlich in verschiedene Regionen gehen und brauchst natürlich auch viele Altersstufen und brauchst auch verschiedene Einkommen oder Bildungsstand. Das brauchst du. Sonst geht das nicht. Du willst ja einen Querschnitt haben. Hm. Sonst funktioniert das nicht. Also, aber ich bin kein Statistiker, aber wenn man das immer sieht unten, wie viele wurden befragt und das, ja, wer wurde befragt, welche Altersgruppe, welches Einkommen, welcher Ort oder welche Region, dann kannst du dir ein Bild davon machen, aber sonst ist das ganz schwierig zu sagen. Also ja. Ist meine persönliche Meinung.
0: Genau, wahrscheinlich würde die Wissenschaftlerin jetzt sagen, an sich gibt es ja dann die repräsentativen Studien, aber wer hat dann wirklich immer gleich die Gelegenheit, da so in die Tiefe zu gehen und zu sagen, dem folge ich nicht.
1: Ja, schon allein wer bei einer Befragung teilnimmt, das löst schon eine Verzerrung aus.
0: Ja klar, logisch. Ja, ist klar, wenn man sich vor einen Supermarkt stellt und sagt, ich will mal hier was verkosten lassen, um die Textur rauszufinden, sowas, wer bleibt dann stehen? Das sind ja dann nicht einfach der Querschnitt, der eben so, wie es Herr Henkes gesagt hat, nach statistischen Berechnungen richtig wäre, sondern das sind dann halt die gerade Hunger haben und sagen, ich koste mal vielleicht an der Stelle. Na klar. Naja, insofern, also das, was der Herr Quiring vom Rheingold-Institut da gesagt hat, ist ja wahrscheinlich auch so ein kleines bisschen dafür da und da geben Sie mir sicherlich recht, Herr Henkes, dass viele der Kolleginnen und Kollegen in der Branche ja sagen, wir müssen auch ein bisschen nach vorn schauen. Das heißt, wir müssen so auch eine Ahnung haben, wo es denn hingehen könnte. Glaskugel hat niemand, aber da sind ja dann diese Befragungen, die so ein bisschen in die Tiefe gehen, die vielleicht auch Motivationen erkennen lassen manchmal. Ganz wichtig.
2: Das stimmt.
0: Kurze Frage, Rebecca, noch eine letzte. Wir haben noch 2 Minuten ungefähr so.
5: Ja, ich hätte noch eine mitgebracht, die trage ich schon länger mit mir rum und ich hoffe, ich bin jetzt bei den richtigen Experten. Und zwar, was muss man studieren, um Geschmäcker erfinden zu dürfen für Produkte? Ich kann mir vorstellen, ich könnte richtig gut Geschmacksrichtung für Eis oder Chips zum Beispiel erfinden.
0: Okay, weil man dann ganz viel davon kosten muss, oder?
5: Ja, zum Beispiel. Naja, auch so die Kombination von Geschmäckern und so orientiert sich ja manchmal auch an Trends, also geht es vielleicht auch ins Management mit rein? Ich weiß nicht so genau, vielleicht haben Sie noch ein paar Tipps.
0: Oder gibt es sozusagen im Hörsaal weiter was dann besser passt?
1: Nö, ich bleibe bei der Werbung für meinen Studiengang. Lebensmittelmanagement, also Sensorik, spielt eine große Rolle. Auch das ist ein Modul, was wir ausbauen wollen im nächsten Jahr. Im Zuge der Reakkreditierung, die jetzt ansteht. Deswegen seien Sie eingeladen. 1. Oktober geht's los.
0: Nee, nicht die Kollegin abwerben, die brauchen wir hier. Aber es ist natürlich interessant, sowas da tatsächlich. Ja, wir werden bestimmt das ein oder andere Mal wieder dieses Thema aufnehmen, weil Ernährung spielt ja immer eine Rolle. Nicht nur in dem Sinne von, wer stellt was her, sondern eben auch welche Richtung entwickeln sich Dinge, wie verändern sich Geschmäcker, wäre bestimmt auch mal ein Thema. Dankeschön, Rebecca. Rebecca für diesen Tipp. Das wird das nächste Mal vielleicht in diese Richtung gehen. Wie prüft man eigentlich sowas und wie baut man die Zukunft von Dingen, die vielleicht erst in 3, 4, 5 Jahren eine Rolle spielen? Jetzt wollten wir ja mal schauen, in welchem Spannungsfeld sind wir. Und deswegen sage ich Dankeschön, Herr Heunkes, dass Sie uns auch im Namen des Netzwerks Ernährungsgewerbe Sachsen so ein bisschen gesagt haben, wo der Schuh drückt, was vielleicht mancher noch ein bisschen an Umgebungsfaktoren anders sein könnte. Dankeschön auch, dass Sie uns ein bisschen einen Einblick geben konnten, Frau Dr. Stimming, was man alles lernen, studieren kann. Und wahrscheinlich haben sich jetzt auch die ein oder anderen Praxispartner noch überlegt, dass sie sich demnächst bei Ihnen melden. Ich sage Dankeschön fürs Zuhören.

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1: Um 20 Uhr mit Ulrike Pommerin. Wenige Wochen nach den Sabotageangriffen auf das Stromnetz in mehreren Bundesländern, darunter auch in Sachsen, soll die Krisenvorsorge im Freistaat intensiviert werden. Zu diesem Zweck ist ein neues Sicherheitsgremium eingerichtet worden. Wie Innenminister Schuster mitteilte, wird zunächst die gesamte kritische Infrastruktur im Freistaat erfasst. Daraus lasse sich dann eine Sicherheitsstrategie entwickeln. Der CDU-Politiker betonte, es gehe nicht nur um den Schutz vor militärischen Angriffen, sondern auch um Szenarien wie großflächige Stromausfälle, Pandemien oder Naturkatastrophen. Die Molkerei Sachsenmilch schließt zum Jahresende einen Teil ihres Werkes in Leppersdorf im Landkreis Bautzen. Wie ein Unternehmenssprecher mitteilte, soll aus wirtschaftlichen Gründen die Schnittkäserei aufgegeben werden, einschließlich der dazugehörigen Produktions-, Verpackungs- und Verwaltungsbereiche. Von der Schließung seien rund 160 Mitarbeiter betroffen. Dazu sagte Romy Granat von der Gewerkschaft Nahrung, Genuss, Gaststätten, MDR Sachsen.
2: Also wir erwarten von Müller dort erstens eine volle Mitbestimmung des Betriebsrats und außerdem ein gleichwertiges Arbeitsplatzangebot für die jeweiligen betroffenen Beschäftigten und das auch zu gleichwertigen Konditionen. Die Gefahr besteht immer, Beschäftigten ein Aufhebungsangebot zu unterbreiten, weil man sie nicht weiter beschäftigen möchte oder mit Änderungsverträgen auch die aktuellen Arbeitsbedingungen zu verschlechtern.
1: Bei Sachsenmilch in Leppersdorf gibt es insgesamt rund 3000 Beschäftigte. Wer in Sachsen die Hochschulreife erwirbt, bleibt für ein Studium meist auch im Freistaat. Nach Angaben des Statistischen Bundesamtes begannen im vergangenen Wintersemester 67% der hiesigen Abiturienten ihr Studium an einer sächsischen Hochschule. Nach Einschätzung der Statistiker bleiben junge Menschen umso häufiger in ihrem Bundesland, je größer und vielfältiger das Studienangebot dort ist. In Nordrhein-Westfalen mit seinen zahlreichen Hochschulstandorten lag der Anteil mit 82% besonders hoch. Die Leipziger Polizei kontrolliert in dieser Woche verstärkt Autofahrer auf Drogen am Steuer. Daran beteiligt sind auch Einsatzkräfte aus anderen Bundesländern sowie aus weiteren EU-Staaten. Speziell geschulte Beamte prüfen die Fahrtüchtigkeit der Autofahrer, um eventuelle Drogenfahrten frühzeitig zu erkennen und damit die Verkehrssicherheit zu erhöhen. Anlass ist eine Aktionswoche der Polizeidirektion Leipzig. Das Wetter in Sachsen. In der Nacht ist es zunächst klar, später ziehen einige Wolkenfelder durch, stellenweise bildet sich Nebel. Es bleibt trocken bei 10 bis 4 Grad. Morgen bleibt es örtlich länger grau und trüb durch Nebel oder Hochnebel, sonst scheint die Sonne. Die Höchstwerte erreichen 18 bis 22 Grad. Die Zeit 20.03 Uhr.
3: Hier ist der Verkehrsservice für den ARD-Abend. A2 Berlin-Hannover in beiden Richtungen zwischen Irxleben und Alle-Ingersleben Stau und stockender Verkehr. A2 Richtung Hannover in einer Richtung zwischen Irxleben und Bornstedt befindet sich eine ungesicherte Unfallstelle. Und A4 Richtung Frankfurt zwischen Hermsdorfer Kreuz und Jena Zentrum 4 Kilometer Stau nach mehreren Unfällen. Hier dauert es 10 Minuten länger. Und damit weiter gute Fahrt.
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3: Schön, dass Sie dabei sind. Ich bin Tobi Breuer und wünsche Ihnen einen schönen Dienstag aus Erfurt.

Harry Nielsen im ARD Abend. Und apropos Harry Nielsen, als Paul McCartney 1968 gefragt wurde, wer sein Lieblingssongwriter ist, antwortete der ohne zu überlegen: Nilsson. Und als er nach seinem Lieblingssänger gefragt wurde, sagte er auch Nilsson. Dabei hat Harry Nilsson damals noch in der Bank gearbeitet und nur nebenbei Musik gemacht. Nachdem ihn die Beatles für Aufnahmen ihres legendären weißen Albums gebucht hatten, begann dann aber seine Karriere. Paul hat ihn schon immer geliebt. Schönen Montag, Dienstagabend. Magic.

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Enrique Iglesias wollte sich eigentlich zurückziehen, hat er auch gemacht mit seiner Frau Anna Kornikova und seinen Kindern. Aber ohne Musik geht's halt doch nicht. Auf seinen Social-Media-Kanälen hat er jetzt die Katze aus dem Sack gelassen. Und zwar erscheint am Donnerstag schon, am 9. Oktober, ein Song, der heißt U Laka Laka La. Ja, und allein bei dem Namen wackeln die Beine schon. Schönen ARD-Abend.

Jennifer Rush im Aldi Abend. Und hier ist der Verkehrsservice. A4 Richtung Frankfurt zwischen Hermsdorfer Kreuz und Jena Zentrum. 4 Kilometer Stau nach mehreren Unfällen. Ich bin Tobi Breuer, wünsche Ihnen gute Fahrt aus dem Landesfunkhaus in Erfurt.

Britney Spears im ARD Abend. Die hat ja Anfang des Jahres ihre Musikrechte für wohl 200 Millionen US-Dollar verkauft und komplett mit der Popindustrie abgeschlossen. Stattdessen nutzt sie jetzt Instagram als Plattform und führt lustige Tänze auf, unabhängig von Produzenten und Verkaufszahlen. Ja, und Falk aus Gera hat eben eine Mail an ard-abend@mdr geschickt und meint nur, schade, wie die Britney sich mittlerweile entwickelt hat. Ich habe sie früher absolut toll gefunden, war allerdings auch jünger.

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1: Um 21 Uhr mit Ulrike Pommerin. Wenige Wochen nach den Sabotageangriffen auf das Stromnetz in mehreren Bundesländern, darunter auch in Sachsen, soll die Krisenvorsorge im Freistaat intensiviert werden. Zu diesem Zweck ist ein neues Sicherheitsgremium eingerichtet worden. Wie Innenminister Schuster mitteilte, wird zunächst die gesamte kritische Infrastruktur im Freistaat erfasst. Daraus lasse sich dann eine Sicherheitsstrategie entwickeln. Der CDU-Politiker betonte, es gehe nicht nur um den Schutz vor militärischen Angriffen, sondern auch um Szenarien wie großflächige Stromausfälle, Pandemien oder Naturkatastrophen. Im Dresdner Residenzschloss haben rund 100 Einsatzkräfte die Brandbekämpfung geübt. Ein Schwerpunkt lag dabei auf dem Schutz der Kunstgegenstände. Dazu sagte der Sprecher der Dresdner Feuerwehr, Michael Klare, MDR Sachsen.
2: Das Übungsszenario hat letztendlich hergegeben, dass wertvolle Kulturgüter hier in Gefahr gekommen sind, beziehungsweise zum Teil auch sehr stark beschädigt wurden. Selbstverständlich sind wir sensibilisiert, bei solchen Einsätzen auch die Brandbekämpfung mit Wasser sehr vorsichtig vorzunehmen, aber insbesondere die Rauchgase sind ja das, was vor allen Dingen auch sehr nachhaltig schädigt. Und auf die haben wir keinen Einfluss, sodass letztendlich oberste Priorität hat, den Brand zu löschen, dass er sich nicht weiter ausbreiten kann und dann so schnell wie möglich die Kulturschutzgüter bergen.
1: Seit heute erinnern 20 weitere Stolpersteine in Leipzig an Opfer des NS-Regimes. Sie wurden an 7 Orten im Stadtgebiet verlegt. Damit gibt es jetzt mehr als 900 Stolpersteine in Leipzig. Die Mahnmale erinnern an Menschen, die von den Nationalsozialisten verfolgt, deportiert und ermordet wurden. Auf den kleinen Messingplatten stehen jeweils die Namen und Lebensdaten der Verfolgten. Vor ihrem letzten selbstgewählten Wohnort werden sie in die Fußwege eingelassen. An der heutigen Verlegung nahmen Familienangehörige der Opfer aus Leipzig, Hamburg, Israel und den USA teil. Die Leipziger Polizei kontrolliert in dieser Woche verstärkt Autofahrer auf Drogen am Steuer. Daran beteiligt sind auch Einsatzkräfte aus anderen Bundesländern und EU-Staaten. Speziell geschulte Beamte prüfen die Fahrtüchtigkeit der Autofahrer, um eventuelle Drogenfahrten frühzeitig zu erkennen. Anlass ist eine Aktionswoche der Polizeidirektion Leipzig. Die deutschen U21-Fußballer haben sich für die Europameisterschaft 2027 in Albanien und Serbien qualifiziert. Das DFB-Team feierte mit dem 2:0 in Bielefeld gegen Georgien den 9. Sieg im 10. Qualifikationsspiel. Das Wetter in Sachsen. In der Nacht ist es zunächst klar, später ziehen einige Wolkenfelder durch, stellenweise bildet sich Nebel, es bleibt trocken bei 10 bis 4 Grad. Morgen bleibt es örtlich länger grau und trüb durch Nebel oder Hochnebel, sonst scheint die Sonne den ganzen Tag über. Die Höchstwerte liegen bei 18 bis 22 Grad. Die Zeit 21.03 Uhr.
3: Hier ist der Verkehrsservice für den ARD-Abend. A29 Jadelinie Ahlhorner Heide Richtung Oldenburg zwischen Wardenburg und Sandkrug Richtungsfahrbahn gesperrt. Bauarbeiten bis 17. Oktober, Montag und Dienstag zwischen 19 und 5 Uhr. Die empfohlene Umleitung trägt den schönen Namen U7. Dann haben wir die A29 Wilhelmshaven Richtung Ahlhorner Heide. Die ist zwischen Oldenburg Umstede und Kreuz Oldenburg Ost wegen Bauarbeiten bis früh um 5 gesperrt. Hier heißt die empfohlene Umleitung U26. Und die A44 Mönchengladbach Richtung Aachen ist zwischen Aachen-Brand und Aachen-Lichtenbusch nach einem Unfall gesperrt. 3 Kilometer Stau ab dem Kreuz Aachen. Ich bin Tobi Breuer und wünsche eine gute Fahrt aus dem Landesfunkhaus in Erfurt.
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Kommen Sie gut durch den ARD-Abend. Smokey und Mexican Girl Chris Norman, der ist ja aktuell unterwegs. Am Donnerstag zum Beispiel, also übermorgen in Gera. Dann geht's nach Leipzig. Ludwigsburg ist dran am 12. Oktober. Und ach, da geht's nach Lettland, sehe ich gerade. Und Oberhausen ist am 9. April dran. Also Chris Norman gerade auf großer Deutschland- und Europatour, sag ich mal.

Roxy Music im ARD-Abend. Schönen Dienstagabend wünsche ich. Was mir heute aufgefallen ist, es gibt doch wieder einen ABBA-Kalender. Klingt zwar normal, aber halt für 2027, denn der Verlag ist ja insolvent gegangen. Aber es ist ein neuer Verlag eingesprungen und der Kalender steht jetzt schon in den Geschäften, kann bestellt werden. Thank you for the music heißt er.

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7: 21.30 Uhr, hier ist der Verkehrsservice für den ARD-Abend. Die A2 Richtung Hannover ist zwischen Irxleben und Bornstedt nach einem Unfall gesperrt. Es bildet sich ein Stau. Die A29 Ahlhorner Heide Richtung Oldenburg ist zwischen Badenburg und Sandkrug wegen Bauarbeiten gesperrt. Die A29 Wilhelmshaven Richtung Ahlhorner Heide ist zwischen Oldenburg-Ohmstede und Kreuz Oldenburg-Ost wegen Bauarbeiten bis morgen früh um 5 gesperrt. Die empfohlene Umleitung ist die U26. Die A44 Mönchengladbach Richtung Aachen ist zwischen Aachen-Brand und Aachen-Lichtenbusch nach einem Unfall gesperrt. 3 Kilometer Stau im Moment ab dem Kreuz Aachen. Und die A100 Wilmersdorf Richtung Wedding ist zwischen Hohenzollerndamm und Tunnel Rathenauplatz wegen Wartungsarbeiten gesperrt. Ich bin Tobi Breuer und wünsche weiter eine gute Fahrt aus dem Landesfunkhaus in Erfurt.

0: Wie Dienstagabend. Sie können uns ja rund um die Uhr erreichen, entweder per E-Mail über ard-abend@mdr.de oder aber Sie rufen einfach an 0800 80 80 110 und ja, ich weiß nicht, ob ich machen soll, aber ja, wir haben einen Anruf gekriegt. Man kann es ja mal probieren.
1: Hey, Popnach, schönen guten Abend. Ich habe heute eine Dame gesehen an Hauptbahnhof, bisschen kräftiger gebaut und schwarze Turnschuhe, helle, dunkelblaue Jeans, große Oberweite, schwarzen Top und ist an Wall in der Nähe von Frohnhof an Wall ausgestiegen mit ihrer Freundin. Wenn sie sich an mich erinnern kann, möchte sie sich mal bitte melden. Danke, schönen Abend noch, wir hören.
0: Ich meine, man kann es ja mal probieren und wenn man eine gute Tat am Tag vollbringt, dann ist man doch glücklich. Also, junge Dame, Sie können ruhig hier anrufen 0800 80 80 110 und die Nummer von dem unbekannten Herrn haben wir dann auch hier. Aber jetzt keine Dating-Hotline machen. Schönen Adi-Abend.

0: Einen angenehmen ARD-Abend wünschen wir. Und jetzt hat mein kleines Herz ein bisschen bum bum bum gemacht, weil ich hätte es nicht geglaubt, aber es hätte ja wirklich ein Wunder sein können. Wir haben ja eben eine junge Dame gesucht und tatsächlich meldete sich eine junge Dame, aber die wollte was ganz anderes sagen.
1: Hallo, guten Abend, hier ist Steffi, ich grüße Erfurt. Wunderschöne Musik haben die heute Abend, ganz toll. Vielen Dank und einen schönen Abend noch.
0: Ja, schöne Grüße zurück, 0800 80 80 110 und vielleicht meldet sich ja die gesuchte junge Dame.

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1: Um 22 Uhr mit Ulrike Pommerin. Wenige Wochen nach den Sabotageangriffen auf das Stromnetz in mehreren Bundesländern, darunter auch in Sachsen, soll die Krisenvorsorge im Freistaat intensiviert werden. Zu diesem Zweck ist jetzt ein neues Sicherheitsgremium eingerichtet worden, wie MDR-Sachsen-Reporterin Beate Dietze berichtet.
2: In dem Gremium sollen Ministerien, Sicherheitsbehörden und Betreiber kritischer Infrastruktur, darunter Wasser- und Umspannwerke, künftig schneller Informationen austauschen und Schutzmaßnahmen vorbereiten. Ein Schwerpunkt dabei werde auch die Abwehr von Drohnen und der Schutz sensibler Anlagen sein, sagte Innenminister Armin Schuster. Sachsen fordert mehr Befugnisse für die Betreiber. Konkret geht es dabei auch um den Einsatz intelligenter, alarmgebender Videotechnik. Dies sei bisher nur am Zaun oder innerhalb des Zauns möglich. Die Landesregierung wartet jetzt auf die Regelung des Bundes. Wenn diese auf dem Tisch liegen, werde man schauen, ob diese für Sachsen reichten oder ob man eigene sächsische Regelungen treffen müsse.
1: Die Molkerei Sachsenmilch schließt zum Jahresende einen Teil ihres Werkes in Leppersdorf im Landkreis Bautzen. Wie ein Unternehmenssprecher mitteilte, soll aus wirtschaftlichen Gründen die Schnittkäserei aufgegeben werden, einschließlich der dazugehörigen Produktions-, Verpackungs- und Verwaltungsbereiche. Den Angaben zufolge sind etwa 160 Mitarbeiter betroffen. Gemeinsam mit dem Betriebsrat werde für sie an sozialverträglichen Lösungen gearbeitet. Ziel sei ihr Verbleib im Unternehmen. Sachsenmilch in Leppersdorf hat insgesamt rund 3000 Beschäftigte. In Öderan ermittelt die Polizei wegen eines möglichen Sexualdeliktes an einem Grundschulkind. Nach bisherigen Erkenntnissen soll ein älterer Mann den Jungen gestern Nachmittag am Markt angesprochen und mit ihm eine öffentliche Toilette aufgesucht haben. Dort soll er das Kind unsittlich berührt haben. Der Junge konnte sich befreien und erzählte seinen Eltern davon. Die Polizei sucht jetzt Zeugen, die gestern Nachmittag rund um den Markt etwas beobachtet haben. Der gesuchte Mann soll etwa 75 Jahre alt sein, rund 1,60 Meter groß und kräftig gebaut. Die deutschen U21-Fußballer haben sich für die Europameisterschaft 2027 in Albanien und Serbien qualifiziert. Das DFB-Team feierte mit dem 2:0 in Bielefeld gegen Georgien den 9. Sieg im 10. Qualifikationsspiel. Ende November werden die Gruppen für die EM-Endrunde vom 16. Juni bis 3. Juli ausgelost. Das Wetter in Sachsen. In der Nacht ist es zunächst klar, später ziehen einige Wolkenfelder durch, stellenweise bildet sich Nebel. Es bleibt trocken bei 10 bis 4 Grad. Morgen bleibt es örtlich länger grau und trüb durch Nebel oder Hochnebel, sonst scheint die Sonne. Die Höchstwerte liegen bei 18 bis 22 Grad. Im Osten weht ein leicht böiger böhmischer Wind. 22.03 Uhr.
3: Hier ist der Verkehrsservice für den ARD-Abend. Die A2 Richtung Hannover ist zwischen Irxleben und Bornstedt nach einem Unfall gesperrt. Es staut sich. Die A29 Ahlhorner Heide Richtung Oldenburg ist zwischen Wardenburg und Sandkrug wegen Bauarbeiten gesperrt. Nochmal die A29, aber Wilhelmshaven Richtung Ahlhorner Heide. Die ist zwischen Oldenburg-Ohmstede und Kreuz Oldenburg-Ost wegen Bauarbeiten bis früh um 5 gesperrt. Die empfohlene Umleitung ist die U26. Die A44 Mönchengladbach Richtung Aachen ist zwischen Aachen-Brand und Aachen-Lichtenbusch nach einem Unfall gesperrt. 2 Kilometer Stau ab Kreuz Aachen. Und die A100 Wilmersdorf Richtung Wedding ist zwischen Hohenzollerndamm und Tunnel Rathenauplatz wegen Wartungsarbeiten gesperrt. Und damit weiter gute Fahrt durch den Abend. Ich bin Tobi Breuer und komme aus dem Landesfunkhaus in Erfurt.

gefühlvoller Lehrabend. Kommen Sie gut durch den Dienstagabend und ich würde mal sagen, nur gut, Babe ist noch ein bisschen romantisch. Jetzt wird es ein bisschen sexier. Errol Brown hat den Song seiner damaligen Gattin gewidmet. Seine Frau Jeanette, You Sexy Thing, war ein Hit in über 50 Ländern und jetzt hier im ARD-Abend.

Die großartige Adele im ARD-Abend. Und bald ist sie auf der großen Kinoleinwand zu sehen. Sie macht ihr Schauspieldebüt, wissen wir mittlerweile alle, und übernimmt eine Rolle im historischen Drama Cry to Heaven, das im Italien des 18. Jahrhunderts spielt. Den Soundtrack schreibt und singt sie natürlich auch. Und wenn das noch nicht genug wäre, die US-Presse hat jetzt noch einen draufgesetzt und schreibt, Adele gilt aktuell als die absolute Top-Kandidatin für die nächste Super Bowl Halftime Show. Also wir fassen zusammen, Hollywood-Debüt, neues Album mit Anflug und vielleicht auch das größte Sportevent der Welt. Adele nimmt aktuell einfach alles mit.

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3: 22.30 Uhr, hier ist der Verkehrsservice für den ARD-Abend. Die A2 Richtung Hannover ist zwischen Irxleben und Bornstedt nach einem Unfall gesperrt. Es staut sich. Die A29 Ahlhorner Heide Richtung Oldenburg ist zwischen Wartenburg und Sandkrug wegen Bauarbeiten gesperrt. Und die A29 Wilhelmshaven Richtung Ahlhorner Heide ist zwischen Oldenburg Umstede und dem Kreuz Oldenburg Ost wegen Bauarbeiten bis früh um 5 gesperrt. Die empfohlene Umleitung ist die U26. Die A44 Mönchengladbach Richtung Aachen ist zwischen Aachen-Brand und Aachen-Lichtenbusch nach einem Unfall gesperrt. 2 Kilometer Stau gibt's ab dem Kreuz Aachen. Die A100 Wilmersdorf Richtung Wedding ist zwischen Hohenzollerndamm und Hunnel-Rathenau-Platz wegen Wartungsarbeiten gesperrt. Und die A226 Bad Schwartau Richtung Travemünde ist zwischen dem Dreieck Bad Schwartau und Lübeck-Siems wegen Reinigungsarbeiten gesperrt. Ansonsten weiter gute Fahrt durch den Abend.
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3: Ich bin Tobi Breuer und grüße Sie aus dem Landesfunkhaus in Erfurt.

0: Train weit Thies im ARD-Abend, 22.39 Uhr.
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4: Auf
3: die sind nur
4: Fall.
3: In der Stadt, weil die nirgendwo anders mehr hin können. Weil wir die anfüttern und weil die orientierungslos sind und traurig. Und Tauben sind klug. Tauben prägen sich dein Gesicht ein. 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Für dein Gesicht brauchen wir ja drei Tauben.
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3: 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Auf Twitter.
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1: Um 23 Uhr mit Pascal Küpper. Die Bundesparteien haben sich entsetzt gezeigt über die Wahl des AfD-Politikers Rausch zum Landtagspräsidenten in Sachsen-Anhalt. Am Abend versammelte sich die SPD-Bundestagsfraktion spontan zu einem Protestmarsch. Aus der Nachrichtenredaktion Karen Busche.
2: Der Protestmarsch ging mitten durch Berlin, vom Bundestag durch das Brandenburger Tor zum Bebelplatz, dem Ort der Bücherverbrennung nach der Machtergreifung der Nationalsozialisten 1933. Fraktionschef Mirsch sagte, die SPD spüre die Pflicht, Flagge zu zeigen, wenn die Demokratie unter Druck stehe. Auch die anderen Bundestagsparteien, abgesehen von der AfD, zeigten sich entsetzt. Die Union schaue mit allergrößter Besorgnis auf die Wahl, betonte Fraktionschef Frei. Für linken Fraktionschef Pellmann ist die Wahl mehr als nur ein Dammbruch. Grünen-Fraktionschefin Hasselmann sprach von einem bedrückenden Tag.
1: Die Festnahme des ehemaligen BND-Chefs Hanning hat in Berlin Besorgnis ausgelöst. Die Bundesanwaltschaft ermittelt gegen Hanning wegen Spionage und versuchten Landesverrats. Sicherheitspolitiker von Regierung und Opposition forderten, den Fall umfassend aufzuklären. Für die CDU zeigt die Festnahme, dass der Rechtsstaat handlungsfähig ist. Die Grünen fordern, die Tätigkeiten ehemaliger Spitzenbeamter und höchster Geheimnisträger stärker in den Blick zu nehmen. Und die Linke sieht in dem Fall einen Beleg dafür, dass die Geheimdienste selbst ein Sicherheitsrisiko seien. Die 78. Frankfurter Buchmesse ist am Abend feierlich eröffnet worden. Bei dem Festakt im Kongresscenter kamen Vertreter der internationalen Buchbranche aus Kultur und Politik zusammen. Aus Frankfurt am Main, Antje Bonhage.
3: Kulturstaatsminister Wolfram Weimer nahm die künstliche Intelligenz in den Fokus und forderte von der EU einen stärkeren Schutz des Urheberrechts. Zudem kündigte er an, künftig jährlich ein literarisches Wort des Jahres küren zu lassen. Vereinzelte Reaktionen des Unmuts wie Buhrufe und Pfiffe gab es beim Auftritt des Kulturministers von Ehrengast Tschechien, Otto Klempitsch. Er gehört der rechtspopulistischen Regierungspartei an. Teile der tschechischen Kulturszene kritisieren die Kulturpolitik der Regierung. Die Frankfurter Buchmesse ist ab Mittwoch zunächst für das Fachpublikum geöffnet, ab Freitag für alle. Sie dauert bis Sonntag.
1: Die deutsche U21-Fußballnationalmannschaft hat das Ticket für die Europameisterschaft im nächsten Jahr gelöst. Das Team besiegte in Bielefeld Georgien mit 2:0 und sicherte sich damit den ersten Platz in der Qualifikationsgruppe. Die EM-Endrunde findet im kommenden Sommer in Albanien und Serbien statt. Das waren die Nachrichten. Das Wetter in Deutschland, in der kommenden Nacht viele Wolken, einzelne Schauer, Tiefstwerte 14 Grad auf den Nordseeinseln und 4 Grad in der Lausitz. Morgen dann viele Wolken, einzelne Schauer sind möglich, aber meist ist es trocken, bei Höchstwerten von 17 bis 26 Grad. Es ist 23.03 Uhr.
4: Dankeschön an die Kollegen der Nachrichten. Das ist der Verkehrsservice in der ARD-Hitnacht. Die A2 Berlin Richtung Hannover zwischen Irxleben und Bornstedt nach einem Unfall die Vollsperrung. Es staut sich auf 5 Kilometern. Die A29 Alhorner Heide Richtung Oldenburg zwischen Wardenburg und Sandkrug wegen Bauarbeiten bis um 5 Uhr noch gesperrt. Die A29 Wilhelmshaven Richtung Alhorner Heide zwischen Oldenburg-Umstede und dem Kreuz Oldenburg-Ost. Da gibt es noch die Bauarbeiten, deswegen die Sperrung über Nacht. Die A57 Krefeld Richtung Köln zwischen Krefeld Zentrum und Krefeld Oppum wegen Bauarbeiten bis Donnerstagmorgen noch gesperrt. Die A100 Berliner Stadtring in Richtung Wedding zwischen Hohenzollern-Damm und dem Tunnel Rathenauplatz Wartungsarbeiten, deswegen bis um 5 gesperrt. Noch eine A100 Stadtring Berlin in Richtung Treptow zwischen Jakob-Kaiser-Platz und Dreieck-Charlottenburg Wartungsarbeiten bis um 5, auch hier gesperrt. Dann die A111 Berlin stadteinwärts zwischen Heckerdamm und dem Dreieck-Charlottenburg Wartungsarbeiten auch bis um 5 gesperrt. Die A226 Bad Schwartau Richtung Travemünde zwischen dem Dreieck Bad Schwartau und Lübeck-Siems wegen Reinigungsarbeiten gesperrt. Wir gucken nochmal nach Berlin. Der Tiergartentunnel ist bis ca. 5.30 Uhr beidseitig gesperrt. Und das war's. Gute Fahrt.
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4: Mit Markus Poschlaut am Mikrofon. Viele Grüße aus Magdeburg gehen raus ins ganze Land. Wir spielen jetzt Ace of Base. Life is a Flower. Musik aus dem Jahr 98. In den USA hieß der Song anders. Gab sogar eine andere Melodie dafür. So ist es. Ace of Base.

23.06 Uhr. Achtung, es gibt einen Falschfahrer auf der A70 Bamberg-Schweinfurt, Werneck. Zwischen Werneck und der B26A kommt Ihnen ein Falschfahrer entgegen. Bitte fahren Sie äußerst rechts und überholen Sie nicht auf der A70 Bamberg-Schweinfurt-Werneck. Zwischen Werneck und der B26A ein Falschfahrer. Obacht bitte!

23.08 Uhr. Wir gehen nochmal rein. Achtung, Falschfahrer auf der A70 Schweinfurt-Werneck-Bamberg. Zwischen dem Dreieck Schweinfurt-Werneck und Schonungen ist jetzt der Falschfahrer unterwegs. Fahren Sie äußerst rechts, überholen Sie nicht. Und lassen Sie das Radio an, wir melden, sobald die Gefahr vorüber ist. Achtung, der Falschfahrer weiterhin unterwegs auf der A70 Schweinfurt-Werneck-Bamberg. Zwischen dem Dreieck Schweinfurt-Werneck und Schonungen kommt Ihnen der Falschfahrer entgegen. Bitte äußerste Vorsicht. So, Sie hören die ARD-Hitnacht. Gerade hier Ace of Base gehört, ich habe es gerade gesagt. Life is a Flower, der Song, den kennen wir so in Europa. Aber in den USA wurde der Song anders aufgenommen. Die Melodie ist in anderen leichten Ton drüber. Der Text ist ein komplett anderer. Was erzähle ich? Wir können ja einfach mal reinhören. Die Nummer heißt in den USA nämlich nicht Life is a Flower. Sie heißt dort Whenever You're Near Me.

Also erstmal klingt's ähnlich, aber der Text dann doch ein bisschen anders, verkauft sich in den USA offenbar ein bisschen besser. Die ARD-Hitnacht mit einem Song, der keine zweite Version braucht. Was für ein Klassiker. Don McLean.

schöne Musik von Laboom, Richard Sanderson in der ARD Hit nach 23.18 Uhr ist es. Wir sagen weiter Obacht für die Autofahrer auf der A70 Schweinfurt-Werneck-Bamberg zwischen dem Dreieck Schweinfurt-Werneck und Schonung ist weiterhin der Falschfahrer unterwegs. Fahren Sie bitte äußerst rechts, überholen Sie nicht, lassen Sie das Radio an, wir melden, sobald die Gefahr vorüber ist. Gute Fahrt für Sie.

Das ist die ARD-Hitnacht. Jetzt ist sie da, die Freimeldung. So muss das sein. A70, Schweinfurt-Werneck, Bamberg. Kein Falschfahrer mehr zwischen dem Dreieck Schweinfurt-Werneck und Schonung. Da haben Sie wieder freie Fahrt.

0: Es ist kurz nach 12:30. Das ist der Verkehrsservice in der ARD-Hitnacht. Mit der Entwarnung auf der A70 Schweinfurt-Werneck-Bamberg kein Falschfahrer mehr zwischen dem Dreieck Schweinfurt-Werneck und Schonungen. Dann die A2 Berlin Richtung Hannover zwischen Irxlem und Born steckt nach dem Unfall gesperrt 5 Kilometer Stau. Die A29 Alhorner Heide Richtung Oldenburg zwischen Wardenburg und Sandkrug wegen Bauarbeiten bis 5 Uhr gesperrt. A29 Wilhelmshaven Richtung Alhorner Heide zwischen Oldenburg Umstede und dem Kreuz Oldenburg Ost Bauarbeiten ebenfalls bis um 5. Deswegen die Sperrung. Die A57 Krefeld Richtung Köln zwischen Krefeld Zentrum und Krefeld Oppum Bauarbeiten, deswegen die Sperrung. Dann nach Berlin, die A100, Berliner Stadtring in Richtung Wedding zwischen Hohenzollerndamm und Tunnel, Rathenauplatz, Wartungsarbeiten bis um 5 gesperrt, genauso wie die A100 Richtung Treptow zwischen Jakob-Kaiser-Platz und dem Dreieck Charlottenburg auch gesperrt, die A111 Berlin-Stadt einwärts zwischen Heckerdamm und dem Dreieck Charlottenburg wegen Wartungsarbeiten bis um 5 gesperrt und der Tiergartentunnel in Berlin ist auch bis ca. 5.30 Uhr beidseitig gesperrt. Dann die A226 Bad Schwartau Richtung Travemünde zwischen dem Dreieck Bad Schwartau und Lübeck-Siems wegen Reinigungsarbeiten gesperrt. Das war's. Ich wünsche eine gute Fahrt durch die Nacht.
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0: Mit Markus Poschlott. Hallo aus Magdeburg.

0: Das ist Vanessa Williams. Gleich kommt wieder der berühmteste Schulchor aus England, wenn Pink Floyd Another Brick in the Wall singt. Davor gibt's noch Channel 5. Und die Mail von Ralf, der uns vorhin geschrieben hat. Hallo, meine Frau und ich sind jetzt seit 40 Jahren glücklich verheiratet und ich freue mich auf weitere 40 Jahre. Grüße Sie und das tolle Hitnacht-Team herzlich. Grüße von Ralf. Ja, das geben wir gerne weiter. Alles, alles Gute zum Hochzeitstag, wenn er denn heute sein sollte. Ansonsten kann man auch so ein 40-Jähriges auch gerne übers ganze Jahr feiern, bin ich der Meinung. Willkommen zur ARD-Hitnacht. Sie können sich ja auch wieder mit einklinken in die Sendung. Sie kennen das ja schon. Schreiben Sie uns gerne wieder, Ralf, hier auch eine Mail. ard-hitnacht@mdr.de oder Sie rufen durch 0800 80 80 110.
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1: Das ist die Beate aus Innsbruck.
0: Hallo.
1: Ich wollte euch nur sagen, ich wünsche euch eine schöne Sendung und mit toller Musik.
0: Das versuchen wir da hinzukriegen hier. Bis um 6 wieder auf Sendung, die ARD Hitnacht. Starten wir gleich in den 7. Oktober. Ahu! Mit Nick Heyman, der kommt jetzt schon. Each time you break my heart. Es ist 7 Minuten vor Mitternacht.

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1: Um 0 Uhr mit Wolfgang Berger. Die Bundesparteien haben sich entsetzt gezeigt von der Wahl des AfD-Politikers Rausch zum Landtagspräsidenten in Sachsen-Anhalt. Am Abend versammelte sich die SPD-Bundestagsfraktion spontan zu einem Protestmarsch. Aus der NDR-Nachrichtenredaktion Karin Busche.
2: Der Protestmarsch ging mitten durch Berlin, vom Bundestag durch das Brandenburger Tor zum Bebelplatz, dem Ort der Bücherverbrennung nach der Machtergreifung der Nationalsozialisten 1933. Fraktionschef Mirsch sagte, die SPD spüre die Pflicht, Flagge zu zeigen, wenn die Demokratie unter Druck stehe. Auch die anderen Bundestagsparteien, abgesehen von der AfD, zeigten sich entsetzt. Die Union schaue mit allergrößter Besorgnis auf die Wahl, betonte Fraktionschef Frei. Für Linken-Fraktionschef Pellmann ist die Wahl mehr als nur ein Dammbruch. Grünen-Fraktionschefin Hasselmann sprach von einem bedrückenden Tag.
1: Die Festnahme des ehemaligen BND-Chefs Hanning hat in Berlin Besorgnis ausgelöst. Die Bundesanwaltschaft ermittelt gegen Hanning wegen Spionage und versuchten Landesverrats. Sicherheitspolitiker von Regierung und Opposition forderten, den Fall umfassend aufzuklären. Für die CDU zeigt die Festnahme, dass der Rechtsstaat handlungsfähig ist. Die Grünen fordern, die Tätigkeiten ehemaliger Spitzenbeamter und höchster Geheimnisträger stärker in den Blick zu nehmen. Und die Linke sieht in dem Fall einen Beleg dafür, dass die Geheimdienste selbst ein Sicherheitsrisiko seien. In Frankreich haben sich hunderttausende Menschen an den seit Wochen andauernden Schülerprotesten beteiligt. In mehreren Städten kam es erneut zu Ausschreitungen. Aus Paris Kai Rinecker.
3: Begleitet wurden die Schülerproteste von Eltern, Lehrern, Studenten und Gewerkschaften. In Paris war auch der Chef der linkspopulistischen Partei La France Insoumise, Jean-Luc Mélenchon, im Demonstrationszug. In der französischen Hauptstadt, wie in Straßburg, Lyon oder Rennes, kam es zu Auseinandersetzungen mit der Polizei, die teilweise Tränengas einsetzte. Premierminister Sébastien Lecornu verurteilte die Gewalt am Rande der Demonstrationen. Gleichzeitig kündigte Lecornu an, dass der Unterricht an den Oberstufenschulen in Frankreich bis Ende der Woche ausgesetzt werden soll.
1: In Frankfurt am Main ist zum 78. Mal die Buchmesse eröffnet worden. Gastland ist in diesem Jahr Tschechien. Neben Themen wie Urheberrecht oder Leseschwäche liegt der Fokus auch auf künstlicher Intelligenz. Der Börsenverein des deutschen Buchhandels fordert strengere Regeln beim Umgang mit KI. Bis Sonntag werden mehr als 250.000 Besucher erwartet. Das waren die Nachrichten. Das Wetter in Deutschland. Viele Wolken und einzelne Schauer möglich. Tiefstwerte 14 Grad auf den Nordseeinseln bis örtlich 4 Grad in der Lausitz. Tagsüber viele Wolken und einzelne Schauer möglich, meist trocken. Höchstwerte 17 bis 26 Grad. Am Donnerstag Regen und Gewitter möglich, später von Westen her freundlicher, 12 bis 22 Grad. Am Freitag wechselhaft und windig, nur im Süden etwas Sonnenschein. Es ist jetzt 0:03 Uhr.
4: Dankeschön an die Kollegen der Nachrichten. Das ist der Verkehrsservice in der ARD-Hitnacht. Mit der A2 Berlin Richtung Hannover zwischen Irxleben und Bornstedt. 2 Kilometer Stau nach einem Unfall. Offenbar keine Vollsperrung mehr. Die A29 Alhorner Heide Richtung Oldenburg zwischen Wardenburg und Sandkrug. Bauarbeiten bis um 5 gesperrt. A29 Wilhelmshaven Richtung Alhorner Heide. Zwischen Oldenburg-Umstede und dem Kreuz Oldenburg-Ost wegen Bauarbeiten noch bis Freitag früh immer gesperrt von 19 bis 5. Die A57 Krefeld Richtung Köln zwischen Krefeld-Zentrum und Krefeld-Oppum Bauarbeiten noch bis Donnerstagmorgen gesperrt. Dann der Blick nach Berlin, die A100 Berliner Stadtring einmal in Richtung Wedding zwischen Hohenzollerndamm und Tunnel Rathenauplatz. Sowie in Richtung Treptow zwischen dem Jakob-Kaiser-Platz und dem Dreieck Charlottenburg jeweils wegen Wartungsarbeiten bis um 5 gesperrt. Betrifft auch die A111 Berlin stadteinwärts zwischen Heckerdamm und dem Dreieck Charlottenburg auch die Wartungsarbeiten auch bis gegen 5. In Berlin ist der Tiergartentunnel auch beidseitig gesperrt und die A226 Bad Schwartau Richtung Travemünde zwischen dem Dreieck Bad Schwartau und Lübeck-Siems wegen Reinigungsarbeiten gesperrt. Das waren die Verkehrsmeldungen. Wir wünschen eine gute Fahrt in diesen Mittwoch.
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4: Jetzt muss ich gerade mal gucken, welchen Tag wir überhaupt haben. Mittwochmorgen, jawohl. So muss es sein. 7. Oktober. 0.04 Uhr ist es. Ich bin Markus Poschlott. Viele Grüße aus Magdeburg. Jetzt mit dem Song, der fast so zufällig spontan entstanden ist und der größte Solo-Erfolg inklusive der Nummer 1 in den USA wurde. John Waite mit Missing You.

Die ARD Hitnacht mit Scott McKenzie und Aretha Franklin und Who's Zoomin' Who. Alles, was ich kaufen wollte, es waren Kopfkissen und Bettwäsche. Und dann stehst du auf einmal an der Kasse mit 16 Artikeln und 172 Euro auf der Uhr. Und das alles für eine Kleinigkeit. Eigentlich bin ich für eine Kleinigkeit rein, aber mit einem halben Hausstand wieder raus. Das kennen Sie doch auch beim Einkaufen, oder? Mit welchen Dingen kamen denn Sie oder Ihr Schatz schon mal nach Hause, obwohl eigentlich nur ein ganz kleiner Einkauf geplant war? 0800 80 80 110.

von Whitney Houston mit How Will I Know kommen wir jetzt hier in der ARD-Hitnacht zu Klüso, dem Sänger aus Erfurt. Spielen einen Song, bei dem er selber sagt, boah, ich bin immer richtig aufgeregt, wenn ich den auf der Bühne wieder singen muss, da bin ich nervös. Denn dieser Refrain, den kann er sich bis heute nicht so richtig merken. Ich bin dabei, du bist dabei, wir, ich, du, die Reihenfolge, sagt er selber, vertauscht er live auf der Bühne immer wieder. Ja gut, Publikum stört sich nicht dran, das ist wahrscheinlich dann in dem Moment auch völlig egal. Hier im Radio läuft's aber so, wie er es aufgenommen hat. Klüso mit Gewinner in der ARD-Hitnacht.

0: Rod Stewart ist das Rhythm of My Heart. Hier ist die ARD Hitnacht. So, 12:30 ist es jetzt durch, 0:31. Wir schauen auf die Straßen, der Verkehrsservice in der ARD Hitnacht mit der A2. Berlin Richtung Hannover, zwischen Irxlem und Bornstedt noch 2 Kilometer Stau nach dem Unfall. Die A29, einmal Alhorner Heide Richtung Oldenburg, zwischen Wardenburg und Sandkrug wegen Bauarbeiten bis um 5 gesperrt. Dasselbe auch auf der 29 Wilhelmshaven Richtung Alhorner Heide, zwischen Oldenburg-Omstede und dem Kreuz Oldenburg-Ost. Dann die A57 Krefeld Richtung Köln, zwischen Krefeld Zentrum, Krefeld Oppum, Bauarbeiten noch bis Donnerstag. Dann in Berlin die A100, Berliner Stadtring, einmal Richtung Wedding, zwischen Hohenzollerndamm und dem Tunnel Rathenauplatz, sowie in Richtung Treptow, zwischen Jakob-Kaiser-Platz und dem Dreieck Charlottenburg, bis um 5 gesperrt, jeweils wegen Wartungsarbeiten. Die A111 Berlin stadteinwärts zwischen Heckerdamm und dem Kreuz, dem Dreieck Charlottenburg, wegen Wartungsarbeiten bis um 5 gesperrt. Die A226 Bad Schwartau Richtung Travemünde zwischen dem Dreieck Bad Schwartau und Lübeck-Siems wegen Reinigungsarbeiten gesperrt. Das waren die Verkehrsmeldungen. Ich wünsche Ihnen eine gute Fahrt durch diese Nacht.
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0: Mit Markus Poschlott und Mr. Big.

0: Madonna. An diesem 7. Oktober 2026, 0.41 Uhr ist es. Sie hören die ARD-Hitnacht. Das Radioprogramm fürs ganze Land, für ganz Deutschland. Freue mich, dass Sie uns überall, wo Sie uns hören, zwischen Flensburg und Füssen, irgendwo dazwischen. Und alle die Menschen, die jetzt gerade zuhören, ich glaube, Sie werden das alle kennen, genau dieses Thema. Sie wollten kurz mal was einkaufen gehen, eine Kleinigkeit besorgen und am Ende kommen Sie wieder und können es im Prinzip kaum tragen. Für eine Kleinigkeit rein, mit dem halben Hausstand wieder raus. Darüber wollen wir heute sprechen und das können Sie gerne machen bei uns telefonisch auf der 0800 80 80 110. Erzählen Sie uns von Ihrem Erlebnis oder das natürlich auch per Mail können Sie schreiben, wenn Sie wollen, ard-hitnacht@mdr.de. So, wer ist denn der Erste hier? Wer traut sich?
1: Ich bin der Hans-Peter aus Waiblingen. Ich habe mal den Auftrag von meiner Frau gekriegt, nach Stuttgart reinzufahren, sollte ich für sie Wolle kaufen. Und da bin ich über den Flohmarkt am Karlsplatz gelaufen und da sehe ich eine Ziehharmonika, eine alte Koch, und das gibt's sonst gar nicht mehr. Und dann habe ich mir diese Ziehharmonika gekauft und bin damit nach Hause gegangen. Total glücklich natürlich. Jetzt habe ich eine Ziehharmonika von Koch. Schönes, altes, antikes Stück. Aber meine Frau war entsetzt. Sie hatte keine Wolle.
0: Ich kann mir richtig vorstellen, wie sich die Frau gefreut hat auf dem Wochenende. Zu Hause mit der Wolle schön stricken. Und dann kommt er wieder mit dem Musikinstrument. Und ich weiß jetzt nicht, wie er spielt. Ja? Also, wenn es gut ist, super. Aber wenn dann auch so die ersten Versuche übers Wochenende mit dieser Ziehharmonika sind und sie sitzt im Nachbarzimmer, also ja, kann ich mir vorstellen, das gibt Gesprächsstoff auf jeden Fall. Diese Geschichte ist ja auch schon viele Jahre her und noch heute wird darüber gesprochen. Ja, wie ist es bei Ihnen? Für eine Kleinigkeit mal eben in den Laden und rausgekommen mit dem halben Hausstand. Erzählen Sie uns davon 0800 80 80 110.
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0: Und damit gehen beste Grüße raus nach Düsseldorf. Da sind ja die Backstreet Boys in den letzten Tagen gewesen, haben immer wieder Live-Shows gespielt. Into the Millennium, 10 Gigs waren es insgesamt. Und heute Abend, an diesem Mittwoch um 20 Uhr, steigt die Finale, die letzte, die 10. Show.
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1: Um 1 Uhr mit Wolfgang Berger. Die Wahl des AfD-Politikers Rausch zum Landtagspräsidenten in Sachsen-Anhalt sorgt weiter für Empörung im politischen Berlin. Die SPD-Bundestagsfraktion hat sich in Berlin am Abend zu einem Protestmarsch getroffen. Fraktionschef Miersch sagte dabei, es sei alarmierend, dass nun erstmals in der Bundesrepublik Rechtsextreme in ein Landtagspräsidium gewählt wurden.
2: Und deswegen ist der Auftrag jetzt an uns, Flagge zu zeigen, für die Demokratie einzustehen. Wir haben ein Buch, das sehr entscheidend auch für die nächsten Wochen, Monate und Jahre ist. Wir haben die Verfassung der Bundesrepublik Deutschland. Und diese Verfassung ist auf unserer Seite. Und deswegen ist es an uns, jetzt diese Werte zu verteidigen, zu vertreten und alles dafür zu tun, dass diese Werte sich durchsetzen.
1: SPD-Fraktionschef Miersch. Der frühere BND-Chef Hanning wird heute am Bundesgerichtshof dem Haftrichter vorgeführt. Die Vorwürfe lauten versuchter Landesverrat und geheimdienstliche Agententätigkeit. Aus der Nachrichtenredaktion Christoph Tietz.
3: Die Bundesanwaltschaft geht davon aus, es ging dem Ex-BND-Chef ums Geld. 2000 Dokumente soll er sich nach seinem Ausscheiden im Jahr 2005 beschafft und gehortet haben, einige davon Verschlusssachen des Geheimdienstes. Die habe er, so der Vorwurf, als Berater versucht, zu Geld zu machen. Schicken ließ Hanning sich demnach die teils vertraulichen Papiere von seinem ehemaligen Büroleiter im BND, einem Manfred D. D. hat noch bis vor wenigen Monaten beim BND gearbeitet. Auch er wurde festgenommen.
1: Das Bundesverkehrsministerium hat einen detaillierten Plan für den Ausbau und die Sanierung des Schienennetzes vorgestellt. Der Plan umfasst die Vorhaben der nächsten 5 Jahre. Dabei geht es zum Beispiel darum, wie viele Kilometer Gleise gebaut und welche Strecken elektrifiziert werden. Damit sollen die Bauvorhaben verbindlicher und für die Politik besser überprüfbar werden. Außerdem sollen die staatlichen Investitionen von rund 2 Milliarden Euro in diesem Jahr auf mehr als 3 Milliarden im Jahr 2028 steigen. Die im US-Bundesstaat Tennessee zum Tode verurteilte Christa Pike hat nach ihrer gescheiterten Hinrichtung das Bewusstsein wiedererlangt. Das haben ihre Anwälte mitgeteilt. Pike könne auch sprechen. Wie groß ihre Überlebenschancen sind, sei aber unklar. Die Frau hatte am Mittwoch vergangener Woche 2 Giftspritzen überlebt. Das waren die Nachrichten. Das Wetter in Deutschland. Viele Wolken und einzelne Schauer möglich, Tiefstwerte 14 Grad auf den Nordseeinseln bis örtlich 4 Grad in der Lausitz. Tagsüber viele Wolken und einzelne Schauer möglich, meist trocken, Höchstwerte 17 bis 26 Grad. Am Donnerstag Regen und Gewitter möglich, später von Westen her freundlicher, 12 bis 22 Grad. Am Freitag wechselhaft und windig, nur im Süden etwas Sonnenschein. Es ist 1.03 Uhr.
4: Und das ist der Verkehrsservice in der ARD-Hitnacht mit der A2. Berlin Richtung Hannover zwischen Irxlehm und Born stellt 2 Kilometer Stau nach einem Unfall. Die A5 Kassel Richtung Frankfurt zwischen Obermörlin und Friedberg nach einem Unfall die Vollsperrung. Dann die A29 einmal Alhorner Heide Richtung Oldenburg zwischen Wardenburg und Sandkrug. Bauarbeiten bis um 5 gesperrt und dasselbe Spiel auch auf der A29 Wilhelmshaven Richtung Alhorner Heide zwischen Oldenburg-Ohmstede und dem Kreuz Oldenburg-Ost. Auch da bis um 5 dicht Bauarbeiten. Ne? Dann die A57 Krefeld Richtung Köln zwischen Krefeld Zentrum und Krefeld Oppum. Bauarbeiten Vollsperrung. In Berlin haben wir einmal die A100, Berliner Stadtring in Richtung Wedding, einmal zwischen Hohenzollerndamm und dem Tunnel Rathenauplatz, Wartungsarbeiten bis um 5 gesperrt. Dasselbe auf der 100 Richtung Treptow zwischen Jakob-Kaiser-Platz und dem Dreieck Charlottenburg. Auch auf der A111 wird gebaut, Berlin stadteinwärts zwischen Heckerdamm und dem Dreieck Charlottenburg, ebenfalls bis um 5 gesperrt. Und der Tiergartentunnel in Berlin ist bis 5.30 Uhr beidseitig gesperrt. Dann die A226 Bad Schwartau Richtung Travemünde zwischen dem Dreieck Bad Schwartau und Lübeck-Siems wegen Reinigungsarbeiten gesperrt. Das waren die Verkehrsmeldungen. Ich wünsche eine gute Fahrt.
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4: Mit Markus Poschlott. Ich grüße recht herzlich aus Magdeburg ins ganze Land. Jetzt kommt hier die Band ELO mit einem Song aus dem Konzeptalbum Time. Da hat uns ILO mit auch eine Reise genommen in das Jahr 2095. Nummer 1 in Großbritannien war dieses Album. ILO mit Here is the News.

Es ist 1.08 Uhr. Achtung, es gibt eine Meldung von der A92. Ein Falschfahrer ist dort unterwegs. München-Deggendorf. Zwischen Landau an der Isar und Deggendorf-Mitte. Da kommt Ihnen der Falschfahrer entgegen. Fahren Sie bitte äußerst rechts und überholen Sie nicht. Obacht bitte auf der A92 München-Deggendorf. Zwischen Landau an der Isar und Deggendorf-Mitte. Da kommt Ihnen ein Falschfahrer entgegen. Fahren Sie bitte äußerst rechts, überholen Sie nicht. Und lassen Sie das Radio an. Wir melden, sobald die Gefahr vorüber ist. Obacht bitte. Und gleich nochmal 1.09 Uhr. Hier ist der Verkehrsservice in der ARD-Hitnacht. Achtung, Falschfahrer jetzt auch auf der A3 Nürnberg-Passau zwischen Schwarzach und Iggensbach. Da kommt Ihnen ein Falschfahrer entgegen. Fahren Sie bitte auch hier äußerst rechts, überholen Sie nicht. Falschfahrer auf der A3 Nürnberg-Passau zwischen Schwarzach und Iggensbach. Da kommt Ihnen der Falschfahrer entgegen. Bitte fahren Sie äußerst rechts, überholen Sie nicht. Lassen Sie das Radio an. Wir melden, sobald die Gefahr vorüber ist. Gute Fahrt.

Das ist die ARD-Hitnacht. 1:11 ist es. Wir gucken nochmal schnell auf die Straßen. Zwei Falschfahrer parallel gerade in Bayern unterwegs. Einmal der Falschfahrer auf der A3 Nürnberg-Passau zwischen Schwarzach und Iggensbach. Bitte Obacht, da kommt Ihnen der Falschfahrer entgegen. Fahren Sie bitte äußerst rechts und überholen Sie nicht. Das gilt auch auf der A92 München-Deggendorf zwischen Landau an der Isar und Deggendorf-Mitte. Auch hier kommt Ihnen der Falschfahrer entgegen. Fahren Sie bitte äußerst rechts, überholen Sie nicht und lassen Sie das Radio laufen. Wir melden hier, sobald die Gefahr vorüber ist. Gute Fahrt für Sie, da wo es geht. Die ARD-Hitnacht um 1:12 Uhr.

die ARD-Hitnacht um 1.23 Uhr. So, und jetzt ploppt sie zweimal grün bei mir auf. Das ist mal eine gute Nachricht. Da geht es um die Endwarnung für die A3 Nürnberg-Passau. Kein Falschfahrer mehr unterwegs zwischen Schwarzach und Iggensbach. Und auch die Entwarnung für die A92 München-Deggendorf. Kein Falschfahrer mehr zwischen Landau an der Isar und Deggendorf-Mitte. So soll es sein. Sie haben wieder freie Fahrt. Kommen Sie gut an Ihr Ziel. Ah, und hören Sie weiterhin hier die ARD-Hitnacht. Jetzt mit Udo.

0: Tess mit Archer ist das um 1.31 Uhr. Das ist der Verkehrsservice in der ARD. Hitnacht. Nochmal die Entwarnung. Für die A3 Nürnberg-Passau kein Falschfahrer mehr zwischen Schwarzach und Ingensbach. Und auch kein Falschfahrer mehr auf der A92 München-Deggendorf. Zwischen Landau an der Isar und Deggendorf-Mitte wieder freie Fahrt. So soll das sein. So, dann schauen wir mal zu den weiteren Meldungen. Die A2 Berlin Richtung Hannover zwischen Irxleben und Bornstedt nach einem Unfall gesperrt. 2 Kilometer Stau. A5 Kassel Richtung Frankfurt zwischen Obermörlen und Friedberg nach einem Unfall gesperrt. Die A29, da gibt's Bauarbeiten. Alhorner Heide Richtung Oldenburg zwischen Wardenburg und Sandkrug bis um 5 gesperrt. Und dann die A29 Wilhelmshaven Richtung Alhorner Heide zwischen Oldenburg Umstede und dem Kreuz Oldenburg Ost auch bis um 5 gesperrt. A57, Krefeld Richtung Köln zwischen Krefeld Zentrum und Krefeld Oppum gesperrt, noch bis Donnerstagmorgen. Die A100 Berliner Stadtring einmal Richtung Wedding zwischen Hohenzollerndamm und Tunnel Rathenauplatz bis um 5 gesperrt wegen Wartungsarbeiten. Das auch auf der 100 Richtung Treptow zwischen Jakob-Kaiser-Platz und dem Dreieck Charlottenburg. Dann die A111 Berlin stadteinwärts zwischen Heckerdamm und dem Dreieck Charlottenburg bis um 5 wegen Wartungsarbeiten gesperrt und der Tiergartentunnel bis 5:30 beidseitig gesperrt. Die A226 Bad Schwartau Richtung Travemünde zwischen dem Dreieck Bad Schwartau und Lübeck-Siems wegen Reinigungsarbeiten gesperrt. Das war's aber. Ich wünsche Ihnen eine gute Fahrt durch diese Nacht.
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0: Mit Markus Poschlotter am Mikrofon. Tag zusammen und Grüße aus Magdeburg. Die gehen raus ins ganze Land.

0: Ja, Michael Schulte ist das Back to the Start, das ist die ARD-Hitnacht. Und eigentlich wollte ich nur zwei Sachen kaufen. Und zwar ein Kopfkissen und Bettwäsche in einem, wie sagt man so schön, schwedischen Möbelhaus, ja. Und auf einmal stehst du dann eine halbe, dreiviertel, ach naja, eine Stunde später an der Kasse mit 16 Artikeln und 172 Euro auf der Uhr. So ist es mir gegangen. Und dann dachte ich mir, aber ja, das kennen wir doch irgendwie alle, ne? Im Prinzip sind wir nur mal kurz raus für eine Kleinigkeit und kommen wieder nach Hause mit einem halben Hausstand, den wir neu gekauft haben. Braucht man doch immer mal, so dieser Satz. Kennen Sie doch bestimmt auch, oder? Dann erzählen Sie uns gerne davon. Lassen Sie uns heute mal gemeinsam schmunzeln auf der 0800 80 80 110 oder Sie mailen ard-hitnacht@mdr.de. So, die nächste Geschichte bitte.
1: Ja, hallo, hier ist die Vera Plagens aus Hirschberg. Ich muss zugeben, dass ich nur für meine Mama sprechen kann. Mir ist sowas noch nicht passiert. Mhm. Die ist aus dem Haus wegen einem Kopfsalat und kam mit einem Wintermantel nach Hause. Ja, so kann es gehen.
0: Wegen einem Kopfsalat aus dem Haus mit dem Wintermantel nach Hause. Können Sie das toppen? Dann machen Sie es 0800 80 80 110.
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Das ist die ARD-Hitnacht mit Musik von Camouflage, Love is a Shield. Und jetzt gibt's die musikalische Entschuldigung an die Ehefrau, weil man den Geburtstag vergessen hat. The Sweetest Thing, U2 hat diesen Song, also Bono hat den Song wirklich für seine Frau geschrieben. Und da gibt's auch Neuigkeiten. Am 13. November kommt ein neues Album. Carnaval da Luz heißt die neue Platte. 12 neue Songs kommen jetzt im November diesen Jahres.

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1: Um 2 Uhr mit Wolfgang Berger. Am 7. Oktober vor 3 Jahren haben Terroristen aus dem Gazastreifen israelische Orte und Armeestützpunkte entlang der Grenze angegriffen. Mehr als 1200 Menschen wurden getötet, rund 250 als Geiseln verschleppt. Der Angriff war auch der Beginn des Gazakrieges, in dem Zehntausende Palästinenser bei israelischen Angriffen getötet wurden. Aus Tel Aviv, Felicitas Böselager.
2: Vor 3 Jahren um 6.29 Uhr schrillten in ganz Israel die Sirenen.